0: Der Umzug einer Familie im deutschen Baden-Württemberg hat einen Rettungseinsatz inklusive Evakuierung ausgelöst, denn in dem Mietfahrzeug ist hochgiftiges Quecksilber entdeckt worden. 8 Menschen mussten ins Spital gebracht werden. Sicherheitshalber sind auch mehrere Wohnungen evakuiert worden. Die Bewohner konnten mittlerweile aber zurück in ihre Wohnungen. Woher das Quecksilber gekommen ist, ist unklar. In der Straße von Hormuz ist erneut ein Tanker angegriffen worden. Das hat die britische Behörde zur Sicherheit der Schifffahrt jetzt am Abend gemeldet. Tennisspielerinnen müssen in Zukunft einen einmaligen Geschlechtstest absolvieren, um auf der Frauentour WTA starten zu dürfen. Die neue Richtlinie tritt ab morgen in Kraft. Christoph Ott.
1: Wie die WTA in ihrer neuen Richtlinie schreibt, müssen alle Spielerinnen künftig einen einmaligen SRY-Gentest absolvieren, um die Fairness zu wahren. Dabei wird entweder mit einem Wangenabstrich oder einer Blut- bzw. Speichelprobe untersucht, ob ein Y-Chromosom vorhanden ist, das eine entscheidende Rolle bei der Entwicklung männlicher Geschlechtsmerkmale spielt. Die Spielerinnen müssen also mit Inkrafttreten der neuen Regel ein Formular unterschreiben, dass sie sich bereit erklären, die Richtlinie einzuhalten und sich dem Test zu unterziehen. Die WTA wird dann die Spielerinnen nach und nach auffordern, den einmaligen Test zu absolvieren, der dann lebenslang gilt. Damit dürfen künftig keine Transgender-Frauen mehr an WTA-Turnieren teilnehmen. Derzeit ist allerdings keine Transgender-Spielerin bekannt, die auf der Tour aktiv ist. Die WTA folgt damit der Linie des Internationalen Olympischen Komitees.
0: Jetzt zum Wetter und zu Georg Brack.
2: Gemäßigte Sommertemperaturen mit Sonne, Wolken und Regenschauern erwarten uns heute am Dienstag. Im Großteil des Landes kommen heute einige Sonnenstunden zusammen, es ziehen aber auch Wolken durch. Dichter bleiben sie speziell von Osttirol über Kärnten und die südliche Steiermark bis ins Süd- und Mittelburgenland. Speziell hier entstehen am Nachmittag mitunter kräftige Regenschauer und Gewitter. Außerdem frischt teils lebhafter Nordwestwind auf. Die Höchstwerte heute 18 Grad in manchen Tälern bis 27 Grad im Weinviertel und im Nordburgenland.
3: Wir schauen zu euch auf die Straßen. Ö3 ist hier mit dem schnellsten Verkehrsservice Österreichs. Ihr kommt weiter sehr, sehr gut voran. Uns wurden keine Störungen gemeldet.

Robbie Williams, der war ja dabei beim WM-Finale am Sonntag. Vielleicht fällt uns heute der Nachtdienst deswegen ein bisschen leichter, weil wir gerade in diesem Rhythmus sind, in diesem Wachrhythmus mitten in der Nacht. Madonna war ja auch am Start. Also ich finde, es ist ein bisschen wie ein Throwback zum Sonntag zurück.

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2: Ganz, ganz entspannt. Es ist eigentlich genau das, was wir jetzt gerade brauchen. So diese Dosis aus eben entspannt, ein bisschen entschleunigend, aber trotzdem sind wir wach und sind wir da. Das ist Tina Turner, jetzt auf Ö3.

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Ö3 ist hier. Ganz genau, 2:30 ist es. Das ist der schnellste Verkehrsservice Österreichs. Es läuft weiter überall gut. Ihr kommt störungsfrei voran. Und jetzt mit der neuen von Kygo. Habt ihr den schon gehört? Geht ziemlich ins Ohr. Also, Achtung, nächste Ohrwurm kommt schon.

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Seiler und Speer singen gerne übers Fortgehen oder übers Feiern. Und jetzt, jetzt wird die Kraft vom Arme zu jung kommen, nimmer zahm zu erzwingen. Ja, das kennen wir. Oder auch übers Heimkommen. Und sammeln nur so Heimkommen. So mag schieden. Sie bleiben sich treu, die beiden. Seiler und Speer, neuer Song, Tanzen. Zu dem muss man wirklich tanzen. Auch jetzt im Nachtdienst vielleicht mal kurz aufspringen. Yeah! Der geht, ach, der, herrlich, da kann man nicht ruhig sitzen.

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1: Am Mikrofon Martina Großfurtner, es ist 3 Uhr. Künstliche Intelligenz soll ab sofort auch in Österreichs Verwaltung einziehen, Government oder kurz GovGPT. Die Technologie soll die behördeninterne Arbeit vereinfachen und beschleunigen, dabei aber alle Datenschutzstandards einhalten. Felix Nowak.
2: Mit der KI-Anwendung soll die Verwaltung auf die bevorstehende Pensionierungswelle vorbereitet werden. Nur jede zweite Stelle wird nachbesetzt. Das Verwaltungspersonal müsse daher entlastet und unterstützt werden, sagt Digitalisierungs- und Beamtenstaatssekretär Alexander Pröll von der ÖVP.
3: Man kann mit Dokumenten chatten, man kann mit Wissensquellen chatten, man kann sich Dokumente zusammenfassen lassen. All das, was wir da draußen in der Privatwirtschaft schon kennen, aber jetzt im sicheren Einsatz des öffentlichen Dienstes.
2: Pröll verspricht 100%igen Datenschutz.
3: Es ist im Rahmen des Bundesrechenzentrums mit einer souveränen Lösung gebaut. Das heißt, die Daten verlassen Österreich nicht.
2: Bis Jahresende sollen 250.000 öffentlich Bedienstete auf die interne Anwendung zugreifen können, so das Ziel. Bürgerinnen und Bürger sollen von einer effizienteren und schnelleren Verwaltung profitieren.
1: Großbritannien hat seit gestern Mittag einen neuen Premierminister, Andy Burnham. Der ehemalige Bürgermeister von Manchester löst Keir Starmer ab. Burnham verspricht einen radikalen Neuanfang, berichtet Jörg Winter.
4: Es war das Privileg meines Lebens, sagt der scheidende Premierminister. Dann nimmt der König Starmers Rücktritt an, empfängt seinen Nachfolger, macht Andy Burnham zum Premierminister. Der hält in der Downing Street seine Antrittsrede. Er redet frei, ohne Vorlage und Schummelzettel.
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0: Wir waren nicht gut genug, wir müssen besser werden und treten jetzt die größten Veränderungen der vergangenen 4 Jahrzehnte los. Das Land habe sich von den großen Privatisierungswellen der Vergangenheit noch immer nicht erholt. Wichtige Dienstleistungen im Alltag, Stichwort Nahverkehr oder Wasserversorgung, müssten wieder stärker unter öffentliche Kontrolle. Burnham verspricht ein neues Wirtschaftsmodell und Hilfe bei den Lebenshaltungskosten. Den Worten müssen jetzt Taten folgen, die Wähler sind ungeduldig, die Herausforderungen riesig. Meistern will sie Burnham, der Sohn einer Arbeiterfamilie aus Nordengland, mit einem neuen Team. Die Ernennungen für sein Kabinett laufen derzeit.
1: Die argentinische Fußballnationalmannschaft ist ohne Lionel Messi am Flughafen von Buenos Aires angekommen. Er ist nach Miami und danach in seine Heimatstadt geflogen. Die Mannschaft ist mit dem Teambus zum Trainingsgelände gefahren. Am Straßenrand haben trotz Regens viele Fans gewartet. Offizielle Ehrungen hat es nicht gegeben. Und jetzt zum Wetter und zu Georg Brack.
2: Frisch starten wir heute in den Tag. Meist 8 bis 16 Grad hat es kurz vor Sonnenaufgang. Ein paar Grad kühler ist es in manchen Alpentälern und im Freiwald. Tagsüber gibt es heute im Großteil des Landes eine Mischung aus sonnigen und bewölkten Phasen. Am längsten scheint die Sonne dabei im Donauraum. Je weiter im Süden, desto dichter bleiben die Wolken heute. Am Nachmittag kommen dann ein paar Regenschauer und Gewitter dazu, die meisten in und um Kärnten. Mitunter können sie auch heftig ausfallen. Bei teils lebhaftem Nordwestwind erreichen die Temperaturen heute 18 bis 27 Grad, am wärmsten wird es im Osten.
3: Ihr hört Ö3 mit dem schnellsten Verkehrsservice Österreichs. Es läuft weiter gut, ihr kommt super und störungsfrei voran.
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3: Coldplay, Shakira. Bulletproof, der ist natürlich auch dabei. Also wirklich das Beste aus den 2000ern. Here we go.

0: 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Wir unterbrechen für eine Geisterfahrermeldung. Achtung im Burgenland. Auf der S31 der Burgenland-Schnellstraße kommt im Raum Eisenstadt ein Geisterfahrer entgegen. Vorsicht bitte in beiden Richtungen und nicht überholen. Ich wiederhole. Achtung im Burgenland. Auf der S31 der Burgenland-Schnellstraße kommt im Raum Eisenstadt ein Geisterfahrer entgegen. Vorsicht bitte in beiden Richtungen und nicht überholen. Wir geben natürlich Entwarnung, sobald der Geisterfahrer dir Schnellstraße verlassen hat.
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0: Ihr hört Ö3 und das ist jetzt die Geisterfahrer-Wiederholung fürs Burgenland. Achtung auf der A3 der Südostautobahn und der S31 der Burgenland-Schnellstraße kommt im Raum Eisenstadt ein Geisterfahrer entgegen. Vorsicht mit den beiden Richtungen und nicht überholen. Wir geben natürlich Entwarnung, sobald der Geisterfahrer die Autobahn und die Schnellstraße verlassen hat.
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0: Ihr hört Ö3, das ist der schnellste Verkehrsservice Österreichs. Und jetzt haben wir die Geisterfahrer-Entwarnung fürs Burgenland. Der Geisterfahrer, der auf der A3 und der S31 unterwegs war im Raum Eisenstadt, der hat jetzt die Schnellstraße und die Autobahn verlassen.
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0: Und da spielen wir wirklich alles, was dazugehört. Christina Stürmer, ganz, ganz gechillt. Maroon 5, gute Laune. Und die Black Eyed Peas, wie immer, super cool.

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1: Am Mikrofon Martina Großfurtner, es ist 4 Uhr. Am Abend sind neue Vorwürfe gegen den Wiener Wirtschaftskammerpräsidenten Walter Ruck von der ÖVP bekannt geworden. Peter Daser berichtet.
2: Kronenzeitung und Profil zitieren, wie schon zuletzt aus einem Gesprächsprotokoll. Demnach soll Walter Ruck Vertreter der Industrie als wörtlich degenerierte Oberösterreicher bezeichnet haben. Wirtschaftsminister Wolfgang Hartmannsdorfer wiederum soll er mit Obersachbearbeiter der Regierung bezeichnet haben. Von Rucks Seite werden die Aussagen bestritten. Die Wirtschaftskammer Wien schreibt von angeblichen Zitaten einer nicht verifizierbaren und potenziell illegal angefertigten Tonaufnahme. Schon in den vergangenen Tagen wurden Aussagen Rucks aus so einem Protokoll zitiert. Unter anderem ging es ums Verschaffen von Posten und um Aussagen gegen Frauen. Bundeskanzler und ÖVP-Chef Christian Stocker hatte von zutiefst irritierenden Aussagen gesprochen und Aufklärung gefordert. Die Präsidentin der Wirtschaftskammer Österreich, Martha Schulz, hat Ruck indirekt den Rücktritt nahegelegt.
1: Die Hitze und auch die Trockenheit der vergangenen Tage und Wochen belasten die Landwirtschaft schwer. Die Weizenernte hat zum Beispiel 2 Wochen früher gestartet und Experten rechnen mit Ausfällen um die 20%. Und auch die Prognose für den Herbst ist eher ernüchternd, berichtet Robert Salzer.
3: Lorenz Mayer, seit gestern designierter Landwirtschaftskammerpräsident in Niederösterreich und Ackerbauer im Weinviertel, ist skeptisch, was die Erntemengen im Herbst bei unterschiedlichen Kulturen betrifft.
4: Wie hoch die Einbußen sind, glaube ich, kann man jetzt noch gar nicht schätzen, aber es sind mit Sicherheit Bestände dabei, die nicht einmal zur Ernte kommen werden. Wir sehen Maisbestände, wo der Kolben gar nicht mehr, das ist, wo die Körner dann draufsetzen, rausgeschoben werden können. Wir sehen Kürbisbestände, die jetzt mittlerweile Früchte, die sie angesetzt haben, abwerfen.
3: Aber nicht nur im Ackerbau ist die Trockenheit ein Problem, auch in der Futterwirtschaft. Und die Prognosen für die kommenden Wochen sagen keine wirkliche Entspannung voraus.
1: Wenige Stunden nach seiner Ernennung hat der britische Premierminister Andy Burnham das Kabinett neu geordnet und er hat auch bereits mit US-Präsident Trump, dem ukrainischen Staatschef Zelensky und dem deutschen Kanzler Merz telefoniert.

0: In New York hat ein Mann aus Protest gegen die Einwanderungsbehörde ein Feuer vor einem Gebäude der Behörde gelegt und ist festgenommen worden. Der 43-Jährige hat auf den Stufen Benzin verschüttet und angezündet. Zeitgleich hat er noch Feuerwerkskörper gezündet. Drei Menschen sind leicht verletzt worden. Und jetzt zum Wetter und zu Georg Brack.
1: Gemäßigte Sommertemperaturen mit Sonne, Wolken und Regenschauern erwarten uns heute am Dienstag. Im Großteil des Landes kommen heute einige Sonnenstunden zusammen. Es ziehen aber auch Wolken durch. Dichter bleiben sie speziell von Osttirol über Kärnten und die südliche Steiermark bis ins Süd- und Mittelburgenland. Speziell hier entstehen am Nachmittag mitunter kräftige Regenschauer und Gewitter. Außerdem frischt teils lebhafter Nordwestwind auf. Die Höchstwerte heute 18 Grad in manchen Tälern bis 27 Grad im Weinviertel und im Nordburgenland.
2: Weiter geht's zum schnellsten Verkehrsservice Österreichs hier auf Ö3. Im Moment ist noch sehr, sehr wenig los auf den Straßen. Ihr kommt ohne längere Staus oder Störungen voran.
3: Guten Morgen, Österreich.
2: Guten Morgen, guten Morgen. Na, wer ist schon wach?
4: Ja, guten Morgen, hallo, Harry.
5: Hallo? Ja, hallo, da ist die Patricia.
2: Hallo, hallo, wir sind eigentlich schon super viel um diese Uhrzeit. Emma Strobitzer ist da.

0: Wie gut. Wer von euch ist gerade gestartet mit Nickelback und mit dieser fetten, fetten Gitarre, die uns raushaut aus dem Bett? Ö3 ist hier, das ist der Ö3-Wecker Frühstart. Wir sind bei dir dabei, Lea.
1: Guten Morgen, liebes Ö3-Team. Ich fahre gerade in die Arbeit. Ich arbeite im Krankenhaus und habe heute 24-Stunden-Dienst in der Radiologie. Und ich freue mich aber schon. Ich wünsche euch alle einen wunderschönen Tag.
0: Dankeschön. Du, deine positive Art, die steckt an. Die nehmen wir uns sehr, sehr gerne mit. 10 nach 4, Dienstag. Wir starten gemeinsam.
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0: Spielen wir natürlich heute wieder, beziehungsweise die Gabi spielt mit euch, natürlich ab 5 auf Ö3. Der Song, ja, der da jetzt kommt, das ist eine kleine Einstimmung, ja, den würden wir, glaube ich, alle relativ schnell erkennen. Oder? Ich finde, allein wie der beginnt. Cats in the Cradle ist das natürlich im Ö3-Wecker-Frühstart. Wenn ihr auch mal dabei sein wollt, einfach auf die Ö3-Homepage anmelden. Ciao.

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2: Es ist ganz genau 16:30 Uhr, Ö3 hier mit dem schnellsten Verkehrsservice Österreichs und dir, Bernhard.
3: Ja, die Verkehrslage ist momentan noch angenehm ruhig, es sind uns keine Störungen gemeldet worden und damit gleich weiter zu Martina Großfortner.
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5: Wer ein Privatkonkurs ist, braucht ab sofort wieder 5 Jahre, um schuldenfrei zu sein, statt bis jetzt 3 Jahre. Eine befristete Regelung läuft nämlich aus. Die Schuldenberatung spricht von einem Rückschritt. Gläubigervertreter begrüßen die längere Rückzahlungsdauer. Eine Biene hat einen Lkw-Fahrer in Bayern während der Fahrt gestochen. Er hat die Kontrolle über das Fahrzeug verloren und ist von der Straße abgekommen. Der 40-Tonner ist umgekippt und auf einem Radweg liegen geblieben. Die Feuerwehr musste den Fahrer befreien. Er ist unverletzt. 2 Millionen Menschen haben die frisch gekrönten spanischen Fußballweltmeister in Madrid empfangen. Bei einer Parade im offenen Bus durch die Stadt haben die Fans ihren Helden zugejubelt. Davor ist die Nationalelf noch von König Felipe und seiner Familie empfangen worden. In Argentinien ist der Empfang weniger triumphal ausgefallen. Am Weg zum Trainingsgelände haben aber trotz Regens viele Fans auf das Team gewartet. Jetzt zum Wetter und zu Georg Brack.
6: Frisch starten wir heute in den Tag. Meist 8 bis 16 Grad hat es kurz vor Sonnenaufgang. Ein paar Grad kühler ist es in manchen Alpentälern und im Freiwald. Tagsüber gibt es heute im Großteil des Landes eine Mischung aus sonnigen und bewölkten Phasen. Am längsten scheint die Sonne dabei im Donauraum. Je weiter im Süden, desto dichter bleiben die Wolken heute. Am Nachmittag kommen dann ein paar Regenschauer und Gewitter dazu, die meisten in und um Kärnten. Mitunter können sie auch heftig ausfallen. Bei teils lebhaftem Nordwestwind erreichen die Temperaturen heute 18 bis 27 Grad. Am wärmsten wird es im Osten.

4.40 Uhr ist es. Ach, der tut's schon so gut, oder? Auch um diese Uhrzeit, finde ich, macht er einfach happy. So wie der Song auch heißt. Don't worry, be happy. Ich finde, das nehmen wir uns einfach einmal ein bisschen als Motto heute vor. Ganz egal, was kommt. Es kann gar nicht so schlimm sein. Ui, ja. Schön, dass wir gemeinsam starten. Guten Morgen mit Ö3.

0: Anna-Sophie auf Ö3. Und jetzt gibt's wichtige Infos aus der Ö3-Verkehrsredaktion. Bitte Vorsicht in Salzburg, Bernhard.
1: Ja, da liegt ein Baum auf der Tarnautobahn oder ein Baumstamm, den ein Holztransport offenbar verloren hat, nämlich auf der A10 der Tarnautobahn Richtung Salzburg zwischen Eben und Hüttau am rechten Fahrstreifen. Wir haben die Astmerk bereits informiert. Hier bitte besondere Vorsicht.
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Martin Garrix und Ed Sheeran neu bei uns. Es ist wirklich noch extrem früh. 5:10 ist es. Aber Achtung, der Ö3 Mikromann ist schon unterwegs. Für den gibt es kein Früh. Nehmt euch in Acht, bitte. Tom Wallig meldet sich dann im Ö3 Wecker. In 9 Minuten geht's schon los. Hier auf Ö3. Und ich glaube, es wird wieder großartig, sehr, sehr lustig. Vielleicht seid ihr auch dabei dieses Mal. Wer weiß, wenn man so trifft am Weg in den Frühdienst.

0: Mit Aiko Aiko geht's rein in diesen Dienstag. Wunderschönen guten Morgen Österreich. Der Ö3-Wecker ist da und weckt euch gerne wieder jetzt die nächsten 4 Stunden. Jetzt bringt uns mal Martina Großfurtner auf den neuesten Stand. Es ist 5 Uhr.
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2: Ab sofort dauert der Weg aus den Schulden für viele wieder länger. Wer einen Privatkonkurs anmeldet, braucht für die Entschuldung wieder 5 statt bisher 3 Jahre. Eine befristete Regelung läuft nämlich aus. Ö3-Reporter Michael Fröschl.
3: Einen Schuldenberg von 60.000 Euro müssen die Menschen, die Hilfe bei einer Schuldenberatung suchen, im Schnitt abstottern. Das dauert im Privatkonkurs nun länger. Bisher war man schon nach 3 Jahren schuldenfrei, jetzt dauert es wieder 5 Jahre, so lange wie vor einer Reform im Jahr 2021. Was Gläubigerschützer Karl-Heinz Götze vom KSV 1870 begrüßt, weil Gläubiger dadurch mehr Geld zurückbekommen würden.
4: Wir haben die Zahlen analysiert. Wir haben gesehen, dass rund 31% weniger bei den Gläubigern landet während einer 3-jährigen Entschuldung gegenüber von einer 5-jährigen Entschuldung.
3: Gegen die längere Entschuldungsdauer sind die Schuldenberatungen. Sie kritisieren, dass jetzt Privatpersonen schlechter gestellt sind als Unternehmer. Für diese gilt aufgrund einer EU-Vorgabe nämlich weiterhin die 3-jährige Frist.
2: Griechenland will E-Scooter für Kinder und Jugendliche unter 17 Jahren verbieten. Das Parlament soll heute darüber abstimmen. Hintergrund ist die steigende Zahl an Unfällen, berichtet Ö3-Reporterin Sandra Eigner.
5: Circa 400 Kinder und Jugendliche sind voriges Jahr nach Unfällen mit E-Scootern in griechischen Krankenhäusern gelandet, hat die Vereinigung der Krankenhausmitarbeiter gezählt. Einige Unfälle haben auch tödlich geendet. Aus dem griechischen Verkehrsministerium heißt es, viele Minderjährige betrachten das Fahren mit E-Scootern wie ein Videospiel. Es sei nicht gelungen, sie ausreichend für die Gefahren zu sensibilisieren. Deshalb sollen unter 17-Jährige jetzt eben gar nicht mehr E-Scooter fahren dürfen. Für ältere Fahrerinnen und Fahrer sieht das neue Gesetz eine verpflichtende Unfallversicherung vor und höhere Strafen bei unsicherem Fahren. In Österreich gelten ja seit Mai strengere Regeln für E-Scooter. So darf man zum Beispiel niemand anderen mehr mitnehmen. Ist man unter 16, ist ein Helm Pflicht.
2: Die USA haben ihre Angriffe gegen den Iran nach 5 Stunden beendet. Ziel sind militärische Einrichtungen gewesen, heißt es. Es ist die 10. Nacht in Folge, in der die USA den Iran angegriffen haben. Teheran hat zuvor Vergeltungsschläge gegen Länder mit US-Militärstützpunkten in der Region ausgeführt. Beim Tennisturnier in Kitzbühel steht mit Juri Rodionow schon ein Österreicher im Achtelfinale. Heute will Österreichs Nummer 1 Sebastian Ofner nachziehen. Ö3-Reporter Christoph Ott.
6: Der Steirer trifft heute zum Auftakt auf den Slowaken Alex Molchan. Das Duell hat es schon vor 3 Jahren gegeben. Damals hat der 30-Jährige eine 5:0-Führung im zweiten Satz inklusive 2 Matchbälle noch aus der Hand gegeben. Das will Ofen aber heute vergessen machen und freut sich auf das Heimturnier und die Fans.
7: Es ist jedes Jahr was Spezielles, wenn man hierher kommt. Natürlich immer eine riesen Vorfreude. Gemischt mit ein bisschen am Druck natürlich. Zu Hause will man natürlich noch mal mehr zeigen, was man kann, auch für sich selber. Und ich glaube, dass da sicher die Leute helfen werden.
6: Im Viertelfinale würde auf Österreichs Nummer 1 ein mögliches Duell mit dem Weltranglisten 11. und Titelverteidiger Alexander Bublik aus Kasachstan warten. Schon gestern hat sich Juri Rodionow zum Auftakt im ÖTV-Duell in 2 Sätzen gegen Joel Schwärzler durchgesetzt und Lukas Neumeier musste sich in Runde 1 dem deutschen Yannick Hanfmann geschlagen geben.
0: Und jetzt zu Simon Köldorfer.
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8: Heute gibt's 2 geteiltes Wetter, teils mittelprächtig, teils freundlich. Freundlich haben wir es von Vorarlberg über Salzburg bis ins Nordburgenland. Hier starten wir strahlend sonnig rein dann und es kommen erst am Nachmittag Wolken dazu. Das sogenannte mittelprächtige Wetter gibt es heute im Süden, so im Bereich von Osttirol über Kärnten bis ins Mittelburgenland mit vielen dichten Wolken. Hier sind auch schon erste Regenschauer unterwegs, zum Beispiel in Unterkärnten. Am Nachmittag kommen auch kräftige Gewitter dazu im Süden. Die Temperaturen sind dafür heute recht einheitlich, bei 19 bis 27 Grad am Nachmittag.
9: Lüfti, lüfti jetzt mal. Es ist schön angenehm kühl, wenn du die Fenster aufmachst. Habt ihr das probiert heute?
8: Mhm. Ja.
9: Das ist was. Sagen gerade Moderatoren dann immer in dieser Situation, wenn es dann nochmal kühl wird. Endlich kann man lüften. Aber es ist wirklich was Nettes. Okay, Verkehrsservice, jetzt glaube ich.
0: Auch was Nettes. Es sind uns aktuell keine Störungen gemeldet worden, also weiterhin eine gute Fahrt.
9: Als ob Menschen nicht lüften könnten.
10: 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Und was fährst du?
9: Das war der erste Tag, wo ich ein bisschen die WM vermisst habe, so richtig.
0: Oh Gott, das fängt der schon.
9: Na, so wie gesagt, Usbekistan gegen Kap Verde um 3 in der Früh. Das war noch ein Leben. Könnt ihr euch erinnern, Kinder, damals?
0: Sprich für dich.
9: Du sprich für dich?
0: Ja, jetzt geht's rein in den Dienstag. Gut gelaunt. Juhu.
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9: Okay, guten Morgen.
11: Morgen.

0: Little Wonders. Rob Thomas ist der Dreiweg, gleich mit Nico Santos. Number one.
1: Schaut, der Mix macht's ja immer aus, wie im Café. Ja, wenn zu wenig Milch drinnen ist, ist das auch nix. Wenn zu viel Milch drin ist, ist auch nix.
0: Aha.
1: Okay, das heißt, das richtige Verhältnis muss passen, genauso wie bei der Musik. Und zu Nico Santos kommt natürlich auch Cyndi Lauper. Der richtige Schuss Musik.
0: Nur wenn schwarz mag.
1: Die Menschen finde ich komisch, die schwarzen Kaffee trinken.
0: Wieso? Was ist los?
1: Also schwarzen Kaffee habe ich noch nie. Nein, das kann ich nicht. Das ist viel zu scharf.
0: Zu scharf ist er jetzt plötzlich.
1: Scharf,
0: also du magst
1: bitter.
0: Keine Menschen, die schwarzen Kaffee trinken.
1: Gesagt, das verstehe ich nicht.
0: Du verstehst keine Menschen, die schwarzen Kaffee trinken und er ist dir zu scharf.
1: Ja.
0: Okay. Ich glaube, du bist, weißt du was, du wärst auch ideal für die heutige Mikromann-Folge. Also ich glaube, das wäre auch was für dich.
2: Wenn Sie es aussuchen dürfen, Meeresfrüchte, Papaya oder Avocado, was haben Sie lieber?

0: Avocado.
1: Okay, und die Avocados leben wo?
0: Nicht bei uns.
1: Das kommt halt auch noch hinweg. Ja.
2: Traumhaft.
1: Wegen schwarzen
2: Nein,
1: Kaffee.
2: Nein, also wenn ihr schwarzen Kaffee trinkt, dann genießt ihn. Wirklich, go for it. Aha. 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
1: Jetzt immer dich auslassen, Simon. Was ist bei dir? Du brauchst wahrscheinlich eine Milch, gell?
2: Also ich finde, zu viel Milch im Kaffee gibt es nicht. Ich weiß nicht, was du hast, Gabi.
3: Ja, eh. Na, ich finde voll, yeah, go for Milch.
1: Go for Milch ist es jetzt plötzlich. Go okay.
3: Guten Morgen, liebe Treibecker. Naja, es ist früh, so. Jetzt reden wir da die ganze Zeit über Kaffee. Jetzt habe ich gleich wieder Lust auf Kaffee.
1: Ja. Man merkt, wie wir drauf sind. Heute, gell? Alle noch so ein bisschen, was haben wir heute in der Sendung? Lassen wir uns ein bisschen durchlesen. Können wir uns überhaupt auch? Trinken wir einen Kaffee? Juhu, Musik.

0: Es ist 18 Minuten nach 5 Uhr.
1: Liebe ich den Song. Habe ein bisschen länger gebraucht, aber jetzt liebe ich ihn.
0: Temper City Self-Aware.

0: Einen wunderschönen guten Morgen. Jetzt habe ich gerade das Köln gehabt, 30 Sekunden lang, ich muss niesen, aber ist nichts passiert. Es ist 5.21 Uhr und wenn ihr auch gerade erst die Augen aufgemacht habt und versucht, in diesen Tag zu stolpern, wir würden euch herzlich einladen. Kommt zu uns in die drei Studios und wir spielen mit euch unser Wecker-Quiz. Wer gegen wen? 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
1: Zum Beispiel bin ich gestern kläglich gescheitert an folgender Frage aus der Kategorie Naturwissenschaften. Welche Blume mit auffälligen großen Blütenkörben ist gemeint, wenn Botaniker von Helianthus annuus sprechen? Ja, weiß ich eh, könnte man sich herleiten. Helianthus, Sonne, Sonnenblume.
0: Natürlich ist Sonnenblume.
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0: Es ist kurz vor 5:30, hier ist der Dreiwecker jetzt mit dem schnellsten Verkehrsservice Österreichs. Gabi.
1: Hab alles für euch gecheckt. Es sind uns aktuell keine Störungen gemeldet worden. Falls ich was vergessen habe, falls auf eurer Strecke gerade was passiert ist und wir haben es noch nicht durchgegeben, dann einfach Stern 300 ins Handy tippen und schon seid ihr bei uns. Vielen Dank dafür. Und damit gleich weiter zur Elise Pelzelmeier.
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3: Die Hitze und die Trockenheit der vergangenen Wochen belasten die Landwirtschaft schwer. Die Weizenernte hat zum Beispiel 2 Wochen früher gestartet. Experten rechnen mit Ausfällen von rund 20%. Bei der Mais- oder Kürbisernte im Herbst werden sogar Ausfälle von 50% und mehr erwartet. Aus Protest gegen die US-Einwanderungsbehörde ICE hat in New York ein Mann Feuer vor der Behörde gelegt. Der 43-Jährige hat auf den Stufen Benzin verschüttet und angezündet. Auch Feuerwerkskörper hat er gezündet. 3 Menschen sind leicht verletzt worden. Der Mann ist festgenommen worden. Und die Deutsche Bahn plant ein Alkoholverbot an allen Bahnhöfen in Deutschland. Das kündigt Bahnchefin Evelyn Paller in einem Interview mit der Bild-Zeitung an. Ab Mitte Oktober soll das Alkoholverbot gelten. Jetzt zum Wetter mit Simon Köldorfer.
4: Die Hitze macht weiterhin Pause. Heute früh ist es teilweise fast schon zu kühl, um die Fenster lange offen zu haben. In Salzburg zum Beispiel aktuell 10 Grad, typisch für eine Septembernacht. 12 Grad messen wir in St. Pölten, in Dornbirn und Landeck. Viel Sonnenschein gibt es heute von Vorarlberg bis Niederösterreich und im Nordburgenland. Viele Wolken dagegen von Osttirol über Kärnten bis ins Südburgenland. Hier ziehen noch Regenschauer durch und im Süden sehen wir die Sonne nur manchmal. Die Temperaturen erreichen heute ähnlich wie gestern und ähnlich wie morgen 19 bis 27 Grad.
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0: Sau.
1: So klingt schwarzer Kaffee. Da geht es dir dann wieder nicht gut, wenn jemand schwarz
2: ist. Ja, genieß ihn.
1: Bei dem, was als nächsten kommt, ich muss mit euch teilen, ich habe da sofort an meinen Cousin denken müssen. Ja, jetzt haltet euch fest, mein Cousin ist in der Schule durchgeflogen, weil er mit einem Mädchen in der Klasse unter ihm zusammen sein wollte.
3: Was, absichtlich?
1: Absichtlich durchgeflogen.
2: Was?
1: Die Liebe! Aber naja, ich erzähle das.
2: Aber, na, Moment. Ja. Ich habe Fragen, viele Fragen.
1: Okay.
2: Wie alt war er da, circa?
1: Boah, müssen wir vielleicht auf 15, 16? Muss ihn anrufen.
2: Absichtlich durchfallen.
1: Absichtlich durchfallen, damit er mit einem Mädchen...
2: Na, und
1: Mädchen,
2: hat's geklappt?
1: Ja,
2: also, ich hätte das vorher mal abgecheckt.
1: Ich glaube, die hatten da schon ein Gentleman's Agreement. Und er ist dann mit ihr zusammengekommen und hat sie geheiratet und Kinder gekriegt.
2: Na, wirklich?
1: Ja, hat funktioniert.
2: Okay, das ist jetzt ein Plot-Twist.
1: Mhm.
2: Das ist so Hollywood-like.
1: Ja, der ist mit 15, 16.
2: Aber sind sie noch zusammen?
1: Nö, das ist naja, da kommt halt einmal das Leben dazwischen. Aber für den damaligen Zeitpunkt fand ich das schon einen ziemlich bolden Move. Ich glaube, die Eltern haben es super gefunden.
2: Ja, die haben sicher lustig gefunden.
1: Klar, flieg durch.
2: Aber gut, ich meine, manchmal macht man halt verrückte Dinge.
1: Ja, danke. Das ist, glaube ich, das ist schon ein Extrembeispiel, aber da gibt es ein paar solche Geschichten teilweise. Da bin ich sehr zuversichtlich.
2: Okay, wir sammeln. Okay, wir machen das jetzt heute so. Wir sammeln eure verrückten Geschichten, die ihr aus Liebe gemacht habt.
1: So Liebesgeschichten,
2: Heiratssachen. Ja, vielleicht seid ihr so verrückt wie Philipps Cousin. Plus 43 800 600 600. Einfach Sprachnachricht schicken oder gerne auch anrufen.
1: Wer kann mithalten mit einem durchgefallenen Cousin?

0: Das passt doch ganz gut. Einmal noch.
1: Du bist nicht allein, wenn du träumst von der Liebe.
0: Was war das Verrückteste, was ihr je aus der Liebe herausgemacht habt?
2: Der Sascha hat uns gerade auf WhatsApp geschrieben. Ich mache ständig was Verrücktes für meine Freundin. Ich schaue permanent Serien mit ihr, die ich nicht mag.
0: Ah.
2: Kenne ich. Ich esse vegetarisch, obwohl ich Fleisch mag. Und ich fahre auf Strandurlaub, obwohl ich Sand hasse.
0: Ja, der setzt sie durch in der Beziehung.
2: Aber ist doch lieb irgendwie.
0: Ja, du, hat einen sehr starken eigenen Willen auf jeden Fall, der junge Mann.
2: Ist jetzt nicht so krass wie dein Cousin, der extra in der Schule durchgeflogen ist, aber...

0: eingesprungen. Dann sind wir am nächsten Tag krank gewesen. Eine Woche lang. Das war das Deppertste, was wir gemacht haben bis jetzt einmal.
1: Ja, oder auf Schuldächer gerade.
0: Ja.
2: Was ist das gewesen?
1: Ja, es war so Wald- oder pflichtmäßig. Und dann sind wir aufs Brückchen doch gerade.
0: Sind wir eine Woche mit dir?
1: Nein, fast. Es hat knackst, richtig.
2: Hat sich's ausgezahlt?
0: Wir haben Stern gesagt, oben, dann sind wir liegen geblieben, es war schön.
1: Ja, Erinnerungen, die bleiben.
3: Mhm. Sind Erinnerungen, die bleiben.
4: Nicht nachmachen. Ja. Darf irgendwelche Dächer auf und alle hupfen? Nein, das ist...
3: Durchflogen ist wurscht.
4: Das ist dumm. Okay. Das ist nicht verrückt aus Liebe, sondern dumm.
3: Aber gleichzeitig ist der Wahnsinn der Liebe, der Wahnsinn der Liebe, das Sinnstiftendste, was es geben kann für ein glückliches Leben. Hat das keinen Sinn gemacht jetzt?
4: Ich bin für Aerosmith.
3: Aha, okay.
4: Bitte übernehmen Sie. 0800 600 600 gerne anrufen oder Sprachnachricht an uns schicken. Was war das Verrückteste, was ihr je aus Liebe gemacht habt?

0: Zeug.
1: Mhm. Sehr witzig, was die Sandra uns auf WhatsApp geschrieben hat. Ich habe meinem Kollegen, mit dem ich schon länger geflirtet habe, eine 27-seitige PowerPoint-Präsentation gemacht mit dem Titel »Warum du objektiv mein Lieblingsmensch bist«. Okay. Die letzte Folie war ein »Zum Ankreuzen, willst du mit mir gehen?« Mhm. Ich habe es leider nicht nur an ihn, sondern unseren gesamten Abteilungsverteiler geschickt.
2: Ah ja.
1: Peinlich, aber egal, wir sind immer noch zusammen.
2: Okay, die hakeln zusammen in der gleichen Firma?
1: 27 Seiten, ich meine, würden dir 27 Seiten Dinge einfallen? Vielleicht waren viele Fotos dabei.
2: Ja, genau. Groß aus, groß geschrieben.
1: Emojis.
2: Ja, genau. New Roman, Schriftgröße 70. Ja, sonst noch?
3: Grüß Gott aus Dürnkrut in Gensandorf. Ich bin nämlich für meine Freundin nach 1,5 Monaten Beziehung 900 Kilometer von Norddeutschland ins schöne Österreich gezogen.
2: Ja.
3: Und wir sind bis heute noch zusammen 3,5 Jahre später.
1: Wow!
2: Sehr gut, Felix, cool. Danke. Das habe ich jetzt ein paar Mal gelesen von euch, dass jemand nach extrem kurzer Zeit schon umgezogen ist.
1: Nach Österreich gezogen ist.
2: Naja,
1: verrückt.
2: Nein, das ist nicht konkret wegen Österreich, aber 900 Kilometer nach einem Monat umziehen, das ist schon...
1: Das ist wirklich verrückt.
2: Bei euch sonst so, Sprachnachricht. +43 800 600 600. Das Verrückteste aus Liebe.

0: 30 hier, der Wecker am 21. Juli. Wir wecken euch gleich mit Linkin Park oder auch David Guetta.
1: Jetzt bringt uns Elise Petzlmeier auf den neuesten Stand. 6 Uhr.
2: Schönen guten Morgen.
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4: Neue Vorwürfe gibt es gegen den Wiener Wirtschaftskammerpräsidenten Walter Ruck von der ÖVP. Ruck soll sich abschätzig über Vertreter der Industrie und Wirtschaftsminister Hartmannsdorfer geäußert haben. Ruck hat bisher alle Vorwürfe bestritten. Peter Daser berichtet für Ö3.
5: Kronenzeitung und Profil zitieren, wie schon zuletzt aus einem Gesprächsprotokoll. Demnach soll Walter Ruck Vertreter der Industrie als wörtlich degenerierte Oberösterreicher bezeichnet haben. Wirtschaftsminister Wolfgang Hartmannsdorfer wiederum soll er mit Obersachbearbeiter der Regierung bezeichnet haben. Von Rucks Seite werden die Aussagen bestritten. Die Wirtschaftskammer Wien schreibt von angeblichen Zitaten einer nicht verifizierbaren und potenziell illegal angefertigten Tonaufnahme. Schon in den vergangenen Tagen wurden Aussagen Rucks aus so einem Protokoll zitiert. Unter anderem ging es ums Verschaffen von Posten und um Aussagen gegen Frauen. Bundeskanzler und ÖVP-Chef Christian Stocker hatte von zutiefst irritierenden Aussagen gesprochen und Aufklärung gefordert. Die Präsidentin der Wirtschaftskammer Österreich, Martha Schulz, hat Ruck indirekt den Rücktritt nahegelegt.
4: Großer Feuerwehreinsatz aktuell in Dornbirn. In der Marktstraße brennt ein Dachstuhl. Im Gebäude sind auch Wohnungen und Geschäfte. Ob es Verletzte gibt, ist derzeit noch unklar. In Innsbruck ist die Hermann-Gmeiner-Straße jetzt offiziell in Josefine-Sölder-Straße umbenannt worden. Mit der Änderung sind in Tirols Landeshauptstadt jetzt 23 Straßen und Wege nach Frauen benannt. Immer noch deutlich weniger als nach Männern. Benedikt Kapferer berichtet.
6: Von rund 300 Straßen oder Plätzen, die nach Personen benannt sind, sind über 280 einem Mann gewidmet. Die gerade einmal 23 Frauennamen machen also 8% aus. Die Mehrheit der Straßen und Brücken im Innsbrucker Stadtgebiet trägt allerdings keine Personennamen, sondern Flur-, Pflanzen- oder Tierbezeichnungen, heißt es von der Stadt. Hintergrund der Umbenennung der Hermann-Gmeiner-Straße im Stadtteil Amras sind die bekannt gewordenen Missbrauchsfälle rund um den SOS-Kinderdorfgründer. Die Stadtregierung will damit ein Zeichen setzen und Josefine Sölder in Erinnerung rücken. Sie war eine Lehrerin, Pädagogin und in den 1920er Jahren eine der ersten weiblichen Abgeordneten zum Tiroler Landtag.
4: Kaum ist die Fußball-WM in Mexiko, Kanada und den USA vorbei, beginnt US-Präsident Trump wieder einen Zollkonflikt mit einem der beiden Nachbarländer. Er hat einen neuen 50%-Zoll auf Importe aus Kanada angekündigt. Ö3-Korrespondent Markus Müller berichtet aus Washington.
7: 50% Zoll auf viele Güter aus Kanada, von Wein über Baumaterial bis hin zu Sportausrüstung, kündigt Präsident Trump an. Einerseits, weil Kanada amerikanische Produkte diskriminiere, andererseits wegen der großen Waldbrände, die in den letzten Tagen riesige Rauchwolken und gefährlichen Smog bis in die Großstädte der Ostküste wie New York und Washington gebracht haben. Das sei schlecht für die Wirtschaft, klagt der Präsident. Unfair und ungerecht, meint dazu der Premier der Provinz Ontario, Doug Ford.
8: I get frustrated, just listening to these, a bunch of rubbish.
7: Es sei frustrierend, sich immer wieder diesen Unsinn anhören zu müssen, sagt er. Besser wäre es, wenn die USA bei der Bekämpfung der Brände helfen würden. Die neuen Zölle für Kanada sollen Mitte August in Kraft treten.
1: Und jetzt zu Simon Köldorfer.
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9: Diese Ferienwoche wird anders als die bisherigen. Die Temperaturen bleiben unter 30 Grad bis Freitag. Heute werden es maximal 18 Grad im Außerfern bis 27 Grad im Wiener Becken. Auf der Sonnenseite liegen die Bereiche von Vorarlberg bis Oberösterreich und von Niederösterreich bis ins Nordburgenland. Hier gehen sich um die 10 Sonnenstunden aus. Erst am Nachmittag sind größere Wolken dabei. Viele dichte Wolken sind dagegen heute im Süden unterwegs, im Bezirk Leibnitz aktuell auch schon ein leichter Regenschauer. Am Nachmittag entstehen in und um Kärnten teils kräftige Gewitter.
10: Siehst du eigentlich hinter eine gröbere Hitzewelle daherkommen jetzt wieder?
9: Nein, eigentlich nicht. Am Samstag wird es zwar wieder hochsommerlich, aber so richtige Hitzewelle derzeit nicht in Sicht.
10: Kurz nach 6, der Verkehrsservice, Gabi.
1: Ja, wir haben es gerade bei der Elise gehört, Feuerwehreinsatz bei einem Dachstuhlbrand in Dornbirn. Im Zentrum von Dornbirn ist deshalb die Marktstraße gesperrt. Ausweichen ist ja lokal möglich für euch. Die Stadtstraße im Zuge der L190 ist befahrbar. Ansonsten sind uns keine Störungen gemeldet worden, also weiterhin eine gute Fahrt.
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10: Und sie enthält vor allem wieder den Trucker Johannes. Schaut sich die Energie an. Das ist ein verlängerter, schwarzer Dreifach-Espresso.
12: Noch ein Toast, noch ein. Nila Hansa sind dabei. Ich wünsche euch einen schönen guten Morgen. Es ist Dienstag. Euer Trucker Johannes, bleib geil!
10: Liebe Grüße zu den LKW. Wir haben dem nichts gegeben, wir haben dem nichts versprochen.
1: Ich weiß nicht, ob der nicht noch irgendwas anderes in sein Kaffee mischt.
10: Guten Morgen.
1: Morgen.

0: Was ist das Verrückteste, was ihr jemals aus Liebe getan habt? 6:11, herzlich willkommen, hier ist der Wecker, Gabi und Philipp. Und da haben wir den Felix vorher gehört, der hat uns eine Sprachnachricht geschrieben. +43 800 600 600.
1: Eine Sprachnachricht hat er geschrieben? Geil, der hat Fähigkeiten.
0: Da macht er einen Fehler. Entschuldigung. Du bist 3 Stunden munter, macht einen Fehler und sofort ist sie da. Zack, zugebissen. Er hat uns eine Sprachnachricht geschickt, wo er mit dann verbalisierten Worten geschrieben hat, dass er nach einem Monat Treffen 900 Kilometer von Deutschland nach Österreich gezogen ist für die Liebe. Aber es sind jetzt, was waren es, 10, 12, 13 Jahre zusammen. Und daraufhin hat uns dann gleich der Christian geschrieben, ich bin auch am zweiten Tag mit meinem Freund Gerd zusammengezogen. Jetzt 24 Jahre später, Punkti, Punkti, Herz, Herz. Also ich glaube...
1: Aha, da geht noch was.
0: Da ist noch was drin
1: Justin Bieber, ich habe gerade nachgeschaut, hat für ein Date mit Selena Gomez mal das gestammte Staples Center in Los Angeles gemietet. Heimstätte von den Basketballern, den LA Lakers.
0: Ja.
1: Die beiden haben dann dort ganz alleine nur mit Kerzenlicht den Film Titanic auf der fetten Stadionleinwand angeschaut.
0: Ja, das ist ja bodenständig, finde ich. Das ist zum Weitererzählen jetzt immer drei weg, ja?
1: Nachmachen.
0: Nachmachen, ja.

0: Der Ferdinand, guten Morgen mit Rebecca, schreibt uns gerade auf WhatsApp. Danke für den Justin Bieber-Tipp. Ich werde mal schauen, ob ich die örtliche Mehrzweckhalle, den Stadtsalzwettel, auch mieten kann für ein Kinodate mit meiner Freundin.
1: Ja, braucht man nur Kontakte zur Feuerwehr. Das geht dann schon. Wassermarsch.

0: Burn.
1: Einen wunderschönen guten Morgen, Österreich. Ö3 Wecker, 6.23 Uhr ist es. Schön, dass wir gemeinsam aufstehen. Nach Katy Perry kommt ein Song, der seit den 80ern wirklich weltweit die Boxen zum Beben bringt und hat bis heute nichts an seiner Energie verloren. Roxette, Dangerous.
0: Spül mal gleich für euch zum Aufstehen. Wir kennen das alle noch. Vielleicht ist es bei manchen ein bisschen länger her und vielleicht bei anderen ein bisschen kürzer, wenn man aus der Schule rauskommt. Sagt man, oh, ja, ich kann viel in Physik und Chemie und weiß, was alles explodiert, aber einen Steuerausgleich kann ich nicht so wirklich. Ich kann mich nicht so wirklich mit meinem Finanzwesen beschäftigen. Ich weiß nicht genau, wie das mit der Demokratie funktioniert. Also manchmal so ein paar grundlegende Dinge fehlen, wo man nachher sagt, ah, okay, wie das und das im Alltag funktioniert, hätte ich gebraucht, statt weiß ich nicht, irgendeinem Chemieexperiment. Da wird dagegen gearbeitet in Salzburg. Mini Salzburg ist so eine temporäre Spielstadt für Kinder und Jugendliche zwischen 8 und 14 Jahren, wo auch der Fokus gelegt wird eben auf Demokratie, Wirtschaft, das Zusammenleben in einer Gesellschaft, wie das funktioniert. Und die haben auch eine eigene Stadtregierung mit eigenen Bürgermeistern.
2: Guten Morgen, Philipp.
3: Guten Morgen, Gabi.
1: Morgen.
3: Ich bin der Valentin und Bürgermeister von Mini Salzburg.
4: Ich bin die Lamar und Vizebürgermeisterin von Mini Salzburg.
3: Mini Salzburg ist eine Stadt, in der nur Kinder sind, halt fast nur Kinder.
4: Es ist in den Ferien und fast kein Erwachsener hat dir was zu sagen. Also du darfst um dein Leben halt entscheiden, was du machen willst, wie du es leben willst.
3: Also man kann arbeiten, Boots fahren und heiraten kann man hier auch. Als Bürgermeister muss ich meine Wahlversprechen einlösen. Die waren ein steuerfreier Tag, ein Beschwerdebüro im Rathaus und mehr Gleichberechtigung in den Jobs. Jetzt bin ich fast eine Woche Bürgermeister und in die richtige Politik möchte ich nicht gehen, weil es sehr viel Arbeit ist. Kinderstadt Mini Salzburg dauert noch eine Woche.
4: Also falls jemand noch kommen will, wir begrüßen Sie gerne. Da gibt es noch viel zu tun.
3: Jetzt wünschen wir der Ö3-Gemeinde noch einen schönen und erfolgreichen Tag.
4: Ciao.
0: Sehr lieb.
3: Tschüss.
0: Das ist aber jetzt kurz ernsthaft, ja, natürlich, das ist ein spielerischer Umgang mit all den Themen. Aber was er gesagt hat, ist ein steuerfreier Tag, ein beschwerdefreier Tag und mehr Gleichberechtigung bei den Jobs. Also,
1: ja. Ist gut.
0: Ich glaube, das passt. Was wäre deine Aufgabe in der Regierung, in der Stadtregierung von Mini Salzburg?
1: Na, also Finanzlandesrätin oder sowas.
0: Oh, ja.
1: Ich hoffe es gut.
0: Ist klar, ja.

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7: Es ist drei Wecker, es ist 6:30 mit gleich die aktuellen Schlagzeilen, Wetter und Verkehr. Gabi.
8: Ja, guten Morgen. Der Frühverkehr wird zwar dichter, aber noch kommt ihr ohne längere Verzögerungen voran. Also weiterhin eine gute Fahrt in diesen Dienstag. Elise Petzelmeier.
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10: Wer im Privatkonkurs ist, braucht ab sofort wieder 5 Jahre, um schuldenfrei zu sein, statt wie bisher 3 Jahre. Eine befristete Regelung läuft nämlich aus. Gläubigervertreter begrüßen die längere Rückzahlungsdauer. Die Schuldnerberatung spricht von einem Rückschritt. Der neue britische Premierminister Andy Burnham hat wenige Stunden nach seiner Ernennung das Kabinett neu geordnet. Er hat auch bereits mit US-Präsident Trump, dem ukrainischen Staatschef Zelensky und dem deutschen Kanzler Merz telefoniert. Und 2 Millionen Fans haben in Madrid mit Spaniens Fußballteam den WM-Titel gefeiert. Die Fußballer sind am Abend mit einem offenen Doppeldeckerbus durch die Straßen gefahren. Vor dem Rathaus hat dann die große Siegesfeier stattgefunden. Jetzt zum Wetter mit Simon Köldorfer.
11: Die Hitze hat sich aus Mitteleuropa verabschiedet und macht Urlaub am Mittelmeer anscheinend. In Süditalien und Spanien hat es nämlich auch heute wieder bis zu 40 Grad, in Istrien um 30 Grad, wie auch auf der anderen Seite der Adria in Legnano. In Österreich dagegen heute maximal 18 bis 27 Grad und das, obwohl vom Bodensee über den Attersee bis zum Neusiedlersee der Sonnenschein überwiegt. Im Bergland und im Süden Österreichs mischen heute einige Wolken mit und von Tirol über Kärnten bis in die Steiermark entstehen einige Regenschauer und teils kräftige Gewitter.
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0: Gleich wieder der neue Ö3-Mikromann, der ist schon unterwegs. Genau zuhören bei der Frage.
1: Wenn Sie es aussuchen dürfen, Meeresfrüchte, Papaya oder Avocado, was haben Sie lieber?
2: Avocado.
1: Okay, und die Avocados leben wo?
2: Nicht bei uns.
0: Man hat sie recht, die leben im Kühlschrank. Aber wir haben gleich die neue Folge für euch nach der hier, Nickelback.

0: Einen wunderschönen guten Morgen, hier ist der Drei-Wecker in Kärnten.
1: Katschbergtunnel ist gesperrt. Guten Morgen auf der A10 der Tauernautobahn Richtung Salzburg bei Rennweg. Katschbergtunnel ist für ca. 20 Minuten gesperrt. Ein LKW hat da nämlich die Höhenkontrolle ausgelöst. Am besten einfach abwarten.
0: Ja, da sind wir quasi eh schon mehr.
1: Ja, aber warte, berechtigte Frage zum Mikromann von der Marie, hat uns gerade geschrieben. Witzige Mikromann-Frage, aber warum heißen Meeresfrüchte eigentlich wirklich Meeresfrüchte? Stimmt, weil es sind ja keine Früchte, ne? Ob gerade nachgeschaut. Das ist eher mehr so bildlich als botanisch. Also so wie Bäume Früchte tragen, liefert das Meer eben seine Früchte in Form von essbaren Meerestieren. Aber es sind keine Früchte. Alles verwirrend.
0: Alles verwirrend, ja, vor allem wenn man sich die Anhörten anhört. Hier geliefert von unserer Oberfrucht.
2: Tom Balek ist der Ö3 Mikromann.
3: Guten Morgen, wenn Sie sich in einem Restaurant, egal ob im Urlaub oder auch zu Hause, aussuchen können, welche Meeresfrucht haben Sie lieber? Papaya oder Avocado?
4: Avocado.
5: Avocado.
3: Avocado. Mhm. Okay. Wo leben die Avocados?
4: Wo leben die Avocados? Jesus, das ist das, was die Leute von Wien alle beim Radio.
3: Welche Meeresfrüchte würden Sie lieber essen, wenn Sie es aussuchen können im Urlaub, bitte?
6: Keine.
3: Also Sie wissen noch gar nicht die Auswahlmöglichkeit.
6: Wer es nicht mag.
3: Papaya oder Avocado?
6: Kalimare, bla bla bla, ich mag es nicht. Ich habe schon einige probiert, das ist nicht mein Fall.
3: Was ist Kalimare?
6: Kalimare, das sind so kleine Tintenfische, so Ringel gibt es da.
3: Aber wenn Sie jetzt die Auswahl hätten, lieber Papaya oder Avocado?
6: Papaya kenne ich gar nicht. Avocado, nein, ich weiß gar nicht, wie es schmeckt. Ich glaube, das ist schärflich, kann das sein?
3: Wenn Sie es aussuchen können, Meeresfrüchte, was haben Sie da lieber? Papaya oder Avocado?
7: Avocado.
3: Weil?
7: Schmeckt einfach viel besser, ja.
3: Und wo leben diese Avocados? Eher in Küstennähe, glauben Sie, oder weiter draußen?
7: Ich glaube, eher in der Küstennähe, denke ich mal, ja.
3: Eher oberhalb, eher unterhalb der Wasseroberfläche leben die Avocados?
7: Oberhalb, würde ich sagen.
0: Super Sachen dabei. Sie leben eher in Küstennähe.
1: Ja,
0: also in Kisten
1: die
0: kommen.
1: Kalimaris.
0: Auch gut.
1: Die schärflichen
0: alles
1: Avocados
0: gut.
1: Und Kalimaris.

0: Und gleich der Singstar-Song schlechthin.
1: Deiner.
0: The Reason is Yo. The Reason is Yo singt eigentlich, aber okay. Hoobastank gleich. Und wir haben heute mit drei Wecker schon euch einmal gefragt, was sind die Dinge, die ihr aus purer Liebe gemacht habt? Also jemand ist nach einem Monat Treffen 900 Kilometer von Deutschland nach Österreich gezogen. Begonnen hat das Ganze, weil wir über meinen Cousin geredet haben. Der ist in der Schule absichtlich durchgeflogen. Also er war verliebt in ein Mädel unter ihm. So circa mit, ich weiß nicht, 14, 15, 16.
1: Das ist so eine witzige Geschichte.
0: War eigentlich ein guter Schüler, aber in einem Fach hat er sausen lassen, damit er bei ihr sein kann. Ja, also nicht wo die Liebe hin, sondern wo die Liebe durchfällt.
1: Aber du musst ihn schon erzählen, er war erfolgreich, die waren zusammen, sogar geheiratet.
0: Kinder kriegt, ja.
1: Kinder kriegt, aber aktuell.
0: Ist wurscht. Aktuell ist wurscht.
1: Okay, gut. Der Paul hat uns geschrieben, verrückte Dinge, die ich aus Liebe gemacht habe. Ich habe vor 2 Jahren für meine Freundin stundenlang vor dem Taylor Swift-Konzert in Deutschland kampiert, gewartet, geschwitzt, unendlich viel Geld ausgegeben, durchgehalten, mitgesungen, komische Bänder gekauft, Videos gemacht.

0: was soll ich sagen? It's over now.
1: Ja, der hat, das war, weißt du, wie der heißt?
0: Paul.
1: Der Paul. Der hat in der Burschengruppe, hat er sich ja bloß anhören können nachher. Mit der Geschichte. Aber ja,

0: Wir sind gerade so durchgegangen. Guten Morgen mit Rebecca. In 7 Minuten ist es 7. Verrückte Dinge, also so verrückt wie ihr alle, die uns Sprachnachrichten schicken und schreiben unter +43 800 600 600, sind wir zwar nicht, Philipp.
1: Doch, eine Sache ist mir eingefallen. Ich habe in Florenz meine Ex-Freundin, die dort studiert hat, überrascht. Und sie hat nicht gewusst, dass ich komme, und ich habe sie überrascht und... Das war tränenreich. Ist immer ein bisschen mit dem Risiko verbunden.
0: Ja, aber ich sage, oh Gott, was kommt jetzt?
1: Wenn der Giacomo dort schon bei ihr zu Hause ist, dann habe ich ein Problem. Aber es war in dem Fall, Gott sei Dank, ist alles gut gegangen.
0: Gehen wir lieber ab zu Huberstank and The Reason. Bitte nicht laut mitsingen, Philipp.
1: Mach ich nicht zu Hause. Aber es ist eine geile Nummer. Ja. Die ist auch wirklich gut zum Mitsingen, zumindest wenn es nur im Kopf ist.

0: Oh, ja, ja, ja, ja, genau der Lieblingssong. Ja, ah, ja.
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3: Ö3 Wecker, wunderschönen guten Morgen. Das heißt aufstehen mit der besten Musik. One Direction haben wir gleich für euch. Im Mix mit Ed Sheeran.
4: Ist jetzt ganz genau 7 Uhr. Guten Morgen, Elise.
3: Guten Morgen.
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3: Ab sofort dauert der Weg aus den Schulden wieder länger. Wer einen Privatkonkurs anmeldet, braucht für die Entschuldung wieder 5 statt bisher 3 Jahre. Grund ist das Auslaufen einer befristeten Regel, die Österreich 2021 wegen einer EU-Richtlinie eingeführt hat. Das Thema polarisiert. Ö3-Reporter Michael Fröschl, Gläubigervertreter begrüßen die längere Rückzahlungsdauer.
5: Weil mehr Geld für die Gläubiger hereinkommt, wenn die Schuldner 5 Jahre statt 3 Jahre lang zurückzahlen müssen. Das bedeutet ja, dass ein Teil ihres Einkommens zugunsten der Gläubiger gepfändet wird. Laut KSV 1870 können Gläubiger künftig damit rechnen, von ihren Schuldnern um fast ein Drittel mehr Geld zurückzubekommen als bisher.
3: Ganz anders sieht das die Schuldnerberatung. Sie spricht von einem Rückschritt und einer möglichen Ungleichbehandlung.
5: So ist es, denn für Unternehmer, die hochverschuldet sind, bleibt es bei den 3 Jahren. Der Hintergrund, die EU will das unternehmerische Risiko zu scheitern anders bewerten und etwas abfedern, während es bei Privatpersonen oft um Schulden durch zu hohen Konsum gehe. Die Schuldenberatungen sehen darin jedoch Härtefälle und fordern gleiche Fristen für alle Personengruppen. So sieht das übrigens auch das SPÖ-geführte Justizministerium. Die Koalitionspartner waren aber dagegen. Daher dauert der Privatkonkurs jetzt wieder 5 Jahre.
3: Mitten in der Innenstadt in Dornbirn ist gerade ein Feuerwehr-Großeinsatz im Gange. In der Marktstraße ist ein Dachstuhl in Flammen gestanden. Die Rauchsäule war fast in ganz Dornbirn zu sehen. Mittlerweile ist das Feuer unter Kontrolle, sagt Einsatzleiter Sascha Unterkircher.
6: Erste Aufgabe aufgrund des dicht verbauten Stadtgebietes, seitliche Riegelstellungen zu den Nachbargebäuden, um diese zu schützen. Parallel dazu wurde das Gebäude durchsucht, ob sich noch Personen in diesem befinden. Hat sich herausgestellt, dass sich keine Personen im Objekt befinden.
3: Verletzt wurde bei dem Brand niemand. Die Dornbirner Fußgängerzone soll nach dem Einsatz heute wieder ganz normal passierbar sein. Griechenland will E-Scooter für Kinder und Jugendliche unter 17 Jahren verbieten. Das Parlament soll heute darüber abstimmen. Hintergrund ist die steigende Zahl an Unfällen. Ö3-Reporterin Sandra Eigner.
7: Circa 400 Kinder und Jugendliche sind voriges Jahr nach Unfällen mit E-Scootern in griechischen Krankenhäusern gelandet, hat die Vereinigung der Krankenhausmitarbeiter gezählt. Einige Unfälle haben auch tödlich geendet. Aus dem griechischen Verkehrsministerium heißt es, viele Minderjährige betrachten das Fahren mit E-Scootern wie ein Videospiel. Es sei nicht gelungen, sie ausreichend für die Gefahren zu sensibilisieren. Deshalb sollen unter 17-Jährige jetzt eben gar nicht mehr E-Scooter fahren dürfen. Für ältere Fahrerinnen und Fahrer sieht das neue Gesetz eine verpflichtende Unfallversicherung vor und höhere Strafen bei unsicherem Fahren. In Österreich gelten ja seit Mai strengere Regeln für E-Scooter. So darf man zum Beispiel niemand anderen mehr mitnehmen. Ist man unter 16, ist ein Helm Pflicht.
3: Kaum ist die WM vorbei, startet für Sturm Graz heute die neue Saison. Die Grazer wollen in die Champions League. Ö3-Reporter Gerd Prohaska. Als erste Hürde wartet da heute der schottische Vizemeister Hearts of Midlothian.
8: Ja, da geht's für die Grazer gleich einmal von 0 auf 100. Schönen guten Morgen. Die Schotten sind eine harte Nuss, weiß Coach Fabio Ingolic.
9: Ja, endlich geht's los. Wir haben uns ja 5 Wochen nur deswegen darauf vorbereitet, um positiv in die Saison zu starten, die jetzt schon sehr spektakulär natürlich für uns beginnt.
8: Und der Sturmtrainer beziffert die Ausgangssituation mit 50-50. Dank der Heimfans hofft man aber heute, mit einem Sieg vorlegen zu können.
9: Ja, wir spielen natürlich dieses Heimspiel, um es zu gewinnen. Das ist logisch. Wir wollen vorlegen, wir müssen vorlegen, wenn wir in die nächste Runde wollen.
8: An Unterstützung wird es nicht fehlen. Es gibt nur noch Resttickets. Auch 1300 Schotten sind nach Graz mitgereist. Den ersten Knüller der Saison gibt es auch live zu sehen ab 20.15 Uhr in ORF1.
3: Und jetzt zu Simon Köldorfer.
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10: Goldene Morgenstimmung gibt es aktuell in Freistadt und Mattighofen bei frischen 9 Grad. In Kals in Osttirol geht ein erster Regenschauer nieder bei 12 Grad. Am wärmsten haben wir es aktuell in Wien mit 18 Grad. Es bleibt heute bei einer Mischung aus Sonne und Wolken, wobei das im Großteil des Landes eine recht freundliche Mischung wird. Viele dichte

0: Wolken halten sich dagegen heute im Bergland und im Süden. Auch ein paar weitere Schauer und Gewitter sind dabei von Tirol über Kärnten bis zur Steiermark. Im Süden tut sich die Sonne auch relativ schwer und die Höchstwerte liegen heute bei 19 bis 27 Grad.
1: Ja, es hat leider schon gebrannt heute früh, kurz nach 7 Verkehrsservice jetzt mal, Gabi.
2: Ja, wir haben es eben bei der Elise gehört, in Dornbirn beim Dachstuhlbrand ist nur die Marktstraße in der Innenstadt gesperrt. Die Stadtstraße im Zuge der LN190 ist aber frei befahrbar. Auch sonst merkt man, dass der Frühverkehr in den Städten dank der Ferien schwächer ist als sonst. Bisher sind uns keine längeren Staus gemeldet worden. Also weiterhin eine gute Fahrt.
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0: Wunderschönen guten Morgen Österreich. Guten Morgen Neusiedl am Steinfeld. Katharina, so wie schauen wir aus? Was tut ihr da bei euch um diese Uhrzeit?
1: Wir stehen auf und gehen in die Küche zum Frühstück und drehen uns Musik auf.
0: Was hat es heute gegeben zum Frühstück?
1: Heute hat es gegeben Grießbrei und für mich ein Erdbeerknödel von gestern.
0: Wow, aber das ist ein fancy Frühstück.
1: Da uns wird gefrühstückt, da ist da alles, gell?
2: Da läuft der Zuckerspiegel gleich einmal lichterloh an.
1: Nein, natürlich, um 5 Uhr in der Früh braucht man einen Start.
2: Los geht's, sicher, dann noch 4 Löffel im Kaffee. Hast du ein Stück Schokolade im Grießbrei versteckt?
1: Nein.
2: Okay, hier, Insider-Tipp, do it.
0: Ich glaube, wie alt ist dein Kind?
1: 11 Monate ist jetzt.
0: Da versteckt man noch keine
1: Schokolade. Heben wir uns noch ein bisschen auf. Derweil gehört sie noch mir alleine, die Schokolade.
0: Philipp, wird sie gleich mal ab dem ersten Monat Schokolade.
2: Tafel Schokolade, Vollnuss, ganze Nüsse.
1: Ja, natürlich, aber umso früher man ihnen die Schokolade gibt, umso früher muss man sie teilen.
0: Gut, es geht hier jetzt aber nicht um Schokolade, es geht jetzt um Kohle. Bis zu 100 Euro kannst du dir bei unserem Musikquiz holen.
1: Perfekt, dann schauen wir mal.
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0: Das Spiel für alle, die Musik lieben. Die Katharina Kohlerich aus Neusiedl am Steinfeld ist dran. Jede Runde eine Sekunde. Je schneller du bist, desto mehr Kohle bleibt übrig.
1: Mhm.
0: Welcher Song ist das?
1: Ja.
0: Er singt hier.
1: Das ist Young Blood mit, wie heißt das?
0: Nein,
1: doch nicht. Na, keine Ahnung. Ach Gott.
0: 2000er.
1: Ah, Skater Boy, oder?
0: Ja, voll.
1: Avril Lavigne.
2: Ja, klar.
1: Unglaublich, wie so auf der Leitung stehen kann.
0: Gut, 5 weitere Songsekunden hast du gebraucht. Bleiben noch 50 Euro übrig für dich.
1: Na bitte. Avril Lavigne taugt mir voll, hat perfekten Vibes für einen Dienstagmorgen.
0: Na bitte.
2: Und los.
0: Na dann, Katharina, schönen Tag dir.
1: Dankeschön.
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Dieser eine Moment, wenn dich Musik für einen kurzen Moment in so eine andere Welt zieht, wo du alles drumherum ausblendest, wird aktuell von keinem Song so gut umschrieben wie von dem hier.

0: Ja, ja, das ist recht. Wirklich, gell? Mega Song. Ja.
1: Ja. Ist aber erst der zweite Schritt, Turn the Lights Off, für ein bisschen sexy Time. Ja, zuerst muss man sich verlieben. Ja, und da machen die Menschen, wir alle,

0: die unterschiedlichsten Dinge.
1: Muss es bei dir finster sein? Was?
0: Naja, wenn ich körperlich einen schlechten Tag habe, stelle ich lieber das Licht aus, ja, weil ich mich nicht wohlfühle. Ja. Das ist so tagesabhängig. Zurück zum Thema.
1: Ja,
0: das machen wir als eigenes Thema.
1: Nein.
0: Das Licht ausschalten im Schlafzimmer. Zuerst muss man sich verlieben und da machen die Menschen die unterschiedlichsten Dinge, da waren wir gerade. Und wir haben euch gefragt, was ist das Verrückteste, was ihr jemals aus Liebe herausgetan habt? Hört sich das an.
2: Ich habe mich letztes Jahr mit meiner damaligen Freundin dazu entschlossen, ein Partner-Tattoo zu machen. Wir haben uns dann für ein Tattoo entschieden, wo ich einen Stitch habe, der einen Pikachu umarmt und sie hat genau das Gegenteil, hat einen Pikachu, der einen Stitch umarmt. Und nachdem ich gesagt habe, sowas mache ich nur mit einer Frau, die ich für immer habe, habe ich ihr dann direkt im Anschluss noch einen Heiratsantrag im Studio gemacht und ja, jetzt sind wir verlobt, haben ein Haus gekauft, planen die Zukunft und ich bereue es gar nicht.
0: Na schau her.
1: Also Partner-Tattoo habe ich verstanden jetzt von Markus, aber Pikachu verstehe ich auch noch.
0: Pika, ist klar, oder?
1: Das ist Stitch.
0: Stitch, das ist auch so eine Disney-Animationsfigur, da gibt es die Lilo, die passt auf den Stitch auf. Stitch, dieses Blaue mit den großen, ist eigentlich so ein... jetzt muss ich aufpassen, wenn ich den falsch beschreibe.
1: Maus.
0: Krieg ich gleich Ärger. Nein, es ist keine Maus. Also zuerst tarnt er sich als Hund, aber es ist eigentlich so ein Experiment, das ein bisschen schiefgegangen ist.
1: Oh,
0: das Stitch ist so ein... Googles.
1: Okay.
0: Was rede ich da blöd herum?
1: Ja.
0: Ja, was jetzt? So.
1: Ich bin ab König der Löwen ausgestiegen. Aber ich google das jetzt.
0: So, und jetzt Licht aus. Und Eyes closed.
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0: Ed Sheeran.
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11: Betreffend der Wecker am Dienstag gleich 7:30.
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1: Ö3-Verkehrsservice jetzt, Gabi.
2: Eine Meldung für Wien habe ich für euch. Eine Viertelstunde plus habt ihr gerade im Frühverkehr auf der Tangente Richtung Graz von Stadlau bis zum Knoten Prater. Ansonsten sind uns keine großen Störungen gemeldet worden. Juhu, Ferien. Damit gleich weiter zu Elise Pelzelmeier.
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4: Neue Vorwürfe gibt es gegen den Wiener Wirtschaftskammerpräsidenten Walter Ruck von der ÖVP. Ruck soll sich abschätzig über Vertreter der Industrie und Wirtschaftsminister Hartmannsdorfer geäußert haben. Das berichten Kronenzeitung und Profil. Ruck hat bisher alle Vorwürfe bestritten. Im Irankrieg bemühen sich die Vermittler offenbar um eine neue Waffenruhe. Katar, Ägypten und Pakistan sollen dem Iran und den USA einen Plan für eine 10-tägige Waffenruhe vorgeschlagen haben. In der Nacht hat es erneut gegenseitige Angriffe gegeben. Und ins Tennisturnier in Kitzbühel steigt heute auch Österreichs Nummer 1 Sebastian Ofner ein. In der ersten Runde trifft Ofner auf den Slowaken Alex Molchan. Jetzt zum Wetter mit Simon Köldorfer.
5: Die Nachmittage sind diese Woche mäßig warm, die Nächte erholsam frisch bis kalt. 8 Grad messen wir aktuell in Zwettl, in Mariazell und Tannheim. Immerhin 18 Grad derzeit schon in Eisenstadt und in Bad Radkersburg. Wir sammeln heute überall die eine oder andere Sonnenstunde. Ziemlich viel Sonne bekommen wir von Vorarlberg über Salzburg und Wien bis ins Nordburgenland, so um die 10 Sonnenstunden. Hier bleibt es auch trocken. Dichtere Wolken halten sich in den Bergen und im Süden Österreichs und in Tirol, Kärnten und der Steiermark entstehen ein paar Regenschauer. Am Nachmittag kann es in Kärnten noch einmal ein heftiges Gewitter mit Hagel und Starkregen geben.
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0: 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Ich habe jetzt sicher irgendeinen Song versaut, aber das passt ganz gut zu dem, was jetzt kommt, nämlich egal, was ihr für die Liebe gemacht habt, Bruno Mars wird eine Granate fangen. Ich finde ein bisschen übertrieben. Schalt sie nicht aus. Aber wir haben heute schon gehört, 900 Kilometer von Deutschland nach Österreich ziehen, nach einem Monat kennen eigentlich. Das hat man für die Liebe gemacht.
1: Ich finde, dein Cousin hat einfach alles getoppt. Der ist ja absichtlich in der Schule durchgefallen, nur damit er mit einem Mädel, die eine Schulstufe unter ihm war, zusammenkommt. Hat funktioniert.
0: Nicht irgendein Mädel.
1: Also okay.
0: Das ist die richtige.
1: Die richtige.
0: Es war in dem Moment
1: okay, richtig.
0: Und ihr so?
2: Einen schönen guten Morgen, Gabi und Philipp hier aus St. Pölten. Und für die Liebe geht es anscheinend auch einmal hoch hinaus und dann vor allem tief bergab.
3: Man

0: ehemaliger Partner, der wollte halt unbedingt mit mir Bungee jumpen. Und dann ist er aber nicht mitgesprungen und nur ich bin gesprungen. Also er hat dann eigentlich nur mich da aufgesprungen lassen. Das war jetzt vielleicht nicht so leibend.
1: Aber wie ist es dazu gekommen, dass er da nicht gesprungen ist?
0: Ja, ich weiß nicht. Die haben alles gesagt, so, nein, ich springe gemeinsam und so. Und irgendwie haben die das aber dann falsch gemacht und da bin ich nur ich gesprungen. Das war nicht so geil eigentlich.
1: Das heißt, er hat kurz vorher entschieden, dass er nicht springen will oder hat er das schon lange geplant?
0: Das war es bis heute nicht. Also das müssen wir eigentlich mal herausfinden.
1: Wie schaut es bei dir aus?
2: Schwierige Frage. Das Dümmste ist, mitten in der Nacht zur Freundin gehen zu wollen, weil kein Auto, und das waren damals auch 30 Kilometer in der Nacht.
1: Du bist 30 Kilometer in der Nacht zu Fuß gegangen?
2: Ich bin dann abgeholt worden.
1: Welche Strecke war das?
2: Durch die Wachau quasi.
1: Würdest du es im Nachhinein noch einmal machen?
2: Natürlich.
3: Lukas Krenn vom Ö3 Wecker-Team war da bei euch unterwegs.
4: Also das mit dem Bungee, das ist ja brutal. Vor allem, dass ich bis heute nicht weiß, ob das Absicht war oder nicht. Du. Das ist kein Vertrauensbeweis. Es ist 47. 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

0: Das beste Gefühl ist sowieso, wenn wir einfach einmal sicher ankommen, dort wo wir hin müssen.
1: Ja, da ist jetzt leider ein Motorradunfall passiert in Wien auf der linken Wienseile. Deshalb 20 Minuten plus von der Längenfeldgasse bis zur Schönbrunner Brücke. Es geht da nämlich auf eine Fahrspur zusammen.
0: Es ist ganz genau 7.43 Uhr. Hier ist der 3 Weg am Dienstag.

0: 10 vor 8 ist es. Guten Morgen, Österreich. Bäuerinnen auf die 1. Ich finde, das ist echt eine coole Nachricht hier bei uns im Wecker. In Österreich gibt es immer mehr Frauen, die land- und forstwirtschaftliche Betriebe leiten. Absoluter Spitzenwert in der EU ist es, weit mehr als zum Beispiel in Deutschland, in Frankreich oder in der Schweiz. Vor allem die Steiermark ist da ganz vorn mit dabei, mit 38%.
1: Na klar.
0: Deshalb schönen guten Morgen. Gleisdorf ist jetzt im Wecker.
2: Hallo, guten Morgen und einen wunderschönen Gruß aus der Steiermark, aus Gleisdorf. Liebe Gabi, liebe Philipp, ich bin's, die Ursula Reiter, Landesbäuerin Steiermark, Bezirksbäuerin in Weiz, Obstbäuerin aus Leidenschaft.
1: Ursula, wir sind's, Gabi und Philipp. Du stellst ja den steirischen Bäuerinnen vor, das sind so ca. 30.000 Mitgliederinnen und Mitglieder. Gibt's etwas, das du dir konkret wünschen würdest jetzt für die Zukunft hier im Dreiwecker, außer vielleicht ein bisschen mehr Regen?
2: Ja, da hast du das angesprochen, mehr Regen. Ja. Was ich mir aber sehr wünsche, dass die Bevölkerung, unsere Konsumentinnen und Konsumenten und die Kinder mehr Richtung Landwirtschaft sensibilisiert werden. Dass sie verstehen, dass das Essen nicht im Lebensmittelhandel einfach wächst und dorthin geliefert wird, sondern hinter jedem Lebensmittel Stück Fleisch, Stück Apfel eine Familie steht, die ein ganzes Jahr lang dafür gearbeitet haben, dass das Essen gesund und perfekt auf den Tisch kommt.
1: Ja, also eine Banane wächst nicht in einem Plastikbehälter mit Zellophanpapier drüber.
0: Nein. So. Und den Apfel auch nicht. Ist hiermit ausgerichtet, Ursula, du hast es eh schon gesagt, du bist Obstbäuerin. Was steht heute oder vielleicht die ganze Woche noch an?
2: Diese Woche werden wir Pfirsiche ernten, Zwetschgen ernten. Und wenn die Zwetschgen heute geerntet sind, dann fahre ich dann zustellen zu den Betrieben oder halt zu den Firmen, wo sie unsere Ware verkaufen.
1: Das cool. ist der Alltag in Österreich. Danke dir, liebe Ursula und allen Bäuerinnen in ganz Österreich. Schönen Dienstag, alles Gute.
2: Vielen lieben Dank und danke für den Anruf. Alles Gute für die Zukunft. Baba, ciao.
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11: Ö3 Wecker, guten Morgen. Aufstehen, nichts mehr weiterträumen. Weiterträumen tut nur Alex Warren gleich mit seinem Fever Dream.
12: Es ist jetzt ganz genau 8 Uhr. Einen wunderschönen guten Morgen. Hallo Elise.
11: Schönen guten Morgen.
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11: Es dauert jetzt länger, bis die Schulden weg sind. Im Privatkonkurs braucht man für die Entschuldung jetzt 5 statt 3 Jahre. Eine befristete Regelung läuft nämlich aus. Kritik kommt von der Schuldnerberatung. Clemens Mitterlehner, Geschäftsführer des Dachverbands der Schuldnerberatung, spricht von einem Rückschritt.
14: Wir wollen ja, dass wenige Menschen überschuldet sind in Österreich. Das ist auch gut für die Wirtschaft und die Volkswirtschaft. Und dann müssen wir auch Anreize bieten, dass diese Menschen sich auch aktiv entschulden. Und das ist klar, dass man in ein 3-jähriges Verfahren eher geht und dass man ein 3-jähriges Verfahren eher durchhält als ein längeres Verfahren. Man darf nicht vergessen, auch die Gläubigerseite und auch die Justiz haben mehr Kosten und mehr Aufwand, wenn ein Verfahren länger dauert.
11: Gläubigervertreter begrüßen die längere Rückzahlungsdauer, weil die Gläubiger dadurch mehr Geld bekommen. Der Druck auf Wiens Wirtschaftskammerpräsidenten Walter Ruck von der ÖVP steigt. Am Abend sind neue Vorwürfe gegen ihn bekannt geworden. Kronenzeitung und Profil zitieren erneut aus einem vertraulichen Gesprächsprotokoll. Ö3-Reporter Michael Froschl.
15: Ruck soll sich abschätzig über so wörtlich degenerierte Vertreter der Industrie und über ÖVP-Wirtschaftsminister Hartmannsdorfer geäußert haben. Der Minister soll Ruck laut dem vom Profil und Kronenzeitung veröffentlichten Gesprächsprotokoll als Obersachbearbeiter der Regierung bezeichnet haben. Bei der Industrie gäbe es Kaviar-Frühstück und Sektbrunch. Ein Sprecher von Walter Ruck bestätigt die Aussagen nicht und verweist darauf, dass die Inhalte auf einer potenziell illegal angefertigten Tonaufnahme beruhen würden.
11: Ein Alkoholverbot in allen Bahnhöfen Deutschlands, das kündigt die Chefin der Deutschen Bahn, Evelyn Paller, in einem Interview mit der Bild-Zeitung an. An Bahnsteigen oder in Bahnhofshallen soll es künftig verboten sein, Alkohol zu trinken. Das Verbot soll ab Mitte Oktober gelten. Geld, Gold und Schmuckstücke in einem unterirdischen Supersafe bunkern. Das ist künftig im Kanton Obwalden in der Schweiz möglich. Gerade wird der Safe im Fels mit einem Schleusensystem gebaut. Ö3-Schweiz-Korrespondentin Bettina Brendergast berichtet.
16: Rund 16 Meter sprengt der Bautrupp täglich im Brünig-Massiv weg. Es entstehen Kavernen, also Hohlräume, die nach Maß für die Kunden ausgebaut werden. Felstechnikunternehmer Thomas Gasser sagt, die Nachfrage ist groß. Hier wird in Zukunft Gold gelagert, aber nicht nur das.
17: Die Palette ist sehr breit. Kunst, Autos, aber auch Möbel. Es gibt aber auch verschiedene Firmen, die gerne ihre Akten sicher lagern möchten.
16: Der Supersafe ist so sicher, wie die Schweizer Nationalbank, sagt Gasser. Wenn nicht sicherer, hier sind keine Drohnenangriffe möglich. Die ersten Kunden bringen ihre Wertsachen 2028 an diesen verborgenen Ort.
11: Spanien steht nach dem Fußball-WM-Titel weiter Kopf. Im Zentrum von Madrid haben gestern fast 2 Millionen Fans die Weltmeister empfangen. Ö3-Reporter Gerd Braska.
18: Ja, schon am Flughafen war klar, das wird ein Triumphzug für die Geschichtsbücher. Nach der Ankunft haben Rodrella Mal und Co. die Trainingsklamotten gegen Anzüge getauscht. Für die Höflichkeitsbesuche bei Regierungschef Sanchez und vor allem bei König Felipe, der die Helden gewürdigt hat.
19: Immense gracias de toda España.
18: Danach geht's im offenen Bus an hunderttausenden Menschen vorbei Richtung Stadtzentrum. Immer wieder präsentieren die tanzenden Spieler den goldenen WM-Pokal. Und schließlich feiern weit mehr als 100.000 Menschen am Plaza de Cibeles mit ihren Helden Kapitän Rodri war der Einpeitscher.
20: Viva el Rey! Viva España!
18: Und nach diesem stundenlangen Feiermarathon hat Coach Fuentes die Weltmeister in den Urlaub verabschiedet.
21: Viva España! Gracias!
11: Und jetzt zu Simon Köldorfer.
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22: Und bei uns findet die Fiesta bei gemäßigten durchschnittlichen Juli-Temperaturen statt. Das sind Höchstwerte von 19 bis 27 Grad. Die 27 Grad gehen sich heute im Wiener Becken aus. Am frischesten bleibt es in den Salzburger Tälern und in Kärnten. Hier mischen nämlich heute die meisten Wolken mit. Von Tirol bis zur Steiermark wird es auch punktuell regnen, blitzen und donnern. Auf flächendeckenden Landregen müssen wir aber weiter warten. Viel Sonne erwartet uns heute in Vorarlberg und auch von Salzburg bis Niederösterreich.
12: Okay, danke dir, Simon, Ö3 Verkehrsservice, jetzt um kurz nach 8, glaube ich.
11: Ja, da sind wir gleich wieder bei euch in Wien. In der Hardiggasse vor dem Schloss Schönbrunn ist nach einem Unfall nur eine Fahrspur frei. Der Stau reicht zurück auf die linke Wienzeile bis zum Gürtel. Aktueller Zeitverlust eine halbe Stunde. Stau daher auch auf den Zufahrten von der Grünbergstraße und der Winkelmannstraße. Und eine Viertelstunde plus habt ihr im Frühverkehr auf der Tangente Richtung Graz von Hirstetten bis zum Knotenprater. Gute und sichere Fahrt.
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0: So, wir spielen gleich unser Wecker-Quiz. Guten Morgen. Aber zuerst will ich was probieren. 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
1: wow.
0: my fate? Do you know? Das ist super, weil der Gerald, ja, guten Morgen, mein Dreiwecker, ist ein großer Robbie Williams und Karaoke-Fan.
1: Hey,
0: und das war doch, oder? Angels, müsstest du
2: ja.
0: richtig
2: ja.
0: informiert? Ja,
2: richtig.
0: Geile Nummer, ich liebe das. Den spielen wir auf jeden Fall nachher, egal was jetzt passiert.
1: Und noch dazu kommt er, jetzt weiß ich nicht, aus zwei Ortschaften weiter als ich. Kann man das so sagen? Das stimmt, gell? Das ist die korrekte Bezeichnung. Er kommt aus zwei Ortschaften weiter als ich. Guten Morgen, Gerald Albrecht aus Stockern, born and raised.
2: Guten Morgen.
0: Danke fürs Vorbeikommen. Wir spielen unser Wecker-Quiz. Wer soll sein? Willst du gegen die Gabi oder gegen mich antreten?
2: Gegen die Gabi. Also das Nachbarschaftsstreit und Aufregungszeichen.
1: Aha. Kann man
2: das
1: austragen. Was? Okay, na von mir aus.
0: Am Schauplatzgericht gleich. Zwischen der Gabi und dem Gerald.
1: Ja, na, es ist ja immer so. Ihr meldet euch an über die Ö3 Homepage für wer gegen wen. Kommt zu uns ins Studio und dürft euch dann spontan entscheiden. Passt, dann spielen wir zwar.

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1: Das klingt sehr einvernehmlich. Ein einvernehmliches Lied. Robbie Williams hier immer drei Wecker mit Angels für den Gerald. Da musst du verzeihen, Gabi, auch wenn wir hier neutral sein wollen, aber die Musik gehört euch. Taugt dir das Lied?
2: Ja, das ist mein Lieblingslied, ja. Ich bin ein kompletter Robbie Williams-Fan.
3: Ja. Warst du mal auf einem Konzert?
2: Ja, auf einem Konzert auch in Wien, ja. Also das war Wahnsinn, sensationell. Wenn der da draußen steht, ist schon
1: ist ein Erlebnis. Crazy. Mini-Kritik leicht abgenommen hat er live.
2: Naja, schon passt ihm aber gut.
3: Also du meinst die Optik und du meinst die musikalische Leistung.
2: Musikmäßig meinst du?
1: Nein, die Musik ist noch immer gleich, aber ich finde so von der Energie her damals, ich glaube in der Kreau war es ein Open Air mal vor 15 Jahren.
3: Weiß ich auch,
1: deppert.
3: Ja.
1: For the next 2 hours, your fucking ass is mine oder irgend sowas. Das ist schon, wo ich sage, okay, mit der Energy, da hat er ein bisschen verloren.
2: Naja, er ist nicht mehr der Jüngste.
1: okay.
3: Das finde ich jetzt nicht, ich finde den gleich gut wie früher.
1: Na gut, dann let's agree to disagree.
3: Mhm. Geht es eigentlich heute bei unserem Nachbarschaftsstreit um 100 Euro oder geht es um ein Grundstück oder sowas?
1: Es geht um 100 Euro.
3: Okay.
1: Ja. Grundstücke habt ihr genug in Niederösterreich, schön versiegelte. Und wir.
3: Der Steirer, geil!
1: Wir stellen euch ein paar Fragen. Ich benenne mich im Majestätsplural und die erste Frage kommt aus der Kategorie Film und Fernsehen. Scarlett Johansson spielt in den Marvel-Filmen Natascha Romanoff alias Black.
3: Gabi! Entschuldigung, oh Gott, das war laut. Widow, Black Widow.
1: Black Widow ist Scarlett Johansson.
3: Oh Gott! Ich weiß, es ist mir kurz auf der Zunge gelegen, aber ich habe gedacht, na, ist sie jetzt Superwoman? Na, das ist die Gal Gadot. Ist die Super. Ah, das ist ihr anderes Universum. Okay, das ist meine Antwort. Black Widow. Ich bin jetzt aufgeregt.
1: Super fein, danke für die Erklärung. Ja, das wäre DC gewesen, die Gal Gadot mit der Wonder Woman. Aber ist schon richtiger. Gerald, du jetzt pokern.
2: Okay.
1: Aber vorher will ich noch wissen, du arbeitest beim Bundesamt für Eich- und Vermessungswesen für Grundstücksgrenzen.
2: Wir sind zuständig für die Vermessung, unter anderem für die Vermessung von Grundstücken.
1: Ich habe logischerweise keine Ahnung von deinem Job, aber gefühlt ist das auch oft mit Streitigkeiten verbunden.
2: Ja, genau, richtig.
1: Ah, okay.
2: Und das ist eigentlich das Wichtigste, ja, die Rechtssicherheit der Grundstücke.
1: Geografie, nächste Kategorie. Ein Wahrzeichen der Dolomitenregion ist der markante Gebirgsstock mit dem Namen Drei Kannen oder Zinnen?
3: Drei Zinnen.
2: Zinnen, ja, okay.
1: Na, weil du hast den Namen gesagt, aber ja.
3: Ah, Gott, es tut mir leid,
1: ich bin
3: super ehrgeizig.
1: Hast du schon? Die drei Zinnen. Ich würde das jetzt früher sogar erwartet.
3: Ja, auch das ist mir oft, aber ich habe ja gelernt aus den letzten Runden, zu vorschnell, kurz eine Sekunde drüber nachdenken, es tut mir leid.
2: Na, kein Problem.
3: Na, aber ich habe den Nachbarschaftsstreit gewonnen.
1: Du bist doch in Topform, die letzten Mal immer gewonnen, also kommt her und schlagt sie Gabi als nächstes. Muss ich euch echt ans Herz legen. Gerald, gibt es irgendwen, den du jetzt noch feiern willst?
2: Ja, ich möchte auf jeden Fall schon im Vorhinein meiner

0: Frau gratulieren, die hat nächste Woche Geburtstag.
1: Hey, alles Gute.
2: Herzlichen Glückwunsch von uns.
0: Stimmt, ja. Und da möchte ich alle grüßen, die mich kennen. Ja.
3: Fein. Wer ist der härteste Paddelgegner bei dir im Paddeltennis?
0: Ja, meine Kollegen. Also wir haben da eine eigene Gruppe und da gibt es schon ein paar gute Spieler dabei. Also da.
3: Ja. Gib uns einen Namen.
0: Nein, da gibt es ein paar leider.
2: Du bist ein sehr sympathischer Kerl.
0: Dankeschön.
2: Danke für den Besuch.
3: Danke dir.

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1: Hallo, hier ist die Barbara. Und zwar möchte ich sagen, also das ist ein wunderschöner Ö3-Wecker. Nein, die Musik und die Moderation, das ist halt so gemütlich, dass man nicht so echt gestresst aufmacht. Das möchte ich nur der Gabi und den Philipp ausrichten.
2: Sehr lieb, danke Barbara. Danke. Wart nur, bis du mit dem Mikrofon
3: aussuchen dürfen.
2: Gehört hast.
3: Meeresfrüchte, Papaya oder Avocado, was haben Sie lieber?
4: Avocado.
3: Okay, und die Avocados leben wo?
4: Nicht bei uns.
5: Ja.
2: Nicht bei uns.
5: Hinhören, Meeresfrüchte.
2: In 20 Minuten hier im Wecker.

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11: Wir sind gerade alles durchgegangen. Es ist 8.30 Uhr, halb 9. Guten Morgen. Das größte Problem haben wir in Wien, glaube ich.
12: Ja, Straße, Bus, Bahn. Wir schauen uns ja immer alles an für euch. In Floridsdorf ist die Brünnerstraße bei der Hahnreitergasse gesperrt wegen einer beschädigten Oberleitung. Ihr werdet da umgeleitet. Es gibt aber Stau statt einwärts. Die Straßenbahnlinie 30 ist zwischen Floridsdorf und Stammersdorf unterbrochen. Umsteigen ist möglich auf die Busse 30A, 32A, 36B oder die Regionalbuslinie Linie 500. Und halbe Stunde plus habt ihr außerdem, weil 2 Motorräder zusammengestoßen sind. In der Hadiggasse vor dem Schloss Schönbrunn wird die Unfallstelle in Kürze geräumt. Das Unfallkommando ist da, die sind noch im Einsatz. Der Stau reicht zurück auf die linke Wienzeile bis zum Gürtel und Stau daher auch auf den Zufahrten von der Grünbergstraße und der Winkelmannstraße. Gute und sichere Fahrt und damit gleich weiter zu Elise Petzelmeier.
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14: Die Hitze und die Trockenheit der vergangenen Wochen belasten die Landwirtschaft schwer. Die Weizenernte hat zum Beispiel 2 Wochen früher gestartet. Experten rechnen mit Ausfällen von rund 20%. Bei der Mais- oder Kürbisernte im Herbst werden sogar Ausfälle von 50% und mehr erwartet. Feuerwehr Großeinsatz heute früh mitten im Zentrum von Dornbirn. In der Marktstraße ist ein Dachstuhl in Flammen gestanden. Die Rauchsäule war fast in ganz Dornbirn zu sehen. Die Einsatzkräfte konnten den Brand rasch unter Kontrolle bringen. Mittlerweile ist er gelöscht, verletzt wurde niemand. Und Griechenland will E-Scooter für Kinder und Jugendliche unter 17 Jahren verbieten. Das Parlament soll heute darüber abstimmen. Hintergrund ist die steigende Zahl an Unfällen. Jetzt zu Simon Köldhofer.
15: Supersonnig starten wir vom Bregenzer Wald bis zum Wienerwald. Weiter Richtung Süden mischen Wolken mit und auch schon einzelne Regenschauer. In den nächsten Minuten regnet es zum Beispiel bei St. Barbara im Mürztal. Es bleibt heute leicht wechselhaft, dann also wo es noch strahlend sonnig ist, werden auch Wolken dazukommen und umgekehrt in den trüben Regionen öffnen sich auch Sonnenfenster. Dazwischen bilden sich punktuell Regenschauer und Gewitter, die meisten heute am Nachmittag in Tirol, in Kärnten und in der Steiermark und die Höchstwerte liegen bei 19 bis 27 Grad.
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0: Und jetzt mit Rebecca, der furchtlose Ötremikromant.
1: Guten Morgen. Wenn Sie sich in einem Restaurant, egal ob im Urlaub oder auch zu Hause, aussuchen können, welche Meeresfrucht haben Sie lieber? Papaya oder Avocado?
2: Avocado.
3: Avocado.
1: Avocado. Mhm. Okay. Wo leben die Avocados?
2: Wo leben die Avocados? Jesus, das ist das, was die Leute von Wien alle beim Radio.
1: Welche Meeresfrüchte würden Sie lieber essen, wenn Sie es aussuchen können im Urlaub, bitte?
4: Keine.
1: Also Sie wissen noch gar nicht die Auswahlmöglichkeit.
4: Wer es nicht mag.
1: Papaya oder Avocado?
4: Kalimare, bla bla bla, ich mag es nicht. Ich habe schon einige probiert, das ist nicht mein Fall.
1: Was ist Kalimare?
4: Kalimare, das sind so kleine Tintenfische, so Ringel gibt es da.
1: Aber wenn Sie jetzt die Auswahl hätten, lieber Papaya oder Avocado?
4: Papaya kenne ich gar nicht. Avocado, nein, ich weiß gar nicht, wie es schmeckt. Ich glaube, das ist schärflich, kann das sein?
1: Wenn Sie es aussuchen können, Meeresfrüchte, was haben Sie da lieber, Papaya oder Avocado?
5: Avocado.
1: Weil?
5: Schmeckt einfach viel besser.
1: Und wo leben diese Avocados? Eher in Küstennähe, glauben Sie, oder weiter draußen?
5: Ich glaube, eher in der Küstennähe, denke ich mal, ja.
1: Eher oberhalb, eher unterhalb der Wasseroberfläche leben die Avocados?
5: Oberhalb, würde ich sagen.
0: Ja, die Lieblingsfrucht vom älteren Mikromann ist und bleibt die Birne. Und zwar die helle.

0: Salzburg ist in den Top 10 der schönsten Altstädte der Welt. Willkommen im Drei-Werk. Es gibt jetzt ein neues Ranking, 65 historische Altstädte auf 5 Kontinenten sind da unter die Lupe genommen worden. Man hat da bewertet zum Beispiel die Fußgängerfreundlichkeit, das Alter der Altstadt, da sind wir in Österreich sowieso vorne dabei, auch die Kosten einer Stadtführung, auch die Beliebtheit auf Instagram, ja, das ist ein Wert mittlerweile. Platz 1 geht da an Neapel. Und Österreich ist mit Salzburg vertreten auf dem 6. Platz. Ich habe auch gerade noch mal nachgeschaut, ob Graz drin ist, weil sonst kannst du die Liste schmeißen. Platz 20.
1: Gut, noch was Gutes haben wir gefunden. Gratis heimisches Obst. Also wenn ihr jetzt gerade im Moment irgendwo gelbe Bänder an Obstbäumen oder Sträuchern seht, ja, dann dürft ihr gratis zugreifen. Die Aktion soll verhindern, dass wertvolles Obst verdirbt.
2: Hey, ich finde das so cool, was ihr macht.
3: Hey, danke schön für die guten Nachrichten.
4: Also gute Nachrichten gehen immer.
0: Ja, und speaking of, heute schon Thema im Dreiwecker. Definitiv was zum Weitererzählen. Österreichs Landwirtschaft wird immer weiblicher.
1: Absoluter Spitzenwert in der EU. In der Steiermark sind es zum Beispiel schon 38% Bäuerinnen, österreichweit 36%. Viel mehr als zum Beispiel bei den Deutschen oder den Schweizern oder in Frankreich. Mit einer haben wir heute schon hier bei uns im Wecker telefoniert, mit der Ursula, Obstbäuerin. Ursula, wie ebnest du den Weg für die Bäuerinnen der Zukunft?
5: Ja, es ist sehr wichtig, dass wir positiv über Landwirtschaft reden. Auch wenn wir viele Unwetterereignisse haben, viele Herausforderungen haben, wenn der Spätfrost kommt, wenn es mal kurzzeitig an dem Jahr eben wirtschaftlich nicht passt. Aber wir müssen immer positiv in die Zukunft denken, mit guten Beispiel vorangehen und den Kindern zeigen, wie cool das ist, dass wir zu Hause arbeiten dürfen. Wir dürfen unseren eigenen Arbeitsplatz selbst gestalten. Wir sind sehr anpassungsfähig und wir sind auch sehr einsatzbereit.
1: Schau, von deiner Art können wir uns alle irgendwie was abschauen. Danke Ursula und liebe Grüße nach Gleisdorf.
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7: Und Hansa und Hiller.

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14: Ö3 bei der Arbeit, hallo. Schön, dass wir auch heute gemeinsam in den Vormittag starten. Als Motivationsboost gibt's gleich Lieblingshits durch bis halb. Aerosmith, Dua Lipa, alle mit dabei. Jetzt zu Elise Pelzelmeier. Es ist 9 Uhr.
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16: Die Hitze und die Trockenheit der vergangenen Wochen belasten die Landwirtschaft schwer. Die Weizenernte hat zum Beispiel 2 Wochen früher gestartet. Experten rechnen mit Ausfällen von rund 20%. Noch mehr Ausfälle werden sogar bei der Ernte im Herbst erwartet, sagt Niederösterreichs Landwirtschaftskammerpräsident Lorenz Mayer.
17: Wie hoch die Einbußen sind, glaube ich, kann man jetzt noch gar nicht schätzen, aber es sind mit Sicherheit Bestände dabei, die nicht einmal zur Ernte kommen werden. Wir sehen Maisbestände, wo der Kolben gar nicht mehr, das ist, wo die Körner dann draufsetzen, rausgeschoben werden können. Wir sehen Kürbisbestände, die jetzt mittlerweile Früchte, die sie angesetzt haben, abwerfen.
16: Nicht nur im Ackerbau ist die Trockenheit ein Problem, auch in der Futterwirtschaft. In der Nähe der Akropolis in Athen hat ein Mann 2 amerikanische Touristen vor kurzem mit einem Messer attackiert. Eine Frau ist leicht am Arm verletzt worden. Ein Mann hat eine schwere Verletzung am Bein erlitten. Der Angreifer ist festgenommen worden. Das Motiv ist noch unklar. Der Krieg zwischen den USA und dem Iran droht weiter zu eskalieren. Bereits die 10. Nacht in Folge hat es gegenseitige Angriffe gegeben. Die USA haben in den letzten Tagen auch zusätzliche Kampfjets in die Region verlegt. Zu den Entwicklungen rund um den Irankrieg sagt Iran-Experte Walter Posch von der Landesverteidigungsakademie.
18: Ja, die Situation ist extrem gefährlich eigentlich. Es kann, wenn keine große diplomatische Offensive startet, eigentlich nur eskalieren. Der Iran ist in einer relativ sicheren Situation, militärisch und eben auch politisch, weil in diesem Sinne ja die USA auf den Iran zukommen müssen.
16: Die Vermittlerstaaten Katar, Ägypten und Pakistan bemühen sich offenbar jetzt um eine weitere Waffenruhe. Ein Vorschlag über eine 10-tägige Waffenruhe soll beiden Kriegsparteien vorgelegt worden sein. Das berichten US-Medien. Beim Tennisturnier in Kitzbühel steht mit Juri Rodionow schon ein Österreicher im Achtelfinale. Heute will Österreichs Nummer 1 Sebastian Ofner nachziehen. Ö3-Reporter Christoph Ott.
19: Der Steirer trifft heute zum Auftakt auf den Slowaken Alex Molčan. Das Duell hat es schon vor 3 Jahren gegeben. Damals hat der 30-Jährige eine 5:0-Führung im zweiten Satz inklusive 2 Matchbällen noch aus der Hand gegeben. Das will Ofen aber heute vergessen machen und freut sich auf das Heimturnier und die Fans.
20: Es ist jedes Jahr was Spezielles, wenn man hierher kommt. Natürlich immer eine riesen Vorfreude. Gemischt mit ein bisschen am Druck natürlich. Weil zu Hause will man natürlich noch mal mehr zeigen, was man kann, auch für sich selber. Und ich glaube, dass da sicher die Leute helfen werden.
19: Im Viertelfinale würde auf Österreichs Nummer 1 ein mögliches Duell mit dem Weltranglisten 11. und Titelverteidiger Alexander Bublik aus Kasachstan warten. Schon gestern hat sich Juri Rodionow zum Auftakt im ÖTV-Duell in 2 Sätzen gegen Joel Schwärzler durchgesetzt und Lukas Neumeier musste sich in Runde 1 dem deutschen Yannick Hanfmann geschlagen geben.
16: Jetzt zu Simon Köldorfer.
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21: Diese Woche ist nicht nur schulfrei, sondern auch hitzefrei, zumindest bis Samstag. Die Nächte sind erholsam frisch und tagsüber hat es maximal 19 bis 27 Grad heute und in den nächsten Tagen. Am wärmsten wird es heute Nachmittag im Wiener Becken, wo lange die Sonne scheint. Zur Sonne kommen aber auch immer wieder Wolken. Damit gibt es heute gutes Ausflugswetter insgesamt. Nur einzelne Schauer und Gewitter sind dabei. Die meisten am Nachmittag in Tirol, Kärnten und in der Steiermark. Und bei den Kärntner Gewittern kann es heute auch vereinzelt hageln.
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22: Auf der A10 Richtung Villach bei Golling vor dem Ofenauer Tunnel wird der Verkehr immer wieder für ein paar Minuten angehalten. Bis 10 Uhr wird hier die Stromversorgung getestet. Am besten also dann immer die Sperre abwarten. Richtung Salzburg löst sich gerade bei Werfen ein Stau auf. Der Wader-Helbersberg-Tunnel, bis vor kurzem wegen einer Höhenkontrolle gesperrt, ist aber jetzt wieder frei. In Wien wird es jetzt endlich besser. Rund um das Schloss Schönbrunn. Die Unfallstelle in der Hardiggasse ist nämlich geräumt. Noch gibt Stau auf der linken Windzeile, auf der Grünbergstraße und Winkelmannstraße. Aber wie gesagt, Besserung jetzt langsam in Sicht. Und in Floridsdorf hat ein LKW heute früh die Oberleitung der Straßenbahn heruntergerissen. Die Brünnerstraße bleibt voraussichtlich bis Mittag zwischen der Auffahrt zur Nordbrücke und der Neu-Jedlersdorfer Straße gesperrt. Da gibt es zwar eine Umleitung, aber Verzögerungen. Und die Straßenbahnlinie 30 ist zwischen Floridsdorf und Stammersdorf außer Betrieb. Umsteigen geht da zum Beispiel auf die Busse der Linie 30A.
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14: Jawohl, eure Lieblingsmusik durch bis halb und das muss man mal so sagen, Fußball kann einem ja komplett egal sein. Aber das muss man der Weltmeisterschaft lassen. Danach gibt es immer richtig gute neue Musik. Zum Beispiel von Thorsten Einarsson mit Allee.

Oasis hier bei uns auf Ö3. Die ewigen Streithanseln-Brüder, die zum Glück doch wieder zusammengefunden haben. Im September gibt es dann übrigens eine Doku über ihre Comeback-Tour. Da freuen wir uns alle. Jetzt aber weiter mit Maroon 5.

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8: Wo gearbeitet wird auf der 10er Tauernautobahn Richtung Villach bei Golling. Vor dem Ofenauer Tunnel wird der Verkehr immer wieder für ein paar Minuten angehalten. Bis 10 Uhr wird hier an der Stromversorgung, wie gesagt, gearbeitet und diese getestet. Am besten die Dauer jeweils abwarten. Und in Wien-Floridsdorf hat ein LKW die Oberleitung der Straßenbahn heruntergerissen. Die Reparaturarbeiten dauern voraussichtlich bis Mittag. Die Brünnerstraße bleibt bei der Bahnsteiggasse daher gesperrt. Es gibt eine Umleitung und die Straßenbahnlinie 30 ist zwischen Floridsdorf und Stammersdorf außer Betrieb.

0: Betrieb. Umsteigen ist möglich auf die Schnellbahn oder die Buslinien 30A, 32A oder 36B.
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2: Egal, ob ihr gerade zu Hause den Haushalt erledigt, in der Arbeit die Stellung haltet oder vielleicht gerade das Frühstück im Urlaub genießt. Wir haben natürlich wie immer den perfekten Musikmix für euch am Start. Ganz, ganz was Frisches, finde ich, geht aber trotzdem extrem ins Ohr. Perfekt für die Ferienplaylist. Chris Desirandi im Mix mit Katy Perry und den Anfang machen U2. Ein 80er-Klassiker. Geht einfach immer und macht einfach super gute Laune.

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9: Ö3 ist hier. Mit der besten Musik für euren Dienstagvormittag natürlich. Harry Styles im Mix mit Whitney Houston. Davor zu Elisa Pelzelmeier. Es ist 10 Uhr.
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11: Argentinien droht nach dem verlorenen Fußball-WM-Finale jetzt ein Nachspiel. Das Disziplinarkomitee der FIFA hat ein Verfahren eingeleitet. Ö3-Reporter Gerd Prohaska.
12: Ja, Grund sind die Vorfälle nach Spielende, wo einige frustrierte Argentiner die Nerven verloren haben. Paredes, Molina und auch Co-Trainer Ayala sind handgreiflich geworden und haben spanische Spieler wild attackiert. Die FIFA untersucht auch das Verhalten der Argentiner während der Feierlichkeiten. Einige Spieler sollen sich demonstrativ mit dem Rücken zur Siegerehrung aufgestellt haben. Da drohen also weitere Sperren und Strafen.
11: Nach dem tödlichen Arbeitsunfall auf der Baustelle des Semmering-Basistunnels steht jetzt die Ursache fest. Durch eine Windböe dürfte eine Wand samt Stützen auf den Korb einer Hebebühne gestürzt sein. In dem Korb haben sich zwei Arbeiter befunden. Einer von ihnen ist ums Leben gekommen, der zweite ist schwer verletzt worden. Am Flughafen Wien haben Zollbeamte fast 50 Kilogramm Cannabiskraut in zwei Koffern entdeckt. Die Gepäckstücke sollten von Bangkok über Wien nach London und Amsterdam weitertransportiert werden. Zwei Briten im Alter von 26 und 29 Jahren sind vorläufig festgenommen worden. Sie sind laut Polizei geständig. Und 9 Monate nach dem spektakulären Juwelendiebstahl im Louvre in Paris soll der betroffene

0: Museumsteil morgen wieder öffnen. Das berichtet die französische Nachrichtenagentur. Juwelen sollen in der Apollo-Galerie allerdings vorerst nicht ausgestellt werden. Und jetzt zu Simon Köldorfer.
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2: Die Temperaturspanne reicht momentan von frisch bis halbwegs warm. 14 Grad sind es noch in Tannheim in Tirol, 23 Grad immerhin schon im Lavantal in Kärnten. Am Nachmittag werden es bis zu 27 Grad im Wiener Becken. Dazu gibt es zumindest phasenweise Sonne in ganz Österreich. Am meisten Sonne geht sich auch heute wieder im Donauraum aus. Dazu kommen auch Wolken. Die dichtesten Wolken sind heute im Bergland und im Süden Österreichs unterwegs, inklusive einzelner teils kräftiger Schauer und Gewitter, vor allem in Tirol, Kärnten und in der Steiermark. Und wenn ihr gerade Richtung Süden in den Urlaub fahrt, auch in der Adria, also Italien, Kroatien, heute einzelne, aber ziemlich giftige Gewitter unterwegs.
3: 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Es gibt einen Staupunkt am Großen Deutschen Eck.
4: Ja, mittlerweile sogar zwei. Das betrifft euch, wenn ihr von Salzburg über Rosenheim nach Innsbruck unterwegs seid. Staupunkt 1 auf der Autobahn A8 Richtung München von Übersee bis Felden wegen Bauarbeiten und dann auch noch auf der Autobahn A93 Richtung Kufstein ab Brandenburg. Da dauert es jeweils eine Viertelstunde länger. Und in Wien-Floridsdorf bleibt die Brünnerstraße zwischen der Angerer Straße und der Katsuschika Straße zumindest bis Mittag gesperrt wegen einer beschädigten Oberleitung. Der Verkehr wird umgeleitet und die Straßenbahnlinie 30 ist zwischen Floridsdorf und Stammersdorf derzeit nicht in Betrieb. Umsteigen geht zum Beispiel über die Buslinien 30A und 32A.
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3: Ihr zählt vielleicht die Tage bis zum Urlaub. Ich warte auf die ersten Feigen vom Nachbarsgarten, damit ich da ein paar pflücken kann. So, und jetzt gibt's den Soundtrack dazu. Mark Amber, Belong Together.
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0: geht's für euch heuer auf Urlaub hin? Oder bleibt's einfach mal zu Hause, weil da ist eh am schönsten im Garten ein bisschen chillen. Hanna aus Mondsee. Also ich meine, du hast ja wirklich quasi den Urlaub vor der Haustür. Du genießt gerade die freie Zeit daheim am See. Und euer Angebot, das muss man wirklich mal toppen können, das stimmt.
1: Stand-up-Paddling, du kannst Wakeboarden gehen oder auch segeln kannst du gehen. Du kannst am Berg gehen, du kannst Longboarden gehen. Ich glaube, es ist echt ein schöner Fleck, da am Mondsee zu leben.
0: Boah, ja, das ist wirklich sehr schön. Österreich hat schon sehr, sehr viele schöne Fleckerl. Braucht man einfach wirklich nirgendwo anders hinfahren.

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10: Ö3 um 10:30 mit dem schnellsten Verkehrsservice Österreichs und Bernhard Walter. Wir sind beim großen deutschen Eck.
11: Wo es 2 Staupunkte gibt auf der Fahrt von Salzburg über Rosenheim nach Innsbruck am großen deutschen Eck, jeweils eine Viertelstunde mehr einplanen auf der Autobahn A8 Richtung München von Übersee bis Velden und dann auch auf der Autobahn A93 Richtung Kufstein von Brandenburg nach Kiefersfelden. Und in Wien-Floridsdorf ist die Brünner Straße zwischen der Angerer Straße und der Katsushika-Straße gesperrt wegen einer beschädigten Oberleitung. Der Verkehr wird umgeleitet und die Straßenbahnlinie 30 ist zwischen Floridsdorf und Stammersdorf unterbrochen. Umsteigen könnt ihr da auf Buslinien.
10: Du, die Sperre in Floridsdorf, die beschäftigt uns ja eigentlich schon seit in der Früh und das habe ich schon öfter gehört, Katsushika-Straße. Ja. Ist das japanisch?
11: Ja, richtig, Katsushika. So heißt ein Stadtteil von Tokio. Flächenmäßig ein bisschen kleiner als Floridsdorf, hat aber mit 500.000 dreimal so viele Einwohner. Und das Schöne ist, und das ist wirklich lustig, die beiden Bezirke verbindet eine Bezirkspartnerschaft. Und das bedeutet, so wie es in Floridsdorf die Katsushika-Straße gibt, gibt es in Tokio eine Floridsdorfer Straße.
10: Eine Floridsdorfer Straße.
11: In Tokio.
10: Na lustig. Na, da möchte ich mal einen Verkehrsservice von Tokio hören.
11: Ich schaue mal, ob es einen Staudamm gibt.
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0: kein Google, kein Instagram, kein Netflix, kein Spotify, kein WhatsApp. Und Handys waren ja sowieso irgendwie so groß wie so Ziegelsteine. Und wenn man jemanden wirklich gut gefunden hat, Leute, dann hat man da halt echt anrufen müssen. Oder halt warten. Ja, das war die Welt vor 36 Jahren. Aber eines hat es immer schon gegeben. Große Popballaden wie diese hier. Roxette, It Must Have Been Love. Ach, so viel Gefühl.
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11: 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Hallo. Eure Lieblingsmusik durch bis halb mit Green Day und Sarah Larsson. Gibt's gleich für euch. Davor zu Sophie Moseder. Es ist 11 Uhr.
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10: Zwei von drei Menschen in Österreich leiden im Job unter den hohen Temperaturen im Sommer. Wie eine Online-Befragung des ÖGB zeigt, arbeiten 11% bei mehr als 36 Grad. Die Beschäftigten wünschen sich Hitzebeauftragte und eine bessere Kühlung. Ein Alkoholverbot in allen Bahnhöfen in Deutschland, das will die Deutsche Bahn laut Bild-Zeitung ab Oktober einführen. Ö3-Reporterin Cornelia Krebs.
4: Bisher gilt ein Alkoholverbot vor allem an großen deutschen Bahnhöfen wie Frankfurt, Hamburg oder Köln. Nun weitet die Deutsche Bahn die Regelung über ihr Hausrecht bundesweit aus. Die Einhaltung des Verbots soll von den Bahnsicherheitskräften und der Bundespolizei überwacht werden. Wer beim illegalen Alkoholkonsum erwischt wird, muss mit einem sofortigen Platzverweis rechnen. Die Deutsche Bahn verspricht sich von dem Verbot mehr Sicherheit und weniger Streitigkeiten.
10: In Altenmarkt im Pongau ist bei einem Heizwerk Feuer ausgebrochen. Die Feuerwehr hat den Hackschnitzelhaufen in der Nacht schnell ablöschen können. Die Brandursache ist noch unklar. Und Frankreich will verbotene Insektengifte wieder zulassen. Das haben Landwirte gefordert. Die Gifte gelten aber als Bienenkiller und wirken auch auf die menschliche Gesundheit, kritisieren Umweltschützer. Die französische Umweltministerin will aus Protest gegen die Gifte sogar zurücktreten. Und jetzt weiter zu Nathalie Auer.
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7: Mit einer Mischung aus Sonnenschein und Wolken geht es durch den Tag. Am längsten sonnig haben wir es heute im Donauraum. Stellenweise kann euch aber auch ein kurzer Regenschauer erwischen, und zwar vor allem im Süden. Am Nachmittag und Abend sind dann besonders in Kärnten auch einzelne Gewitter dabei und die können kräftig sein. Den Wind, den spürt ihr heute nur teilweise mit Böen so um die 30 km pro Stunde und die Temperaturen erreichen meist 20 bis 27 Grad. In den kommenden Tagen ändern sich die Höchstwerte kaum. Erst am Samstag wird es spürbar wärmer, da werden es stellenweise wieder um die 30 Grad.
11: 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Da gibt es ein Riesenproblem im Wechselabschnitt.
0: Ja, seit kurzem in der Steiermark auf der A2 der Südautobahn Richtung Graz zwischen Schäffern und Pingau Sperre nach einem Unfall. Da steht ein Sattelschlepper quer. Wir sehen da zum Teil mit der Verkehrskamera hin. Das Führerhaus ragt auch in die Gegenfahrbahn hinein. Das heißt, Richtung Wien ist an der Unfallstelle nur der Pannenstreifen frei. Richtung Graz, wie gesagt, bei Schäffern jetzt gesperrt. Ausweichen geht über eine Landesstraße. Die Einsatzkräfte sind erst auf der Zufahrt. Wir halten euch hier für drei natürlich auf dem Laufenden. In Tirol Stau bei der Anreise zum Tennisturnier in Kitzbühel auf der B161 der Pastorenstraße bei Kitzbühel Richtung St. Johann in Tirol. Daher momentan eine Viertelstunde mehr Fahrzeit. Und am großen deutschen Eck Stau auf der A8 zunächst Richtung München von Übersee bis Felden 20 Minuten mehr wegen der Baustelle und dann in weiterer Folge auf der A93 Richtung Kufstein ab Brandenburg bis zur Grenze nochmal 30 Minuten mehr Fahrzeit.
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11: Jawohl, und egal was heute noch bei euch am Plan steht, Kuchen backen fürs Kindergarten-Sommerfest, Urlaubswäsche waschen, arbeiten, eine kleine Pause zwischendurch, die geht immer. Mit Holly Humberstone. So schön. Hi, Anna Kratke hier.

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17: Ö3 ist hier um Punkt 11.30 Uhr mit dem schnellsten Verkehrsservice Österreichs und wir sind beim LKW-Unfall auf der Südautobahn, Bernhard.
18: Ja, vor einer halben Stunde hat sich im Wechselabschnitt ein LKW-Sattelschlepper quergestellt auf der A2 der Südautobahn Richtung Graz zwischen Schäffern und Pingau. Hier schon 5 Kilometer Stau. Momentan werden Pkw langsam hinter dem Lkw vorbeigeleitet. Lkw selbst kommen da nicht vorbei. Und der nachkommende Verkehr wird seit kurzem bei Edlitz abgeleitet. Allerdings, wenn ihr dann unterwegs seid auf der B54, da behindert bei Pingau auch eine Baustelle mit einer Umleitung den Verkehr. Auch hier müsst ihr dann mit Stau rechnen. Unser Tipp daher, wer von Wien nach Graz will, der fährt besser großräumig über die S6, die Semmering-Schnellstraße. Richtung Wien ist an der Unfallstelle der linke Fahrstreifen gesperrt. Auch hier baut sich bereits ein Stau auf, wie gesagt, im Raum zwischen Pingau und Schäffern auf der Südautobahn. Und am großen deutschen Eck bis zu 30 Minuten Zeitverlust auf der Autobahn A93, Rosenheim Richtung Kufstein, von Brandenburg bis Kiefersfelden wegen Bauarbeiten.
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Jawohl, genauso soll es sein. Ab 12 Uhr, also in 13 Minuten, beginnt bei uns, bei der Scheda, wieder die Happy Hour. Das heißt, Dreigemeinde, wir wollen

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20: Hier ist der 30. Dienstagmittag. 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Es ist 12 Uhr. Hier ist Sophie Mooseder.
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22: Druck auf Parteikollegen, das Verschaffen von Posten und abfällige Bemerkungen über Frauen. Nachdem Aussagen vom Chef der Wiener Wirtschaftskammer Walter Ruck berichtet worden ist, gibt es auch aus seiner Partei, der ÖVP, immer mehr Kritik bis hin zu Rücktrittsforderungen. Ö3-Reporterin Viktoria Waldegger.
23: In einer Männerrunde lässt Walter Ruck tief blicken und bezeichnet seinen Parteikollegen und Wirtschaftsminister Wolfgang Hartmannsdorfer abschätzig als Obersachbearbeiter der Regierung. Dazu meint Hartmannsdorfer, Zitat:
24: Mit dem Vorwurf, ein hohes Arbeitstempo zu haben und inhaltlich gut vorbereitet zu sein, kann ich gut leben.
23: Deutlich befremdlicher finde Hartmannsdorfer aber das Politikverständnis und das Frauenbild von Ruck. Das dürfe nicht das Selbstverständnis eines Interessensvertreters sein. Auch die Wiener Volkspartei distanziert sich von Ruck und fordert natürliche Konsequenzen von ihm, wie der Chef der Wiener Volkspartei Markus Fiegel sagt.
25: Die Wienerinnen und Wiener verdienen sich einfach eine andere Art der Politik.
23: Für Seniorenbundpräsidentin Ingrid Korosek ist klar, die Grenze dürfe nicht das Erlaubte sein.
26: Ich wüsste, was ich in so einem Fall zu tun hätte.
23: Ruck selber schweigt zu den Vorwürfen weiterhin, der Druck auf ihn wird aber größer.
22: Starker Gegenwind derzeit also für den Wiener Wirtschaftskammerpräsidenten Walter Ruck. Rainer Hasi war aus unserer Wirtschaftsredaktion. An einen Rücktritt denkt Ruck aber nicht.
27: Nein, das kann man ausschließen. Ruck erlebt ja diesen Gegenwind nicht zum ersten Mal und man darf sich ihn eher so wie im Auge des Orkans vorstellen. Er behält die Ruhe, um das so zu sagen, und wird nicht zurücktreten. Das war heute auch aus seinem engeren Umfeld zu erfahren. Und was das Weitere, also den Wiener ÖVP-Wirtschaftsbund betrifft, dort ist man sich einig, nämlich, dass man sich Ruck nicht hinausschießen lässt. Und selbst falls doch jemand in Wien auf die Idee käme, es versuchen zu wollen, die Hürden für eine Abwahl Rucks sind sehr hoch, also Zweidrittelmehrheit und Ähnliches. Es ist also davon auszugehen, dass Walter Ruck auch seinen bald anstehenden 63. Geburtstag im Amt verbringen wird.
22: Die Steiermark will Pilotregion für die geplanten Facharztzentren werden. Auf diese Zentren haben sich Bund, Länder und Sozialversicherungen geeinigt. Vorgesehen ist, dass an einem Standort mehrere Fachrichtungen angesiedelt werden. Ö3-Reporterin Eva Haslinger.
0: In der Steiermark sei bereits die Schaffung dreier Facharztzentren vorgesehen, so Gesundheitslandesrat Karl-Heinz Kornhäusl von der ÖVP. Bis zum Jahr 2030 soll

0: eines in der Weststeiermark, eines im Norden von Graz und eines in Graz entstehen.
1: Ich biete an, konkret Pilotregion zu werden in der Steiermark als Steiermark, wenn es um die Errichtung solcher Facharztzentren geht. Wir haben hier bereits Vorarbeit geleistet.
0: In diesen Zentren sollen Fachärztinnen und Ärzte mehrerer Fachrichtungen unter einem Dach zusammenarbeiten. Sie sollen einerseits die Spitäler und Ambulanzen entlasten, andererseits eine bessere fachärztliche Versorgung mit längeren Öffnungszeiten und schnelleren Terminen gewährleisten. Das erste Zentrum soll noch in dieser Legislaturperiode eröffnet werden, so der Plan von Gesundheitsministerin Schumann.
2: Die Asylzahlen in Österreich gehen weiter zurück. Im ersten Halbjahr hat es heuer fast halb so viele Anträge gegeben wie in diesem Zeitraum im Vorjahr. ÖTV-Reporterin Verena Bruer.
3: Knapp 4.900 Asylanträge hat das Innenministerium zwischen Jänner und Juni gezählt. Ein Minus von 44% gegenüber 2025. Damit liegt Österreich im EU-Vergleich mit 28 Anträgen pro 100.000 Einwohnern mittlerweile unter dem europäischen Durchschnitt. Innenminister Gerhard Kahner, ÖVP, zeigt sich zufrieden. Verstärkte Grenzkontrollen und auch der Stopp des Familiennachzugs seien entscheidend gewesen.
4: Wenn wir uns das erste Halbjahr 2024 ansehen, da hatten wir 6.000 Menschen, die über den Familiennachzug gekommen sind. Im letzten Jahr waren es 700 im ersten Halbjahr. Heuer sind es 50.
3: Die meisten Asylanträge kommen weiterhin von Menschen aus Syrien und Afghanistan.
2: Israel und der Libanon beginnen heute eine neue Phase in Richtung eines nachhaltigen Friedens. Das israelische Militär übergibt 3 Ortschaften an die libanesische Armee. Drei Israel-Korrespondent Nikolaus Wildner. Das ist vorerst einmal ein kleiner Teil des besetzten Gebiets.
5: Seine letzte umfassende Bodenoffensive im Südlibanon hat Israel Anfang März gestartet, nachdem die pro-iranische Hisbollah-Miliz als Reaktion auf den US-israelischen Krieg gegen den Iran den Norden Israels aus dem Libanon erneut täglich mit Drohnen und Raketen beschossen hatte. Im Zuge der Offensive hat Israels Armee im Libanon eine Pufferzone in etwa 1,5-mal so groß wie die Stadt Wien eingenommen und auf diesem Gebiet mindestens 2 Dutzend Ortschaften, die die Hisbollah zu militärischen Zwecken missbraucht hatte, teils vollständig zerstört. Die Übergabe von vorerst 3 als Pilotzonen bezeichneten Ortschaften durch Israel soll laut den US-Vermittlern den libanesischen Streitkräften ermöglichen zu beweisen, dass sie imstande sind, ehemals von der Hisbollah beherrschte Gebiete wieder unter staatliche Kontrolle zu bringen.
2: Und Wien ist eine der besten Städte zum Studieren. Das zeigt jetzt ein Ranking vom Hochschulanalysten QS. Da liegt Wien im weltweiten Vergleich auf Platz 9, vor allem wegen der guten Lebensqualität und den niedrigen Studiengebühren. Auf Platz 1 liegt Seoul, gefolgt von Tokio und London. Und jetzt weiter zu Nathalie Auer.
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7: Gemäßigte Sommertemperaturen gibt es heute und auch in den kommenden Tagen. In den Landeshauptstädten hat es im Moment zwischen nur 19 Grad in Bregenz und 23 Grad in Linz. Dazu scheint im Großteil des Landes zeitweise die Sonne. Weniger freundlich habt es dagegen im Süden, da überwiegen nämlich die Wolken und stellenweise regnet es hier auch. Am Nachmittag und Abend sind dann besonders in Kärnten und in der Steiermark auch einzelne Gewitter dabei, die kräftig sein können. Morgen sind Schauer dann aber die absolute Ausnahme und diesmal wird es in ganz Österreich überwiegend sonnig.
8: Ö3-Verkehrsservice, der schnellste Österreichs. Wir sind auf der A2, da gibt es Probleme, weil ein Sattelschlepper schon seit 2 Stunden quer steht. Kerstin Obermeier.
9: Das ist in der Steiermark auf der A2 zwischen Schäffern und Pingau Richtung Graz. Steht der Sattelschlepper quer, da kommen nur Pkw ganz langsam vorbei, die werden da vorbeigeleitet. Es gibt mehrere Kilometer Stau. Der nachkommende Verkehr, der wird bei Edlitz zur B54 abgeleitet. Richtung Wien ist an der Unfallstelle die linke Fahrspur zu. Da geht der 6 Kilometer lange Stau schon bis Pingau zurück. Auch hier ist prinzipiell über die B54 möglich. Aber da gibt es eine Baustelle auf der B54. Und deshalb unser Tipp, wer von Wien nach Graz will oder umgekehrt, fährt besser über die S6, über die Semmering-Schnellstraße. 10 Minuten plus habt ihr außerdem in Kärnten auf der A2 Richtung Italien beim Grenzübergang Arnoldstein und eine Dreiviertelstunde plus am großen deutschen Eck auf der Autobahn A93 Richtung Kufstein ab Brandenburg.
8: Gute Fahrt!
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0: und fertig mit der Schule bin.
1: Cool, gratuliere. Und ihr, liebe Ö3-Gemeinde, was macht euch happy oder worauf freut ihr euch schon riesig? Sagt es uns unter 0800 600 600. Anrufen oder Sprachnachricht.

0: 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Die Ö3 Happy Hour. Wir feiern die großen und kleinen Glücksmomente im Leben und freuen uns mit euch. Gerne noch mit einem Musikwunsch. Sarah aus Ottensheim.
1: Ich wünsche mir 99 Luftballons von Nena, weil ich war letztens auf einem Konzert von ihr und ich habe sogar auf Bühne dürfen.
0: Wirklich? Boah, erzähl einmal, wie war das und warum?
1: Das war voll cool, weil sie hat zwar alle Kinder in den Graben geholt und dann sind wir ein paar nacheinander aufgeholt worden.
0: Ja.
1: Und dann war oben, hat man alle Leute gesehen und das war voll cool und ein Foto haben wir auch machen dürfen.
0: Cool. Und das war genau bei 99 Luftballons seid ihr auf die Bühne?
1: Nein, bei irgendwie, irgendwo, irgendwann. Aber 99 Luftballons ist mein Lieblingslied.
0: Na, dann spielen wir das doch jetzt, Sarah. Danke fürs Teilen.

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12: Ö3 hier um ganz genau 12:30 mit dem schnellsten Verkehrsservice Österreichs und in der Steiermark ist die A2 noch immer gesperrt, Kerstin.
13: Richtung Klagenfurt zwischen Schäffern und Pingau, da gibt es ja diese Arbeit nach einem LKW-Unfall. Ein Sattelschlepper hat da die Mittelleitschiene durchbrochen und steht quer. Der Verkehr wird bei Edlitz über die B54 umgeleitet. In Fahrtrichtung Wien ist in diesem Bereich nur die rechte Fahrspur frei, da gibt es mehrere Kilometer Stau ab Pingau. Am besten ist es, ihr weicht großräumig aus über die S6, über die Semmering-Schnellstraße. In Vorarlberg dauert es eine Viertelstunde länger, in Bregenz auf der Schweizer Straße und dann weiter auf der Seestraße Richtung Lochau. Und eine Dreiviertelstunde plus habt ihr am großen deutschen Eck auf der Autobahn A93 Richtung Kufstein ab Brandenburg.
12: Willkommen in der Ö3 Happy Hour.
14: Ja, servus, der Peter ist.
12: Hallo Peter, du bist gut gelaunt, höre ich.
14: Ich bin gut gelaunt, wir fahren gerade von Kroatien nach Hause.
12: Ah, und wie war's?
14: Mit meinen Töchtern
12: ja.
14: Und mit meinen, von der Tochter, den Lebensgefährten. Und es war gestern ein Glücksmoment für uns alle, weil ich habe am Sonntag das Küstenpatent bestanden.
12: Wow, gratuliere, super.
14: Und wir haben unser Boot ausgeborgt und
12: ja,
14: sind
12: lässig.
14: Über die Adria geflitzt.
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0: so gut, Black Lilies, Parostella. Im Ö3 Supersommer, das ist die Happy Hour, das ist neu. Eine Stunde lang geht es um eure kleinen und großen Glücksmomente.
1: Eigentlich gestern Abend, wie ich mit meiner Mitbewohnerin und einer Freundin am Balkon gesessen bin und wir gemeinsam Abend gegessen haben und unser Balkon ist sweet und was war, wurde schön und wir haben gutes Essen gegessen und ich habe einfach nur gedacht, ich bin sehr erfüllt gerade.
0: Und was macht euch happy? Ruft an oder schickt eine Sprachnachricht 0800 600 600. Wir freuen uns ziemlich gern mit euch. Oder geht auf die Ö3 Homepage, so wie Pascal Schiller aus Wolfau. Er schreibt, mein absoluter Happy Moment war unlängst ein früher Morgen am See. Es war noch komplett still. Der Nebel ist über dem Wasser gestanden und ich habe einfach nur mit einer heißen Tasse Ostfriesen-Tee die Ruhe genossen, bevor der Trubel losging. Das war wie ein Mini-Urlaub für die Seele. Und das ist der Happy Song für den Pascal. Da, da, da, da, da, da. Das ist die Happy Hour im Hitradio Ö3. Der Song ist Programm.

0: Hier kann man den Tag auch schon zum Mittag loben in der Ö3 Happy Hour. Vielen Dank fürs Teilen eurer Glücksmomente. Falls deiner jetzt noch nicht dabei war, dann ab auf die Ö3 Homepage. Gern noch mit einem Musikwunsch.
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0: Hier ist Ö3 und das gute gewinnt. Singt Ness in der nächsten halben Stunde hier im Hitstorm auf Ö3. I Got a Feeling, die Black Eyed Peas auch dabei und noch viel mehr von eurer Musik. Wir spielen eine halbe Stunde durch nach Sophie Mooseder. Es ist 13 Uhr.
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10: Wer nach Italien reist, braucht aktuell vor allem viel Geduld. Bei Bahn, Flughäfen, Fähren und dem öffentlichen Nahverkehr wird diese Woche immer wieder gestreikt. In Rom ist Ö3-Korrespondentin Sophie Rupetz.
11: Flugpersonal der Billigfluggesellschaft EasyJet streikt heute in ganz Italien. An mehreren Flughäfen kommt es deshalb zu Flugausfällen und Verspätungen. Garantiert werden nur Verbindungen in den gesetzlich vorgeschriebenen Zeitfenstern am Morgen und am Abend. Die Beschäftigten fordern höhere Gehälter, nachdem ihre Tarifverträge seit mehr als 9 Monaten ausgelaufen sind. Für Reisende ist das ein weiterer Rückschlag. Sie kämpfen bereits mit deutlich gestiegenen Ticketpreisen. Inlandsflüge nach Sardinien und Sizilien verteuerten sich von Mai auf Juni um fast 40%, sagt der Verbraucherschutzverband Codacons. Spekulative Preissteigerungen beobachten wir mittlerweile im gesamten Verkehrssektor. Für Donnerstag und Freitag ist außerdem ein landesweiter Streik bei der italienischen Staatsbahn angekündigt.
10: Eine höhere Sensibilität in Gewaltambulanzen, um Opfer schnell zu erkennen. Das fordern jetzt Opferschutzeinrichtungen, nachdem der Fall eines 44-Jährigen bekannt geworden ist, der seine Partnerin betäubt und vergewaltigt haben soll. Ö3-Reporterin Diana Feudl hat sich die Situation an der Klinik Innsbruck angeschaut.
12: Laut dem psychologischen Leiter der Gewaltambulanz an der Klinik Innsbruck, Thomas Beck, geht es vor allem darum, Gewalt überhaupt zu erkennen. So gut wie alle Abteilungen des Hauses werden dementsprechend geschult, auch im Umgang mit möglichen anwesenden Tätern.
13: Gerade für die zentrale Notaufnahme, für auch die Otto-Trauma-Ambulanz wie für die Gyn-Ambulanz.
12: Ähnlich gelagerte Fälle wie eben jener in Tirol seien bis jetzt noch nicht an der Klinik aufgeschlagen oder man habe sie aus verschiedenen Gründen nicht erkannt. Sehr wohl habe man aber immer wieder mit Opfern zu tun, die etwa durch K.O.-Tropfen vorübergehend ausgeschaltet werden.
13: Für die Betroffenen unglaublich belastend, weil gerade dieser Kontrollverlust unglaublich schwierig ist,
12: sagt Thomas Beck von der Gewaltambulanz an der Klinik Innsbruck.
10: Die untere Lobau in Wien ist aktuell außergewöhnlich trocken. Greenpeace schlägt das deshalb Alarm. Wegen des Wassermangels sterben Fische und Schildkröten. Die Umweltschutzorganisation fordert, dass Wasser aus der Donau zugeleitet wird. Ö3-Reporter Thomas Kickinger.
14: Messstellen für die Pegelstände ragen in der unteren Lobau jetzt teilweise aus Wiesen. Wasser zum Messen gibt es nicht mehr. Mit verheerenden Folgen für die Tiere, so Greenpeace-Wasserexperte Sebastian Theising-Mattei.
15: Zum Beispiel die europäische Sumpfschildkröte, die eh schon sehr, sehr gefährdet ist. Die brauchen natürlich das Wasser, die brauchen Feuchtigkeit. Und wenn

0: Wenn jetzt das Wasser immer öfter fehlt, dann können die dort schlicht nicht überleben.
1: Seit Jahren wird über eine Wasserleitung von der Donau in die untere Lobau diskutiert und von Anrainern und Umweltschützern gefordert. Die Stadt Wien sieht dadurch dagegen die Trinkwasserbrunnen gefährdet. Laut Forstamt wird derzeit an einem Grundwasserströmungsmodell gearbeitet. Das soll die Basis für weitere Maßnahmen sein. Ergebnisse werden allerdings wohl frühestens am Jahresende vorliegen.
2: Die Menschen in Großbritannien sollen weniger für Strom zahlen müssen. Das kündigt der neue britische Premier Andy Burnham an als eine seiner ersten Maßnahmen. Burnham will dafür die Mehrwertsteuer auf Strom komplett streichen. Und jetzt weiter zu Nathalie Auer.
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4: Überwiegend bewölkt habt ihr es weiterhin von Osttirol über Kärnten und über die Steiermark bis zum Südburgenland. Hier sind auch ein paar Schauer und Gewitter unterwegs. Vor kurzem hat es zum Beispiel in Seckau in der Obersteiermark geschüttet. Deutlich freundlicher ist es dagegen von Vorarlberg über Salzburg bis ins Nordburgenland. Da scheint zeitweise die Sonne und meist habt ihr es hier auch trocken. Dazu gibt es am Nachmittag durchschnittliche Juli-Temperaturen von meist 20 bis 27 Grad. Morgen geht es dann ähnlich warm weiter. Schauer sind diesmal aber nur ganz wenige dabei und oft scheint die Sonne.
5: Auf die Straßen jetzt und die Situation ist unverändert in der Steiermark. Ein Sattelschlepper steht quer auf der A2. Kerstin Obermeier.
6: Das ist wirklich mühsam. Auf der Südautobahn von Wien nach Graz zwischen Schäffern und Pingau ist gesperrt. Der Sattelschlepper hat die Mittelleitschiene durchbrochen und der Verkehr wird bei Edlitz umgeleitet. Allerdings gibt es schon auf der Ausweichstrecke über die B54 Stau. In Fahrtrichtung Wien ist auf der A2 in diesem Bereich nur die rechte Fahrspur frei, eben wegen der Arbeiten. Da gibt es mehrere Kilometer Stau ab Pingau. Es lässt sich leider im Moment überhaupt noch nicht abschätzen, wie lange diese Sperre dauern wird. Deshalb unser Tipp, großräumig ausweichen über die S6, die Semmering-Schnellstraße. Dann gibt es Asphaltierungsarbeiten auf der A9 Richtung Linz zwischen Kalwang und Trägelwang. Da habt ihr ein Plus von 30 Minuten. Am Großen Deutschen Eck dauert es länger, 45 Minuten mehr Fahrzeit auf der A93 Richtung Kufstein ab Brandenburg. Und in Vorarlberg in Bregenz dauert es eine Viertelstunde länger auf der Schweizer Straße und dann weiter auf der Seestraße Richtung Lochau.
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5: Und jetzt spielen wir eine halbe Stunde durch bis halb nonstop die beste Musik. Schönen Dienstag.

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17: Auf die Straßen jetzt. Ö3 ist hier mit dem schnellsten Verkehrsservice Österreichs. Wir schauen in die Steiermark, Kerstin.
18: Voraussichtlich bis um 15 Uhr bleibt die A2 Richtung Klagenfurt zwischen Schäffern und Pingau wegen der Arbeit nach einem LKW-Unfall noch gesperrt. Da ist ja ein Sattelschlepper durch die Mittelleitschiene durch und der steht quer und muss jetzt von einem Kran geborgen werden. Der Verkehr wird bei Edlitz umgeleitet. Auf der Ausweichstrecke über die B54 gibt es aber Stau. In Fahrtrichtung Wien ist auf der A2 nur die rechte Fahrspur frei, deshalb geht der Stau da schon zurück bis Pingau. Wenn ihr fahrt auf dieser Strecke, am besten großräumig ausweichen über die S6, die Semmering-Schnellstraße. Dann auf der A9 Richtung Linz zwischen Kahlwang und Trägelwang gibt es Stau, 30 Minuten Zeitverlust wegen Asphaltierungsarbeiten. Ein Unfall auf der S35 Richtung Graz zwischen Laufnetzdorf und Fronleiten, da ist die rechte Fahrspur blockiert. Ein defekter LKW blockiert in Niederösterreich auf der S5 Richtung Wien im Baustellenbereich bei Königsbrunn. Eine Fahrspur, da kommt man im Moment nicht vorbei und Stau baut sich auf. Und eine Dreiviertelstunde plus habt ihr am großen deutschen Eck auf der Autobahn A93 Richtung Kufstein ab Brandenburg.
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1: Hi, hier ist Campino von den Toten Hosen. Macht richtig laut und ich hoffe, ihr habt damit genauso viel Spaß wie wir.
0: Fix, das ist nur nach vorn, jetzt im Hitstorm auf Ö3.

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9: Hier ist Ö3 und in dieser Stunde wird wieder gehitzbattelt. Ihr entscheidet, welchen Song wir spielen. Kleiner Spoiler, es wird um die Liebe gehen. Und wir spielen einen DJ aus Dänemark, Kato featuring John mit Turn the Lights Off, neu in der Playlist. Und jetzt zu Sifu Mooseder. Es ist 14 Uhr.
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11: In der Steiermark hat sich ein Mann beim Carsurfing lebensgefährlich verletzt. Der 19-Jährige ist in Leibnitz auf ein Auto geklettert und hat sich außen festgehalten. Das Auto ist dann mehrere Runden gefahren. Der 19-Jährige ist mit dem Kopf auf den Asphalt geprallt. In der Wiener Kleingartenaffäre sind die Ermittlungen gegen Ernst Nevrery von der SPÖ eingestellt worden. Dem Donaustädter Bezirksvorsteher sind Anstiftung zum Amtsmissbrauch und verbotene Intervention vorgeworfen worden. Es geht darum, dass Nevrery einen Kleingarten gekauft hat, der dann in Bauland umgewidmet worden ist. Der österreichische Zoll zieht mehr gefährliche Produkte aus dem Verkehr als jedes andere EU-Land. Ö3-Reporter Sebastian Rosenauer, laut einem EU-Bericht ist Österreich ein Paradebeispiel.
12: Hinein dürfen nur Produkte, die den europäischen Standards entsprechen und keine schädlichen Inhaltsstoffe enthalten. Der österreichische Zoll ist hier besonders genau. Im Vorjahr sind fast 20 Mal mehr Waren zurückgewiesen worden als im EU-Durchschnitt. Das betrifft vor allem Kosmetika und Gesundheitsartikel, aber auch Elektronik und Haushaltsprodukte. In den letzten Jahren ist die Zahl der zurückgewiesenen Produkte enorm gestiegen. Der Großteil davon kommt aus China.
11: Und Tennisspielerin Sinja Kraus steht zwei Tage nach ihrem Heimsieg in Kitzbühel beim Turnier in Hamburg im Achtelfinale. Die Wienerin setzt sich zum Auftakt in drei Sätzen gegen die Lettin Semenistaja durch. Und jetzt weiter zu Nathalie Auer.
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13: Ein paar Schauer und Gewitter haben sich mittlerweile im Süden gebildet, und zwar von Osttirol über Kärnten und über die Steiermark bis zum Südburgenland. Im Moment blitzt es zum Beispiel im Raum Köflach in der Obersteiermark. Meist trocken habt es dagegen im Westen und Süden. Hier scheint immer wieder auch die Sonne. Dazu gibt es heute Nachmittag angenehme 19 bis 26 Grad. Morgen ändern sich die Höchstwerte dann kaum und diesmal scheint in ganz Österreich oft die Sonne. Allerdings legt der Wind ordentlich zu und erreicht immer wieder Spitzen so um die 40 Kilometer pro Stunde.
9: Wie schaut's auf den Straßen aus? Das sagt uns jetzt Kerstin Obermeier am schnellsten Verkehrsservice Österreichs auf Ö3.
14: Es gibt einige Staupunkte. Fangen wir mal an mit der gesperrten A2 in der Steiermark Richtung Klagenfurt zwischen Schäffern und Pingau. Das dauert voraussichtlich noch bis um 15 Uhr. Ein Sattelschlepper, der die Mittelleitschiene durchbrochen hat, wird gerade mit einem Kran geborgen. Auf der Ausweichstrecke über die B54 braucht ihr fast eine halbe Stunde länger. In Fahrtrichtung Wien ist auf der A2 nur die rechte Fahrspur frei. Da gibt es mehrere Kilometer Stau ab Pingau. Und deshalb unser Tipp weiterhin, am besten ihr fahrt großräumig in beiden Richtungen über die S6, die Semmering-Schnellstraße. Der nächste Stau ist auf der A9 Richtung Linz zwischen Karlwang und Trägelwang. 30 Minuten plus habt ihr da wegen Asphaltierungsarbeiten. An der Unfallstelle auf der S35 Richtung Graz zwischen Laufnetzdorf und Fronleiten wird gearbeitet. Da ist die rechte Fahrspur blockiert. In Niederösterreich auf der S5 Richtung Wien steht ein defekter LKW weiter im einspurigen Baustellenbereich bei Königsbrunn. Da gibt es kein Vorbeifahren, ausweichen am besten über Landesstraße und Hippersdorf. Der Wurzenpass ist gesperrt in Kärnten auf der B109. Da gibt es einen Unfall, ein Wohnwagen droht da abzurutschen. Ausweichen geht nur großräumig, zum Beispiel über die A2 und über Arnoldstein. Und weiterhin ein Plus von einer Dreiviertelstunde habt ihr am Großen Deutschen Eck auf der Autobahn A93 Richtung Kufstein ab Brandenburg.
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0: Willkommen im Hitstorm auf Ö3 am Dienstagnachmittag. Heute früh im Ö3-Wecker, vielleicht habt ihr es ja gehört, war die Frage, was war das Verrückteste, das du jemals aus Liebe getan hast?
1: Mein ehemaliger Partner, der wollte halt unbedingt mit mir Bungee-Jumpen und dann ist er aber nicht mitgesprungen und nur ich bin gesprungen. Also er hat dann eigentlich nur mich da aufspringen lassen und das war jetzt vielleicht nicht so leiwand.
0: Nein, ist nicht so leiwand. Darum geht's auch im Hit-Battle hier im Hitstorm. Wollt ihr in einer halben Stunde gleich Crazy in Love hören von Beyoncé und Jay-Z? Oder wollt ihr jemanden hören, der alles für die Liebe tun würde? Meatloaf. Aber irgendwas würde er nicht für die Liebe tun. 0800 600 600. Anrufen oder Sprachnachricht schicken, stimmt ab, auch online geht's. In einer halben Stunde gibt's den Siegersong hier im Hitstorm auf Ö3. Und jetzt die neue von Ariana Grande. Hate that I made you love me.

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7: Ö3 Verkehrsservice, der schnellste Österreichs um 2:30 in der Steiermark. Langsam, Kerstin Wirz auf der A2.
8: Der Sattelschlepper ist schon fast geborgen. Auf der A2 ist es weiter gesperrt Richtung Klagenfurt zwischen Schäffern und Pingau. 25 Minuten Zeitverlust gibt es auf der Ausweichstrecke über die B54 in Fahrtrichtung Wien auf der A2 wegen der Arbeiten nur die rechte Fahrspur frei. Da gibt es Stau ab Pingau. Ausweichen ist weiterhin großräumig möglich in beiden Richtungen über die S6, die Semmering-Schnellstraße. 20 Minuten plus habt ihr weiterhin auf der A9 Richtung Linz zwischen Kahlwang und Tregelwang wegen Asphaltierungsarbeiten. Die Unfallstelle auf der S35 Richtung Graz zwischen Laufnitzdorf und Fronleiten ist geräumt. Da sind wieder alle Fahrstreifen frei. Der defekte LKW aus dem Baustellenbereich auf der S5 Richtung Wien bei Königsbrunn ist auch weg. Der Stau, der löst sich jetzt nach und nach auf. Weiter gesperrt ist aber der Wurzenpass in Kärnten auf der B109 zwischen Hart und dem Wurzenpass. Ein Wohnwagen droht da abzurutschen. Ausweichen ist nur sehr großräumig möglich, zum Beispiel über die A2 und Arnoldstein. Und eine Stunde länger dauert es wegen Bauarbeiten auf der Autobahn A93 am Großen Deutschen Eck Richtung Kufstein ab dem Inntal-Dreieck.
7: Es geht um die Liebe im Hit-Battle hier im Hitstorm auf Ö3 und um die verrückten Dinge, die man aus Liebe macht, war ja heute Thema im Ö3-Wecker. Und deshalb stehen zur Wahl Beyoncé und Jay-Z, Crazy in Love. Und? Ja, genau.
9: Ich will jetzt kurz Oh-Oh singen.
7: Meatloaf ist der zweite Song. Susanne Ritzberger postet Meatloaf auf gar keinen Fall Beyoncé. Und was sagt ihr? 0800 600 600 anrufen, abstimmen. Ihr könnt auch gerne eine Sprachnachricht schicken. Siegersong gibt's in einer Viertelstunde. Baby, goodbye.

0: Welchen Sänger hören Katzen besonders gern? Meatloaf. Aber nicht nur Katzen.
1: Liebe so drei, dem Fall, dass es nicht zu spät ist, bitte für Meatloaf. Meine Stimme erinnert mich an meine Jugend. Danke.
0: 80% der Gemeinde, Ö3-Gemeinde, hat sich für I Do Anything for Love entschieden. Der Gewinner unseres Hit-Battles. 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
17: Hier ist Ö3 am Dienstagnachmittag. Phil Collins und Harry Styles.

0: würde sagen, oh, it's tea time. Die beiden Briten kommen nämlich gleich in dieser Stunde. Davor geht's zu Sophie Moseder. Es ist 15 Uhr.
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2: Gewaltsame Ausschreitungen in Italien. In Bologna sind mehr als 60 Polizisten verletzt worden. Die Menschen demonstrieren, weil ein Marokkaner bei einem Polizeieinsatz am Sonntag gestorben ist. Ein Video, auf dem zu sehen ist, wie Polizisten auf dem Mann sitzen, hat sich auf Social Media verbreitet. Ein 22-Jähriger soll in Wien seine Partnerin geschlagen und gewürgt haben. Die 24-Jährige hat sich ins Badezimmer flüchten können und von dort aus die Polizei gerufen. Die hat den 22-Jährigen festgenommen. Die Frau ist leicht verletzt worden. Die Trockenheit belastet auch den Schiffsverkehr in Europa. Weil zum Beispiel Donau und Rhein zu wenig Wasser führen, müssen Transportschiffe Waren abladen oder können gar nicht fahren. Für Konsumenten hat das noch keine gröberen Auswirkungen, für Unternehmen dagegen schon, sagt Transportexperte Sebastian Kummer.
3: Für die Reedereien bedeutet das natürlich erhebliche Einnahmenverluste. Für die verladende Industrie, also die Industrie, die die Binnenschifffahrt benutzt, bedeutet das, dass wenn sie nicht genug Bestände haben, sie zum Teil die Produktion drosseln müssen, was natürlich der schlimmste Fall ist.
2: Vor allem wenn Züge die Binnenschifffahrt nicht ersetzen können, würden die Kosten steigen, sagt der Experte. Und beim Monitoring von gefährdeten Vogelarten setzt Österreich stark auf künstliche Intelligenz. Sie kann die Vögel über ihre Rufe erfassen. Vor allem in schwer zugänglichen Gebieten hilft die KI, sagen die Bundesforste. Und jetzt weiter zu Nathalie Auer.
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4: In Kroatien waren heute schon heftige Gewitter unterwegs und die haben stellenweise bis zu 5 cm großen Hagel gebracht. Bei uns in Österreich sind Schauer und Gewitter heute Nachmittag nur ein paar im Süden dabei und die sind bei weitem nicht so heftig wie in Kroatien. Derzeit schüttet und blitzt es zum Beispiel in Straßburg in Kärnten. Im Großteil des Landes habt ihr es heute aber trocken und zeitweise auch sonnig. Die Temperaturen liegen in den Landeshauptstädten im Moment zwischen nur 19 Grad in Graz und 25 Grad in Innsbruck. Morgen gibt es dann in ganz Österreich einiges an Sonnenschein und kaum noch Schauer.
0: Wir begleiten euch am Weg, vielleicht in den Urlaub, ansonsten durch den Dienstagnachmittag mit dem schnellsten Verkehrsservice Österreichs. Viel los heute in der Steiermark, da ist jetzt die Unfallstelle aber geräumt, Sabine.
5: Ja, seit heute Vormittag war die A2 Richtung Klagenfurt zwischen Schäffern und Pingau gesperrt wegen der Arbeiten nach einem LKW-Unfall. Noch ist aber die linke Fahrspur gesperrt, da muss noch Öl gebunden werden. Eine halbe Stunde länger dauert es auch noch auf der Ausweichstrecke über die B54. In der Gegenrichtung Richtung Wien ist auch der A2 wegen der Arbeiten nur der rechte Fahrstreifen frei. Da gibt es 3 Kilometer Stau und etwa 20 Minuten mehr Fahrzeit. Auf der A9 Richtung Linz zwischen Kalwang und Tregelmann Stau und etwa 15 Minuten mehr wegen Asphaltierungsarbeiten. Aufgehoben ist in Kärnten die Sperre auf der Wurzenpassstraße zwischen Hart und dem Wurzenpass. Ein Wohnwagen droht da abzurutschen. Der ist jetzt offensichtlich abgesichert. Die Sperre ist aufgehoben. Ja. Und es geht wieder voran. In Oberösterreich, B127 Rohrbacher Straße, zwischen Buchenau und Ottensheim, hier Sperre nach einem Unfall. Der Verkehr wird über Grammerstetten umgeleitet. Und eine Stunde länger wegen Bauarbeiten dauert es in Bayern. Auf der A93 Richtung Kufstein ab dem Inntal-Dreieck.
0: Ja, dann gute Fahrt.
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0: Mit Fabian Kotschwa, hallo, überlegt ihr auch immer ewig, was ihr unter eure Insta-Post schreibt? Jetzt vor allem natürlich im Urlaub. Soll es was Deepes sein, irgendein Sprichwort, irgendwas Lustiges oder nur Emojis? Ich sag's euch, es ist eigentlich ziemlich egal. Harry Styles schreibt einfach nur Together, Together, Sao Paulo 2. Und alle wissen, ja, war sicher wahrscheinlich ein richtig, richtig feines Konzert von ihm.

Das ist eure Musik in eurem Hitradio am Dienstagnachmittag. Habt ihr gewusst, dass diese Musik eben ohne Madonna gar nicht zustande gekommen wäre? Daft Punk und Pharrell Williams haben sich nämlich vor langer Zeit einmal bei einer Party von Madonna kennengelernt, haben dann gemeinsam an Harder, Better, Faster, Stronger gearbeitet und 2013 gesagt, komm, wir machen den groovigsten Song aller Zeiten. Get Lucky ist dabei rausgekommen, muss man einfach lieben und gehört auch mal wieder gehört. Kommt gleich davor.

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10: Drei hier am Dienstagnachmittag, der schnellste Verkehrsservice Österreichs. Und Sabine, du hast da in Kärnten schon den Wohnwagen geborgen gehabt, der ist aber noch gar nicht geborgen.
11: Nein, leider. Es musste jetzt ein weiterer Kran bestellt werden, besser gesagt angefordert werden, um den Wohnwagen, der abzurutschen droht, zu festigen. Deshalb weiterhin gesperrt auf der B109 der Wurzenpass zwischen Hart und dem Pass in beiden Richtungen. Ausweichen ist dann nur großräumig, zum Beispiel über die A2 und Arnoldstein möglich. In der Steiermark wird noch gearbeitet, nach dem LKW-Unfall von heute Vormittag. Auf der A2 Richtung Klagenfurt zwischen Schäfern und Pingau ist wegen der Arbeiten noch die linke Fahrspur gesperrt.

0: gesperrt. Da gibt es 20 Minuten und Zeitverlust noch auf der ehemaligen Ausweichstrecke über die B54. In Fahrtrichtung Wien ist auf der A2 wegen der Arbeiten noch der rechte Fahrstreifen zu. Da gibt es Stau und ein Plus von 10 Minuten. In Oberösterreich auf der BR027 ist jetzt die Sperre aufgehoben zwischen Buchenau und Ottensheim. Die Unfallstelle ist geräumt. Eine halbe Stunde länger dauert es noch in Bayern auf der Autobahn A93 Richtung Kiefersfelden zwischen dem Inntal und Oberautdorf.
1: Gute Fahrt.
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Also ruhig und entspannt wird es sicher nicht ins Ritsche-Zug gehen diese Woche. Da ist Austria Goes Ritsche angesagt und wie soll ich sagen, da fahren die meisten jetzt nicht unbedingt wegen Kultur hin.

0: Sightseeing und Buchlesen steht jetzt auch nicht so oft am Programm, aber das wissen unsere Ö3-Festival-Reporter Flo Strofer und Cindy Potutzki. Die sind am Weg darunter. Worauf freut ihr euch am meisten?
1: Grundsätzlich einmal Sonne, weil hier regnet es tatsächlich gerade.
2: Mhm. Ja, wir sind gerade über die Grenze gefahren, Maribor, und wir haben die Sonnenbrille auf beide und wir sehen fast nichts mehr, weil es nur finster ist und regnet. Es schaut aus wie, keine Ahnung, 21 Uhr im Winter. Aber wir freuen uns auf einen herrlichen Sommerurlaub.
0: Hallo, ihr fahrt dorthin, um zu berichten, um zu arbeiten. Falsche Antwort, lieber Florian.
2: Ja.
1: Da darfst du dich jetzt rausreden.
2: Ja, wir freuen uns extrem drauf, weil auch richtig coole Acts dort sind. Bowser werden wir treffen, die Clubboys und DJ Ötzi, den Goat der österreichischen Musik. und natürlich ganz viele großartige Menschen, die ja wirklich aus ganz Österreich da runterfahren und sich da zwei Wochen lang amüsieren.
0: Ja, amüsieren ist das richtige Wort. Ich finde DJ Ötzi als der Goat, er hat ja auch schon den Goat-Bart.
2: Ja, das stimmt aber. Ja? Das stimmt. Weil was ich mich frage bei DJ Ötzi, der hat immer dieses weiße Kappern auf, ja? Habt ihr im Pool dann auch so eine weiße Schwimmhaube auf hat. Ich bin gespannt.
1: Wir berichten.
0: Ja, bitte unbedingt.

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11: Ihr hört Ö3 am Dienstagnachmittag gleich mit Holly Hammerstone und auch Falco ist mit dabei. Nein, nicht Nimir Schule, er hat auch einen anderen fantastischen Song. Den hört ihr gleich. Davor zu Sophie Moseder. 16 Uhr ist es.
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13: Die Zahl der Asylanträge sinkt weiter. Im ersten Halbjahr haben 4.900 Menschen in Österreich Asyl beantragt, um 44% weniger als vor einem Jahr um diese Zeit. Weniger Asylwerber bedeutet eine Entlastung des gesamten Asylsystems, sagt Innenminister Gerhard Kahner.
14: So haben wir derzeit 5.480 Asylwerber in der Grundversorgung. Das ist der niedrigste Wert, seit es das System der Grundversorgung gibt, nämlich seit Anfang der 2000er. Diese geringe Zahl ist ein wichtiges Indiz dafür, dass die Entwicklung in die richtige Richtung geht.
13: Ein 41-Jähriger hat in Wien vorgetäuscht, in einer Notlage zu sein. So hat er insgesamt 20.000 Euro ergaunert. Der Mann hat behauptet, sich aus seinem Auto ausgesperrt zu haben, aber dringend nach Salzburg zu müssen. Er hat versprochen, das Geld zurückzuüberweisen. Die Polizei hat ihn bei einem neuen Betrugsversuch erwischt und festgenommen. Der Waldbrand 60 Kilometer nördlich von Madrid ist wegen der Trockenheit extrem schwer zu bekämpfen, sagen die Einsatzkräfte. Sie haben es aber geschafft, dass sich der Brand vorerst einmal nicht weiter ausbreitet. 600 Feuerwehrleute und 29 Löschflieger sind im Einsatz. Der Brand hat schon eine Fläche zerstört, fast so groß wie Wien. Und nach Sinja Kraus in Hamburg steht jetzt auch Tennis-Jungstar Lili Tagger beim Turnier in Prag im Achtelfinale. Die Osttirolerin gewinnt zum Auftakt klar in 2 Sätzen gegen die Chinesin Gao. Und jetzt weiter zu Nathalie Auer.
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15: Mit einzelnen Regenschauern und Gewittern müsst ihr auch in den kommenden Stunden noch im Süden rechnen. Und zwar besonders in Kärnten und in der Steiermark. Derzeit schüttet es zum Beispiel im Raum St. Veit an der Glan. Sonst geht's fast überall trocken und zeitweise auch sonnig durch den Nachmittag. Dabei habt ihr es mäßig warm. Die Temperaturen liegen bei meist 18 bis 25 Grad. Und so ähnliche Höchstwerte bringen auch die nächsten Tage. Schauer sind morgen aber die absolute Ausnahme. Und diesmal wird's überwiegend sonnig. Nur der Wind, der legt ab morgen zu und wird deutlich spürbar.
11: Unfall, und Sperre, Sabine, im schnellsten Verkehrsservice Österreichs ist es im Westen momentan viel los.
16: Ja, mehrere Unfälle sind jetzt passiert. In Tirol gesperrt die Fernpassstraße zwischen Reute Nord und dem Grenztunnel Füssen. Nach einem Unfall ausweichen ist dafür Pkw über eine Landesstraße und Musau möglich. In Vorarlberg gesperrt die L200 Bregenzerwaldstraße zwischen Bersbuch und Bezau. Wegen der Arbeiten nach einem Unfall, es gibt hier keine lokale Ausweichmöglichkeit. Am besten die Dauer der Sperre abwarten. erwarten. Gesperrt weiterhin in Kärnten der Wurzenpass zwischen Hart und dem Wurzenpass. Ein Wohnmobil muss da abgesichert werden. Ausweichen ist nur großräumig, möglich zum Beispiel über die A2 und Arnoldstein. In der Steiermark auf der A2 zwischen Schäfern und Pingau nach dem LKW-Unfall von heute Vormittag sind in beiden Richtungen wieder alle Fahrstreifen frei. Überlastet ist aber noch die Ausweichstrecke über die B54. Da gibt es noch 20 Minuten mehr Fahrzeit. In Niederösterreich Stau wegen Überlastung auf der B19 der Tullner Straße bei Tulln-Nord stadteinwärts. Stau vor der alten Donaubrücke, 20 Minuten mehr Fahrzeit. Oberösterreich auf der Rohrbacher Straße ist die Sperre aufgehoben zwischen Buchenau und Ottensheim. Die Unfallstelle geräumt. Richtung Eigen gibt es aber noch Stau und eine Viertelstunde mehr. Und schließlich Bayern, eine halbe Stunde mehr dauert es auf der A93 Richtung Kiefersfelden zwischen dem Inntal und Oberaudorf.
11: Ja, viel Geduld und gute Fahrt.
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11: 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Ja, und das ist natürlich jetzt alles, was auch nur im Entferntesten irgendwie mit Spanien zu tun hat, natürlich wieder sehr hoch im Kurs. Auch wenn man original gar nichts versteht. Klingt gut.
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Die allein hätten doch schon gereicht bei der Halftime-Show, oder? Aber nein, BTS und Coldplay war zu wenig. Da musste auch noch Madonna, Justin Bieber, Shakira und sogar die Muppets herhalten für diese 11 Minuten. Mich wundert es ja, dass sie nicht ihn auch noch irgendwo untergebracht haben. Martin Garrix, habe ich noch nicht gesehen, war auch im Stadion, hat sich das Ganze aber von der Tribüne angeschaut. Auch gut, wir bringen ihn auf jeden Fall noch locker unter. Repeat It, Martin Garrix und Ed Sheeran kommen gleich. Falco mit Titanic, auch sehr fein, auch gleich mit dabei. Und das ist das Script hier für 3.

0: ja, genau der Lieblingssong. Ja, ah, ja.
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15: 4:30. Ö3 hier mit dem schnellsten Verkehrsservice Österreichs an diesem Dienstagnachmittag. Einige Unfälle bestarten in der Steiermark, Sabine.
16: Gesperrt jetzt die A2 Richtung Wien bei Gleisdorf West. Da ist ein schwerer Unfall im Baustellenbereich passiert. Der Rettungshubschrauber muss jetzt kommen. Es gibt schon 5 Kilometer Stau. In Oberösterreich eine Sperre auf der 1 Richtung Wien zwischen Forchdorf und Eberstallzell. Da gibt es einen medizinischen Notfall in einem Reisebus. Der Rettungshubschrauber ist auch da unterwegs. Am besten die Dauer der Sperre abwarten. In Tirol auf der Fernpassstraße Richtung Reute Nord und dem Grenztunnel Füssen Sperre wegen der Arbeiten nach einem Unfall. Ausweichen ist da nur für Pkw über eine Landesstraße und Musau möglich. In Bayern dauert es eine halbe Stunde länger auf der Autobahn A93 Richtung Kiefersfelden zwischen dem Inntal und Oberautdorf. Gesperrt wegen der Arbeiten. Da ist jetzt aufgehoben die Sperre in Vorarlberg. Auf der L200 der Bregenzer Waldstraße zwischen Bersbuch und Bezau. Der Verkehr wird jetzt wechselweise an der Unfallstelle vorbeigeleitet. Und in Wien ein Plus von 20 Minuten im Nachmittagsverkehr. Auf der Tangente Richtung Kagran zwischen der Hansonkurve und dem Knoten Kaisermüll.
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Das ist Ö3 mitten in den Ferien. Da kann man natürlich 9 Wochen einfach mal nichts machen und chillen. Ja, wer kann, der kann. Kein Neid. In Salzburg kann man aber auch die Ferien nutzen, um schon mal so ein bisschen zu schnuppern. Wie ist denn das so später dann? Wie ist

0: Das bei den Erwachsenen, was kann man da alles machen? In Mini-Salzburg, in der Kleinstadt, gibt es eine Stadtregierung, eine eigene, also für Kids. Es gibt eine eigene Polizeistation, eine Bäckerei habe ich gesehen, sogar eine Bank. Also das Leben, so wie in echt, halt nur für Kids zum Ausprobieren probieren. Aber Peter Burgstaller, der größte Andrang ist jetzt nicht bei irgendwelchen Standeln, sondern beim Lost and Found, hast du gesagt.
1: Ja, weil die Kinder doch auch sehr viel verlieren und liegen lassen. Und unser Fundbüro ist voll bestückt mit Spielpässen von Kindern. Sie verlieren auch Saletti, das ist die Währung hier in der Kinderstadt. Wir haben E-Scooter, Haustürschlüssel, Handys und Jahresschlusszeugnisse.
0: Zeugnisse? Also nicht, dass mir das nicht auch schon passieren hätte können, aber wie kann man Zeugnisse liegen lassen, bitte?
1: Wenn man am Freitag in der letzten Schulwoche mit dem Zeugnis hierher kommt, dann kann man das schon mal vergessen.
0: Ja, hoppla. Vielleicht gar nicht so schlecht bei manchen. Aber wann sind denn die Kids am glücklichsten bei euch?
1: Vor allem, wenn Salettis wiedergefunden werden. Die Brillen und Zahnspangen, die bleiben öfter liegen.
0: Ja, es ist wie im echten Leben, also dort. Nur in klein halt. Also diese Woche noch in der Kinderstadt Mini Salzburg, da gibt es übrigens auch eine Radiostation, habe ich gesehen. Also wenn ihr wissen wollt, wie das so ist, wenn man einen Knopf drückt und plötzlich hören alle denselben Song. Ja.

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14: Hier ist Ö3 am Dienstagnachmittag gleich mit Steven Tyler und Taylor Swift. Die sind beide Teil einer halben Stunde beste Ö3-Musik nonstop. Davor geht's zu Sophie Moseder. Es ist 17 Uhr.
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16: Der Wiener Wirtschaftskammerpräsident Walter Ruck kommt immer mehr in Bedrängnis wegen angeblicher abfälliger Aussagen über Parteikollegen und Frauen. Trotzdem denkt er nicht an Rücktritt. Ö3-Reporterin Maria Kern.
17: Walter Ruck gibt keine Interviews. Aus seinem Umfeld ist aber auch heute wieder zu hören, dass er nicht zurücktreten werde. Könnte Ruck als Kammerpräsident abgewählt werden? Verfassungsrechtsexperte Peter Busjäger sagt, dafür wäre ein Misstrauensvotum im Wirtschaftsparlament der Wirtschaftskammer Wien nötig.
18: Allerdings ein erfolgreiches Misstrauensvotum setzt voraus, dass 3/4 der Mitglieder des Wirtschaftsparlaments anwesend sind und mindestens 2/3 müssen die Abberufung des Wirtschaftskammerpräsidenten von Wien unterstützen.
17: Dass es eine 2/3-Mehrheit gegen Ruck gibt, gilt aber als unwahrscheinlich, denn derzeit hat der Kammerpräsident im Wiener Wirtschaftsbund noch viel Rückhalt.
16: Die Staatsanwaltschaft in Bayern weitet die Ermittlungen gegen Tiroler Schützen aus dem Unterland aus. Auf Langwaffen, die vor einem Monat beschlagnahmt worden sind, sind kleine Hakenkreuze. Für Ö3 Reingard Diermeier.
19: Bei der Fahrt über das deutsche Eck Ende Juni werden in Bad Reichenhall die Schützenkompanien Pillersee, Weidring und Fieberbrunn gestoppt und 34 Gewehre beschlagnahmt. Diese seien ungesichert im Reisebus herumgelegen. Seither laufen die Ermittlungen der Staatsanwaltschaft Traunstein. Nun wird bekannt, auf einzelnen Langwaffen seien kleine Hakenkreuze zu finden. Somit prüft die Staatsanwaltschaft in Bayern auch, ob gegen § 86a des deutschen Strafgesetzbuches verstoßen wurde. Gemeint ist damit wörtlich das Verwenden von Kennzeichen verfassungswidriger und terroristischer Organisationen. In Österreich ist das Ermittlungsverfahren nach dem Verbotsgesetz eingestellt worden. Die Gewehre seien Teil eines historischen Waffenbestandes aus der NS-Zeit, heißt es vom Schützenverband. Für die Beschuldigten gilt klarerweise die Unschuldsvermutung.
16: Zivilistinnen und Zivilisten werden immer mehr zur Zielscheibe. Im Krieg zwischen Russland und der Ukraine warnt jetzt die UNO. Das Ausmaß der Angriffe auf Wohnhäuser sei erschreckend. ÖTRA-Reporter Ansgar Gersmann.
20: Zivilpersonen werden durch das humanitäre Völkerrecht streng geschützt. Und jeder vorsätzliche Angriff dieser Art stelle ein Kriegsverbrechen dar, heißt es von der UN-Menschenrechtsmission in der Ukraine. Dennoch seien heuer im ersten Halbjahr fast 1.400 Zivilisten getötet und rund 8.000 verletzt worden. Ein Anstieg von 37% gegenüber dem Vorjahreszeitraum.
21: Public transport has repeatedly come under attack.
20: Der öffentliche Verkehr sei beispielsweise immer wieder Ziel von Angriffen geworden. Humanitäre Hilfe könne nicht mehr gewährleistet werden, heißt es von Danielle Bell, der Leiterin der UNO-Organisation.
21: Can no longer be delivered safely.
20: Russland bestreitet, zivile Ziele anzugreifen, doch zuletzt gab es massive Luftangriffe. Auch Kiew verstärkt in den vergangenen Monaten die Angriffe auf russisches Gebiet.
16: Kein Bier, Wein oder Schnaps mehr an deutschen Bahnhöfen. Die Deutsche Bahn will Alkohol verbieten. Das soll für mehr Sicherheit sorgen. Erst vergangene Woche ist ein Mitarbeiter von einem betrunkenen Fahrgast angegriffen worden. In Deutschland ist Ö3-Korrespondent Andreas Jölli.
22: In einigen größeren Bahnhöfen gilt bereits ein Alkoholverbot. Jetzt soll es auf alle 5.400 Bahnhöfe in Deutschland ausgeweitet werden, schrittweise in den nächsten 3 Monaten. Wir greifen durch, sagt Evelyn Paller, Chefin der Deutschen Bahn. Der brutale Angriff von Freitag zeige einmal mehr, dass Alkohol und Gewalt oft zusammenhängen. Das geplante Alkoholverbot soll für Bahnsteige und Bahnhofshallen gelten. Anja Brücker, Sprecherin der Bahn.
23: Unsere Erfahrungen sind durchweg positiv dort, wo das Alkoholkonsumverbot schon gilt. Da sind die Rückmeldungen sehr positiv und die Gewalt ist auch zurückgegangen, das Unsicherheitsgefühl der Menschen. Und das hat uns bestärkt, das auszuweiten.
22: Bei Verstößen gibt es Sanktionen, von Platzverweisen bis zu einem Hausverbot in Wiederholungsfällen. Diese Initiative der Deutschen Bahn wird durchwegs begrüßt. Die Polizeigewerkschaft sagt aber auch, das sei schwer umsetzbar wegen der Kontrollen durch das dafür notwendige Personal.
16: Beim Tennisturnier in Kitzbühel muss sich Österreichs Nummer 1 Sebastian Ofner vor kurzem geschlagen geben. Der Steirer verliert in der ersten Runde in 2 Sätzen gegen den Slowaken Alex Molchan. Und Koffein wird nicht nur von uns Menschen ganz gezielt eingesetzt. Auch Ameisen nutzen seine Wirkung, aber nicht als Wachmacher, sondern als Medikament. Ein Grazer Forschungsteam hat das jetzt beobachtet. Ö3-Reporter Tobias Mayer.
24: Rund 80 Pflanzenarten auf der ganzen Welt produzieren Koffein, darunter nicht nur die Kaffeepflanze, sondern zum Beispiel auch Zitrusfrüchte. Zahlreiche Ameisenarten weltweit können den Wirkstoff also in der Natur finden, wenn sie ihn brauchen. Grazer Forschende haben nämlich jetzt beobachtet, dass Koffein

0: Ameisen gegen einen häufig auftretenden Pilzerreger hilft. Im Labor wählten befallene Ameisen gezielt koffeinhaltiges Futter. Gesunde Ameisen ließen dagegen das Koffein links liegen. Das Forschungsteam hat herausgefunden, dass das Koffein das Wachstum des Pilzes verlangsamt. Dadurch leben die kranken Ameisen länger. Ein sprichwörtlicher Koffeinschub.
1: Und jetzt weiter zu Thomas Wostal.
2: Das Ö3-Wetter. In den nächsten Tagen ist es mäßig warm. Viele sagen dazu wahrscheinlich angenehm warm, weil es nicht heiß und nicht schwül ist. Den nächsten 30er, den gibt es frühestens am Samstag. Zum heutigen Abend, da ist es größtenteils trocken. Regen gibt es in den nächsten 2-3 Stunden noch stellenweise in Kärnten und in der Steiermark. Morgen am Mittwoch in der Früh in Unterkärnten stellenweise nebelig, an der Nordseite der Alpen, so von Salzburg bis zum Mostviertel, bewölkt mit vereinzelt ein paar Regentropfen. Aber tagsüber wechseln dann Sonne und Wolken und es sollte trocken bleiben. Die Temperaturen steigen morgen auf 20 bis 25 Grad, im Osten bis zu 27 und im Osten sowie im Norden wird es windig.
3: Es wäre auch schön, wenn mäßig viel los wäre. Aber auf Österreichs Straßen ist momentan sehr viel los. Der schnellste Verkehrsservice Österreichs hier auf Ö3. Die Sperre in Steiermark, Sabine.
4: Die dauert noch an auf der A2 Richtung Wien bei Gleisdorf West. Da ist ja im Baustellenbereich ein schwerer Unfall mit mehreren Fahrzeugen passiert. Der Rettungshubschrauber ist jetzt weg, aber es sind jetzt 3 Abschlepper eingetroffen, um die Unfallfahrzeuge abzuschleppen. Es gibt 5 Kilometer Stau. Pkw können bei Lassnitzhöhe zu B65 und über Eckersdorf nach Gleisdorf aus. In der Gegenrichtung Richtung Klagenfurt gibt es an der Unfallstelle Stau und 20 Minuten mehr Fahrzeit. Graz, Wiener Straße, da ist ebenfalls ein Unfall passiert, ein Frontalzusammenstoß zweier Pkw zwischen der Andritzer Reichstraße und Gradkorn Süd. Da gibt es in beiden Richtungen Stau, ausweichen ist möglich über die A9 oder die Judendorfer Straße. In Vorarlberg ist die Sperre auf der Bregenzer Waldstraße zwischen Bersbruch und Beza aufgehoben, die Unfallstelle ist geräumt. Weiterhin gesperrt wegen der Arbeiten nach einem Unfall in Tirol die Fernpassstraße zwischen Reute Nord und dem Grenztunnel Füssen. Ausweichen ist dafür Pkw über eine Landesstraße und Musau möglich. In Bayern dauert es eine halbe Stunde länger auf der Autobahn A93 wegen Bauarbeiten Richtung Kiffersfelden zwischen dem Inntal-Dreieck und Oberaudorf und in Wien ein Plus von 20 Minuten auf der Tangente Richtung Kagran zwischen der Hansenkurve und Kaisermühl.
3: Da wo's geht's, eine gute Fahrt.
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3: Fabian Kotschwier, einen schönen Feierabend.

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14: Ö3, der schnellste Verkehrsservice Österreich am Dienstagnachmittag um 17:30 geht es jetzt langsam, aber doch weiter in der Steiermark. Sabine.
15: Da ist die Sperre aufgehoben auf der A2 Richtung Wien nach dem schweren Unfall bei Gleisdorf West. Wegen der Arbeiten ist aber nur der rechte Fahrstreifen frei, derzeit etwa 4 Kilometer Stau. Weiterhin gesperrt in Graz auf der Wiener Straße zwischen der Andritzer Reichstraße und Gradkorn Süd. Eine Sperre nach einem Frontalzusammenstoß zweier Pkw. Es gibt da in beiden Richtungen Stau. Ausweichen ist möglich über die A9 oder auch über die Judendorfer Straße, aber auch da muss man mit Stau rechnen. In Tirol gesperrt die Fernpassstraße zwischen Reute Nord und dem Grenztunnel Füssen. Ja, schon länger. Auch hier arbeiten nach einem Unfall. Ausweichen für Pkw über eine Landesstraße und Musau ist möglich. Hier gibt es aber auch Stau und eine halbe Stunde mehr. In Bayern ein Plus von einer halben Stunde wegen Bauarbeiten auf der A93 Richtung Kiefersfelden zwischen dem Inntal und Oberaudorf. Und in Wien ein Plus von 20 Minuten auf der Tangente Richtung Kagran zwischen der Hanson-Kurve und dem Knoten Kaisermühlen.
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0: einmal diesen Insta-Traum leben und einen Camper mieten, durch die Welt cruisen und einfach irgendwo stehen bleiben und in der Natur schlafen. Ja, das hat schon was, kann man nichts sagen dagegen, ist auch wirklich schön, aber was man wirklich bedenken muss, das mit dem irgendwo stehen bleiben, das ist gar nicht mal so einfach.
1: Das hat ja jedes Land und teilweise auch jedes Bundesland eine eigene Regelung für Camping und was erlaubt ist und was nicht erlaubt ist. Und es ist irrsinnig intransparent und nicht nachvollziehbar für Reisende. Und dem wollen wir halt irgendwie entgegenwirken.
0: Und deswegen hat Florian Jaunek aus der Südsteiermark Vanlife Zone gegründet. Schönen Nachmittag hier für drei. Wie könnt ihr mit eurem Startup da den Campern weiterhelfen?
1: Also wir haben auf unserer Karte, auf unserer Website, das ist gratis öffentlich verfügbar, alle Natura 2000 Zonen drinnen. Das ist europäische Naturschutzzone, wo die Strafen besonders hoch sind, wenn man dort drinnen steht. Warnungen, wenn da irgendwo Verbotsschilder sind oder einfach generell irgendwie Konflikte mit Anrainern oder der Polizei oder so waren. Dass man von der Community lernen kann, wo man am besten nicht stehen sollte und auch lernen kann, wo man stehen kann. Und wir haben da Campingplätze und Stellplätze und so weiter auch drinnen, damit man eben aus dieser Ressource heraus herausfinden kann, wo man am besten hin kann und wo man eher nicht hin sollte.
0: Okay, also ein Guide, wo darf ich einfach nicht campen. Gibt es das auch als App bei euch?
1: Derweil gibt es das nur als Website. Es ist eine App in Planung. Aber dadurch, dass wir ein relativ kleines und junges Startup sind, versuchen wir uns erst einmal auf die Website zu fokussieren und das im Internet frei zugänglich zu machen, weil wir damit einfach mehr Personen erreichen können und das auch verfügbar stellen können und dann in nächster Phase quasi aus dieser App entwickeln.
0: Okay, also wenn ihr diesen Sommer vielleicht einmal mit dem Camper durch die Weltgeschichte cruisen wollt, schaut's da mal rein. Vanlife Zone heißt das. So.

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13: Ö3 am Abend. Den Heimweg versüßen uns gleich J-Lo und auch Kid Rock gibt's gleich für euch. Zuerst aber noch das News-Update. Daniel Theisse, es ist 18 Uhr.
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15: Trotz starker Kritik an Walter Ruck, Wiens Bürgermeister Michael Ludwig von der SPÖ rechnet nicht damit, dass der Wiener Wirtschaftskammerpräsident zurücktreten wird. Ludwig sagt, Ruck sei ein umsichtiger und vertrauensvoller Gesprächspartner. Den Wortlaut der Gespräche kenne er nicht, da er nicht dabei gewesen ist. Die Berichte über Rucks Aussagen zu Parteikollegen und Frauen sind jetzt auch Thema im ÖVP-Ethikrat. Ö3-Reporterin Viktoria Waldecker.
16: Die Kritik am Wiener Wirtschaftskammerpräsidenten Walter Ruck wird immer lauter. Von seinen Aussagen sind auch innerhalb der Volkspartei viele irritiert. Die Vorsitzende des ÖVP-Ethikrats, Waltraud Klasnik, meint dazu:
17: Persönlich bin ich enttäuscht.
16: Der Fall werde jetzt auch im Ethikrat diskutiert.
17: Wenn man das liest und wenn das stimmt, dann hat es nicht nur Handlungsbedarf, sondern dann hat es auch Entscheidungsbedarf.
16: Der Ethikrat kann aber nur Empfehlungen etwa für einen Parteiausschluss geben. Umsetzen müsste das dann die Parteispitze oder der Wirtschaftsbund. Konsequenzen wollen aber immer mehr, vom Kanzler und Parteichef Stocker abwärts, über Wirtschaftsminister Hartmannsdorfer bis hin zu Seniorenbundpräsidentin Ingrid Korosek. Auch sie sieht klare Grenzen überschritten.
18: Ich wüsste, was ich in so einem Fall zu tun hätte.
16: Der Druck auf Ruck steigt also weiter, auch innerhalb der Volkspartei.
15: Schwerer Verkehrsunfall im Bezirk Braunau. Zwei Autos prallen frontal zusammen. Zwei Frauen und ein 4-jähriges Kind sind verletzt ins Krankenhaus gebracht worden. Eine 23-jährige Lenkerin soll durch Suchtgift beeinträchtigt gewesen sein. Das Auto einer 38-jährigen Lenkerin mit ihrem Kind auf der Rückbank ist von der Straße und über eine Böschung geschleudert worden. Die Mutter hat ihren Sohn selbstständig aus dem Auto befreit. Die Unfallursache wird noch ermittelt. Keine Wahlen mehr und das Ende der Demokratie. Das kündigt der Staatschef von Nicaragua an. Daniel Ortega ist seit fast 20 Jahren an der Macht. Ö3-Reporter Ernst Kernmeier.
14: Die Feiern zum Jahrestag der linken sandinistischen Revolution von 1979 am letzten Sonntag hat sich der nicaraguanische Machthaber Daniel Ortega ausgesucht für die offizielle Beerdigung der Demokratie.
19: No volverán a haber elecciones.
14: Wahlen werde es in Nicaragua nicht mehr geben, kündigt Ortega an. Der 80-jährige Daniel Ortega hat schon seine Frau zur Co-Präsidentin ernannt. Ihre Kinder sollen einmal ihre Plätze einnehmen. Proteste gegen die Machtanmaßung vor 8 Jahren ließ Ortega blutig niederschlagen. Vor der letzten Präsidentenwahl wurden alle ernstzunehmenden Konkurrenten eingesperrt.
15: Frühes Aus für Sebastian Ofner beim Tennis-Heimturnier in Kitzbühel. Der Steirer scheitert schon in Runde 1, Zweisatzniederlage gegen den Slowaken Molčan. Ö3-Reporter Wolfgang Eichinger.
20: Das Turnier in Kitzbühel scheint Sebastian Ofner nicht zu liegen. Der 30-Jährige hat beim Sandplatzturnier in Österreich eine echte Negativserie. Ofner scheitert zum 4. Mal in Folge in der ersten Runde und zum 2. Mal in Tirol an Alex Molčan. Die Nummer 81 der Welt aus der Slowakei gewinnt diesmal mit 6:4 und 6:4.
21: Ich glaube, das war 2 Sätze lang keine so gute Leistung von mir. Ziemlich gestruggelt. Ich glaube, auch schwieriger Gegner. Er ist gut drauf, macht wenig Blödsinn. Deswegen ja. Jetzt kein so großartiges Match.
20: Damit ist Nummer 1 Österreicher im Hauptbewerb in Kitzbühel dabei. Juri Rodionow spielt morgen in der 2. Runde gegen die Nummer 4 des Turniers. Erst gegen den Argentinier Thomas Martin Echeverri, klarer Außenseiter.
15: Und jetzt zu Thomas Vostal.
22: Das Ö3-Wetter. Hagel mit bis zu 5 cm Durchmesser, also in etwa die Größe eines Tischtennisballes, gab es heute auf Istrien, zum Beispiel in Rovin. In den nächsten Tagen ist das Wetter an der oberen Adria aber deutlich ruhiger und auch bei uns in Österreich sind diese Woche keine Unwetter und auch keine Hitzewelle zu erwarten. Morgen am Mittwoch ist es in der frühen Unterkärnten stellenweise nebelig, an der Nordseite der Alpen, so von Salzburg bis zum Ostviertel, bewölkt mit vereinzelt ein paar Regentropfen. Tagsüber erwartet uns morgen dann aber eine trockene und recht freundliche Mischung aus Sonne und Wolken. Im Osten und im Norden wird es windig. Die Höchsttemperaturen morgen 22 bis 27 Grad, um die 19 vereinzelt in höher gelegenen Tälern.
13: Ö3 mit dem schnellsten Verkehrsservice Österreichs und es gibt weiterhin eine Sperre in Graz. Tassi.
23: Gesperrt die Wiener Straße zwischen der Andritzer Reichstraße und Gradkorn Süd wegen der Arbeiten nach dem schweren Unfall, ein Frontalzusammenstoß zweier Pkw. Der Abschlepper ist aber eingetroffen und gerade dabei, die Fahrzeuge zu entfernen. Es sollte nicht mehr zu lange dauern. In beiden Richtungen gibt es aber noch Stau auch auf den Ausweichstrecken über die A9 oder die Judendorfer Straße. Auf der A2 Richtung Wien zwischen Graz Ost und Gleis West, dann gibt es noch Stau vor einer bereits geräumten Unfallstelle und 40 Minuten mehr Fahrzeit. In Tirol auf der Fernpassstraße zwischen Reute Nord und dem Grenztunnel Füssen weiterhin Sperre wegen der Arbeiten nach einem Unfall. Ausweichen ist dafür Pkw über eine Landesstraße und Musau möglich, aber auch hier gibt es Stau und mindestens eine halbe Stunde Zeitverlust. Und in Wien noch ein Plus von 20 Minuten im Abendverkehr auf der Tangente Richtung Kagran zwischen der Hansonkurve und dem Knoten Kaisermühl.
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13: Stop and go and stop and go auf der Straße. Und bei uns ist jetzt aber durchgängig grün. Eine halbe Stunde nonstop, die beste Ö3-Musik. Und J-Lo und David Guetta machen den Anfang.

Der Song wird einfach nie schlecht, all summer long. Da verliebt man sich irgendwie gleich neu in den Sommer. Und das hier ist Ness, das Gute gewinnt. Guter Vorsatz. 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

0: Great Snap.
1: Avicii war einfach ein genialer Kopf. Der hat so viele Musikgenres zusammengemischt. Hier zum Beispiel Country and Electro. Wake Me Up auf E3.

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3: Ich stand heute um 6 Uhr auf. Papa presst 14 Koffer in den Kofferraum. Es geht gleich die Sonne auf. Ich hab Sonnenschutzfaktor 50 drauf.

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19: 18.30 Uhr, Punkt genau, der schnellste Verkehrsservice Österreichs, und die Tassi hat für euch alles im Blick.
20: In der Steiermark in Graz ist die Sperre auf der Wiener Straße zwischen der Andritzer Reichstraße und Gradkorn Süd jetzt aufgehoben. Der Verkehr wird wechselweise an der Unfallstelle vorbeigeleitet. Ein letzter PKW muss noch abgeschleppt werden. Es gibt aber noch Stau, auch auf der Ausweichstrecke über die Judendorfer Straße. Auf der A2 Richtung Wien zwischen Graz Ost und Gleisdorf West dann noch Stau für eine geräumte Unfallstelle und 15 Minuten mehr Fahrzeit. Und in Tirol, da ist die Sperre auf der Fernpassstraße zwischen Reute Nord und dem Grenztunnel Füssen jetzt aufgehoben. Die Unfallstelle ist geräumt. Es gibt hier aber noch Stau auf der ehemaligen Ausweichstrecke über Musau.
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19: Keine Ferienlangweile kommt beim Sommerprogramm in Aas Elektroniker Center in Linz auf. Dort wird ab sofort getüftelt, programmiert und geforscht. Ö3-Reporter Jürgen Freimuth.
21: Fake News entlarven, eine Medizinmaschine bauen oder mit intelligenten Materialien experimentieren. Kinder zwischen 6 und 14 Jahren können bis Ende August in zahlreichen Workshops auf Entdeckungsreise gehen. Für Kinder von AK-Mitgliedern ist das Angebot kostenlos. Anmeldungen sind jeweils bis 3 Tage vor dem Workshop möglich. Alle Infos und Termine gibt's auf der Website des Aas Elektroniker Centers.
19: Und das ist unglaublich. Grundbuchdatenbank in Rumänien gelöscht. Für alle, die nicht wissen, was eine Grundbuchdatenbank ist, da wird eingetragen, wem welches Grundstück bzw. welche Immobilie zu wie viel gehört. Was ist da los, Klaus?
22: Ja, das klingt nach digitalem Supergau in Rumänien. Ein Hacker hat da die komplette Datenbank gelöscht. Der Immobilienmarkt steht still. Das perfide der Angreifer prahlt dann noch im Darknet, auch alle Backups manipuliert zu haben, wiederherstellen, angeblich unmöglich. Das Katasteramt, das versuchte zuerst alles zu vertuschen und sprach da von technischen Problemen. nehmen, dann das Eingeständnis, ja, wir wurden gehackt.
11: Oh oh.
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sag einfach das Richtige. Abendessen ist fertig? Um die Uhrzeit nicht schlecht. Eingekauft? Auch nicht schlecht. Ich hätte für euch, Nelly Furtado ist da. Ich vermisse total diese 2000er-Vibes. Deswegen gibt's sie gleich. Say it right, aber zuerst noch Alex Warren auf Ö3.

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13: Ö3 am Abend. Eine Stimme ist besser als die andere. Thorsten Einarsson und auch Shawn Mendes gibt's gleich für euch. Und er reiht sich da ein. Daniel Theisel, es ist 19 Uhr.
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15: Die Asylzahlen in Österreich gehen weiter zurück. Im ersten Halbjahr 2026 gibt es fast halb so viele Anträge wie im Vergleichszeitraum des Vorjahres. Ö3-Reporterin Verena Bruha.
16: Knapp 4.900 Asylanträge hat das Innenministerium zwischen Jänner und Juni gezählt. Ein Minus von 44% gegenüber 2025. Damit liegt Österreich im EU-Vergleich mit 28 Anträgen pro 100.000 Einwohnern mittlerweile unter dem europäischen Durchschnitt. Innenminister Gerhard Kahner, ÖVP, zeigt sich zufrieden. Verstärkte Grenzkontrollen und auch der Stopp des Familiennachzugs seien entscheidend gewesen. Die meisten Asylanträge kommen weiterhin von Menschen aus Syrien und Afghanistan.
15: 5 Monate bedingte Haft und 700 Euro Geldstrafe für einen Mann, der seine Lebensgefährtin mit Handschellen gefesselt und in den Keller gezerrt haben soll. Er soll ihr auch mit der Faust ins Gesicht geschlagen und einen Elektroschocker angewendet haben. Passiert ist der Vorfall im Juni im Bezirk Neunkirchen. Heute ist der Mann am Landesgericht Wiener Neustadt wegen Körperverletzung und Waffenbesitzes nicht rechtskräftig verurteilt worden.

0: Spanien will das Rauchverbot ausweiten. Auch in Café- und Restaurantterrassen, Parks und an Stränden soll nicht mehr geraucht werden dürfen. Ebenso bei Bushaltestellen, Bahnsteigen und Sportanlagen. Die spanische Regierung hat dazu einen Gesetzesentwurf beschlossen. Das Verbot gilt auch für Vapes. Und Sturm Graz startet heute in die Qualifikation zur Champions League. Um 20.30 Uhr beginnt das Hinspiel der zweiten Quali-Runde in Graz-Liebenau gegen den schottischen Vizemeister Heart of Midlothian. Und jetzt zu Thomas Wostal.
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2: Der Abend ist nicht allzu warm, aber größtenteils trocken mit höchstens kurzen Schauern. Länger regnen kann es in den nächsten ein, zwei Stunden noch in Kärnten und in der südlichen Steiermark. Der morgige Mittwoch, der ist insgesamt ein recht freundlicher, oft sonniger Tag. In der Früh kann es in Unterkärnten noch vorübergehend Hochnebel geben, eine Folge des heutigen Regens. Und an der Nordseite der Alpen, da sind morgen anfangs dichte Wolken und etwas Regen möglich, so im Gebiet vom Tenningau bis zum Mostviertel. Die Temperaturen sind ähnlich wie heute, morgen Nachmittag 20 bis 27 Grad. Und in vielen Regionen frischt morgen der Wind auf, kommt aus West bis Nordwest, im Donauraum mit 30 bis 40 km/h.
3: Ö3 mit dem schnellsten Verkehrsservice Österreichs und es heißt Unfallstelle geräumt in der Steiermark. Tassi.
4: In Graz auf der Wiener Straße, da ist jetzt endlich wieder alles frei zwischen der Andritzer Reichstraße und Gradkurn Süd. Der Stau, der hat sich auch schon aufgelöst.
3: Gute Fahrt euch. Ihr wisst ja, ich bin immer auf der Suche nach Highlights. Tassi, was war denn dein Highlight heute?
4: Sehr nett am Vormittag bin ich mit dem Rad ins Fitti gefahren. Training weil ist heute gut geflutscht quasi.
3: Sehr gut. Bei dir, Thomas?
2: Ja, wenig ist oft mehr. Eine Stunde lang nichts aus einer Tasse Kaffee und ein Buch.
3: Mm. Okay, wir hatten ein ähnliches Highlight. Ich habe mir heute eine Massage gegönnt. Ja, that's the spirit I like. Okay, Leute, ihr seid gefragt. Plus 43 800 600 600. Mit was habt ihr euch heute eine Freude gemacht?

Wir haben wieder einen Grund zum Angeben. Salzburgs Altstadt zählt zu den schönsten der Welt. Platz 6. Platz 1 ist übrigens Neapel. Dementsprechend der schönste Umweg ist jetzt also in Salzburg. Und bei uns, wir machen am Umweg bzw. am Weg durch die beste 3-Musik nonstop. The Rasmus und auch Pitbull gleich.

0: Simple Frage. Was hat euch heute eine Freude gebracht? Lück aus Stams.
1: Wir waren halt einkaufen und ich habe einen schönen Pullover gefunden und dann haben wir den gekauft, also mit der ganzen Family. Und da freue ich mich jetzt schon drauf, wenn ich den dann anziehen kann und ja, hoffentlich ein paar Jahre einen neuen Pullover habe. Der war noch im Sale dazu, das hat mich nochmal mehr gefreut. Und ja, so habe ich mir halt eine Freude gemacht.
0: Das ist eine gute Idee, gefällt mir. Was war denn euer Highlight heute? Was hat heute den Tag ab? Ein bisschen bunter gemacht. Plus 43, 800, 600, 600. Spreaden wir ein bisschen gute Vibes da.
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3: Ö3. 19:30 Punkt genau, der schnellste Verkehrsservice Österreichs hier auf Ö3 für Straße, Bus und Bahn. Und auf der Straße, da läuft's, aber wir haben ein Problem, Tassi.
4: Ja, wichtig für Bahnfahrende, die Nordbahn ist zwischen Hohenau und der Grenze unterbrochen. Grund ist eine Oberleitungsstörung auf tschechischer Seite. Die Züge warten die Sperre vorerst ab. Es wird aber versucht, einen Schienenersatzverkehr mit Bussen einzurichten. Nach ersten Informationen von tschechischer Seite dauert die Sperre bis voraussichtlich 21 Uhr. Aber ganz genau weiß man es noch nicht, wie lange die Reparaturarbeiten dauern werden.
3: Alles klar.
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3: Jeder kennt von euch den Wörthersee. Großartig zum Schwimmen und Bootfahren. Allerdings ist sein Ökosystem super sensibel und damit das ja noch weiter in Schuss zu halten, gibt es jetzt ein Forschungsprojekt. Ö3-Reporter Gerhard Petscher in Kärnten.
6: Ja, dieses Pilotprojekt wird in der Ausbucht des Wörthersees in Klagenfurt entlang der jetzigen Blocksteinmauer, die ökologisch nicht die beste Lösung ist, umgesetzt. Dort wird es auf einer Länge von 40 Metern mehr Grün geben. Außerdem wird der Uferboden bepflanzt. Das soll dann auch mehr Lebensraum für Pflanzen und Tiere schaffen und die Uferbereiche auch wieder natürlicher machen. Ist das Pilotprojekt erfolgreich, könnten weitere verbaute Seeuferabschnitte folgen.
3: Und er hat bei der Fußball-WM mit einer Minz-Lutschtablette für einen sehr kuriosen Auftritt gesorgt. Robbie Williams. Klaus, was war da los?
7: Nach seiner Show vor dem Finale in New Jersey ist ihm während eines Interviews plötzlich etwas Weißes aus dem Mund gefallen, direkt aufs Mikrofon. Im Netz ist sofort wild spekuliert worden, was das wohl sein könnte. Robbie hat es jetzt selbst aufgeklärt. Auf Insta hat er gepostet, dass es eine Lutschtablette gewesen sei. Und zwar nicht nur der eine, die ihm aus dem Mund gefallen ist, er hat sogar noch zwei weitere drinnen gehabt.
3: Und britische E-Autofahrer zahlen künftig eine Steuer pro Kilometer. Was der ist?
7: Ab 1. April 2028 führt Großbritannien eine Straßennutzungsgebühr pro gefahrene Meile ein, um auch Fahrerinnen und Fahrer von E-Autos angemessen an den Infrastrukturkosten zu beteiligen. Bei Verbrennerautos funktioniert die Besteuerung ja über den Kraftstoff. Bei E-Autos wird ab 2028 monatlich vorausgezahlt und dann bei der Jahreshauptuntersuchung nach tatsächlichem Kilometerstand abgerechnet.

0: ewig nicht mehr gehört.
1: Voyage, voyage.
0: Und eine Voyage, voyage hat auch die Malis aus Oberösterreich heute hinter sich.
2: Ich bin nach Oberösterreich gefahren, meine Familie zu sehen und war mit meiner Schwester essen und mit meinen Nichten. Und wir werden dann morgen meine Mama auf Reha besuchen. Die ist in Tirol und da freuen wir uns schon.
0: Und euer Highlight? Anrufen. Gute

0: Ich habe letztens mit einer Freundin diskutiert, Fernseher im Schlafzimmer. Ist das Luxus oder absoluter Liebestöter? Ich bin der Meinung, absoluter Liebestöter. Aber ich bin gespannt, was ihr sagt. Plus 43 800
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0: 600 600.
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0: Jetzt habe ich übrigens den falschen Knopf gedrückt. Ich wollte einfach die Musik starten. Na gut, Tampa City, Self-Aware. Großartige Nummer hier auf Ö3. Hallo.

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1: Und eure Highlights sind natürlich auch mit dabei. Steffi aus Wien.
2: Ich hatte heute die Möglichkeit, mir die Zeit zu nehmen, mit meinen Kindern in den Wald zu gehen und habe das bei wunderschönem Wetter genießen können. Das war der Tag heute.
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15: Ö3 am Abend. Harry Styles und die Rolling Stones gibt's gleich. Für jede Fangruppe was dabei. Das gibt's halt nur hier auf Ö3. Und was ist in der Welt so los? Daniel Theisel weiß Bescheid. Es ist 20 Uhr.
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17: Österreich zieht mehr gefährliche Waren aus dem Verkehr als jedes andere EU-Land. Ö3-Reporter Sebastian Rosenauer. Österreich ist laut einem neuen EU-Bericht sozusagen Zollkontrollen-Europameister.
18: Hinein dürfen nur Produkte, die den europäischen Standards entsprechen und keine schädlichen Inhaltsstoffe enthalten. Der österreichische Zoll ist hier besonders genau. Im Vorjahr sind fast 20 Mal mehr Waren zurückgewiesen worden als im EU-Durchschnitt. Das betrifft vor allem Kosmetika und Gesundheitsartikel, aber auch Elektronik und Haushaltsprodukte. In den letzten Jahren ist die Zahl der zurückgewiesenen Produkte enorm gestiegen. Der Großteil davon kommt aus China.
17: Ein 94-jähriger Mann ist in Graz-Puntigam beraubt und verletzt worden. Ein unbekannter Mann hat den 94-Jährigen angegriffen, nachdem dieser zuvor in einer Bankfiliale gewesen ist. Gewaltsam hat er ihm die Tasche unter dem Arm weggerissen. Das Handy und mehrere 100 Euro sind weg, der Angreifer geflüchtet. 150 Millionen Kinder unter 5 Jahren sind chronisch mangelernährt. Das geht aus einem UNO-Bericht hervor, der soeben veröffentlicht worden ist. Dadurch komme es bei Betroffenen zu Wachstumsverzögerungen. Gegenüber dem letzten Bericht von 2012 gäbe es zwar Fortschritte, allerdings zu wenige, um das Ziel einer großen Senkung zu erreichen. Und Razzia in einem Datenzentrum der ehemaligen ungarischen Regierungspartei Fidesz. Die Staatsanwaltschaft ermittelt wegen Veruntreuung und anderer Straftaten. Es besteht der Verdacht, dass der Nationale Kulturfonds als Auszahlungsstelle für Fidesz-Mitglieder genutzt wurde. Jetzt zu Thomas Wostal.
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20: Die nächsten Tage bringen uns keine Hitze und keine drückend schwüle Luft, sondern schlicht und einfach halbwegs warmes Wetter. Den ersten 30er, den gibt's frühestens am Samstag. Zum heutigen Abend, der ist größtenteils trocken mit nur noch vereinzelten und kurzen Schauern wie jetzt in der Umgebung von Lilienfeld, sowieso im Bereich von Attersee und Traunsee. Morgen Mittwoch erwartet uns ein insgesamt recht freundlicher Tag mit in Summe einigen Stunden Sonnenschein. In der Früh kann es in Unterkärnten vorübergehend noch nebelig sein, eine Folge des heutigen Regens. Und an der Nordseite der Alpen gibt es morgen anfangs noch dichte Wolken, vielleicht auch ein paar Regentropfen, so vom Tennengau bis zum Mostviertel. Die Temperaturen ähnlich wie heute, 20 bis 27 Grad am Nachmittag. Und zum Beispiel fürs Radeln interessant, in vielen Regionen wird es morgen windig. Es ist Westwind mit 30 bis 40 km/h im Donauraum.
15: Und damit ab auf die Straßen. Der schnellste Verkehrsservice Österreichs hier auf Ö3. Und es gibt eine Sperre in der Steiermark. Tassi.
0: Gesperrt auf der S6 Richtung Wien bei Mürzzuschlag der Ganzsteintunnel wegen dringender Arbeiten. Jetzt einmal bis 22 Uhr. Eine Umleitung ist aber eingerichtet. Und das ging schneller als gedacht. Die Sperre der Nordbahn zwischen Hohenau und der Grenze ist aufgehoben. Die Oberleitungsstörung auf tschechischer Seite ist schon wieder behoben. Die Züge fahren wieder.
15: Na bitte, das wollen wir doch. Schau ran, wie's an. Dauernd hört man nur negative Nachrichten. Wir machen uns hier eine eigene positive Bubble auf Ö3 und jedes Highlight ist herzlich willkommen. Jetzt ist einmal die Alexandra, 7 Jahre dran.
21: Mir hat heute Freude gemacht, dass ich mit meiner Uroma, mit meiner Oma bei der Greifvogelschau war und in der Fossilienwelt.
15: Also ein Shoutout geht an die Omi und an die Uromi. Ihr seid die Besten.

Die Rolling Stones hier auf Ö3. So gut, die beste Ö3-Musik nonstop bis halb. Und dazu ein gutes Abendessen. Bei mir gibt es jetzt Schinkenfleck, also nebenbei. Mahlzeit. Das ist Nico Santos.

0: Der Anfang reicht und man weiß schon genau Bescheid.
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0: Das ist so ein wunderschöner Song. Clocks. Und der Matthias hat mir dazu auf Instagram geschrieben, Coldplay ist nicht eine Band. Coldplay ist ein Gefühl. Ja, gebe ich dir recht.

0: Was für ein Song. 20.29 Uhr, der schnellste Verkehrsservice Österreichs hier auf Ö3. Die Tassi hat für euch alles im Blick.
1: Ja, in der Steiermark ist jetzt der Selztaltunnel auf der A9 Richtung Linz gesperrt, zwischen Rottenmann und Lietzen, wegen einer Höhenkontrolle. ASFINAG und Polizei sind auf dem Weg dorthin. Ausweichen ist möglich über die B113. Gesperrt die S6 Richtung Wien beim Mürzzuschlag. Da ist der Ganzsteintunnel zu, wegen dringender Arbeiten. Eine Umleitung ist eingerichtet. Und in Oberösterreich gesperrt auf der A9 Richtung Voralpenkreuz bei Wels der Tunnel Neuzmühle wegen Arbeiten. Bis 5 Uhr früh, der Verkehr wird durch Wels umgeleitet.
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0: Es ist wie im Club. Gelbes Band heißt, hier ist Pflücken ausdrücklich erlaubt. Klaus.
3: Wenn ihr im Moment gelbe Bänder an den Obstbäumen und Sträuchern seht, dann dürft ihr gratis zugreifen. Die Aktion soll verhindern, dass wertvolles Obst verdirbt. In Vorarlberg gibt es gerade auch wieder die Obstbörse. Unter dem Motto Vermitteln statt Wegwerfen werden da Obstbesitzerinnen und Besitzer mit Menschen zusammengebracht, die ernten und verwerten möchten.
0: Und am Wochenende ist es wieder soweit. Arschbomben-Olympia in Triest ist angesagt.
3: Am Samstag steigt an der Adria die Olimpiade delle Glanfe. Ein Wettbewerb für die kreativsten und lautesten Sprünge ins Wasser. Bewertet werden Bauchflecke, Bomben, verrückte Kostüme und jede Menge Wasserspritzer. Mhm. Mit dabei Teilnehmer zwischen 5 und 78 Jahren. Je schräger die Show, desto besser die Punkte. Anmelden kann man sich noch bis Donnerstag.
0: Und da ist was Neues gedroppt. Der Trailer für den neuen Avengers-Film zeigt ein starbesetztes Spektakel aus dem Superhelden-Universum.
3: Endlich nach Jahren des Wartens gibt's den ersten Trailer zum neuen Avengers-Film. Und der hat in sich, Robert Downey Jr. ist zurück, diesmal aber als Bösewicht Dr. Doom in grünem Outfit. Den Trailer findet ihr online bei uns auf der Webseite.
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0: Ich bin die Emilia aus Wismar und mein Highlight des Tages war, dass ich zu meinem 13. Geburtstag heute essen war.
1: Happy Birthday, Emilia!
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simpler Text und ich liebe es mit dem Klavier, aber wenn der Beat dann dazukommt, und das, oh, herrlich, gibt's jetzt in voller Länge hier auf der 3.

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11: 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Eine Stunde lang jetzt für euch. Zuerst aber noch das Neueste aus Österreich und der Welt. Hier ist Daniel Theisel. Es ist 21 Uhr.
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13: Premiere in der EU. Frankreich verbietet Social Media für unter 15-Jährige. Nach dem französischen Senat stimmt vor kurzem auch die Nationalversammlung für ein entsprechendes Gesetz. Ö3-Reporter Moritz Strobel.
14: Ab September sollen unter 15-Jährige keine neuen Social-Media-Profile mehr anlegen dürfen. Bereits bestehende Konten will die französische Regierung bis zum Jahresende deaktivieren lassen. Das Verbot müssen die Plattformen technisch durchsetzen. Über Systeme, die das Alter von Usern erkennen können. Strafen für Eltern oder Kinder sind nicht vorgesehen. Das neue Gesetz soll außerdem Handys in Oberstufenschulen verbieten. Ausnahmeregelungen sollen aber erlaubt werden. In den unteren Schulstufen gibt es so ein Verbot bereits.
13: Frontal gegen einen Sattelschlepper gekracht ist ein Auto in der Südsteiermark. Die 62-jährige Lenkerin hat den Zusammenprall nicht überlebt. Die Frau aus Deutschland ist mit ihrem Auto aus noch unbekannter Ursache auf die Gegenfahrbahn gekommen. Nach der Kollision ist der Wagen von der Straße auf einen Acker geschleudert worden. Der Lkw-Lenker erlitt leichte Verletzungen. Ein Alkoholverbot auf allen deutschen Bahnhöfen, das plant die Deutsche Bahn. Ab Mitte Oktober soll der Konsum von Bier, Wein und anderen alkoholischen Getränken auf dem Bahnsteigen und in der Bahnhofshalle mit Platzverweis geahndet werden. Aus Sicherheitsgründen heißt es. Und Sturm Graz spielt gerade gegen den schottischen Vizemeister Heart of Midlothian. Es ist das Hinspiel der zweiten Quali-Runde zur Champions League. Ö3-Reporter Robert Neunkirchner, die Grazer führen.
0: Das allererste Pflichtspiel der neuen Saison ist für Sturm gleich ein ganz wichtiges. Will man den Aufstieg in die dritte Champions League-Quali-Runde schaffen, dann sollte zu Hause mit einem Sieg der Grundstein dafür gelegt werden. Und aktuell schaut es wirklich sehr gut aus. Sturm liegt nach 32 Minuten mit 1:0 in Führung. Es war ein kurioser Treffer in der vierten Minute, nämlich ein weiter Einwurf von Mitchell in den 16er und Kapitän Jungoran Stankovic war dann per Kopf zur Stelle. Danach noch weitere gute Chancen durch Chatter und Hödel, aber auch Harz versteckt sich nicht und wird immer wieder über die Seiten gefährlich. Alles in allem ein munteres und abwechslungsreiches Spiel, das erfreulicherweise nach einer halben Stunde 1:0 für Sturm steht.
13: Und jetzt zu Thomas Wostal.
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15: Von einem munteren Spiel zu einem guten Schlaf, denn die Temperaturen, die garantieren einen guten Schlaf heute Nacht mit Tiefstwerten von 7 bis 17 Grad, also kein Vergleich zu den vielen Tropennächten der letzten Woche. Morgen Mittwoch wird es insgesamt recht freundlich, mit in Summe einigen Stunden Sonnenschein. Anfangs gibt es noch stellenweise dichte Wolken und an der Alpen-Nordseite etwas Regen, so im Gebiet von Salzburg bis zum Mostviertel. Tagsüber lockert es rasch auf, mit der Sonne wird es halbwegs warm, 20 bis 27 Grad gibt es am Nachmittag, in vielen Regionen wird es windig. Und falls ihr auf den Bergen unterwegs seid, in 2000 Meter morgen zwischen 6 Grad auf der Rax und 12 in den Lienzer Dolomiten.
11: Okay. Der schnellste Verkehrsservice Österreichs hier auf Ö3 und es gibt zwei Nachbarstellen, Tassi.
16: In der Steiermark gesperrt auf der S6 Richtung Wien bei Mürzzuschlag der Ganzsteintunnel wegen Arbeiten. Eine Umleitung ist eingerichtet. In Oberösterreich auf der A8 Richtung Voralpenkreuz bei Wels ist der Tunnel Neuzmühle zu. Der Verkehr wird da durch Wels umgeleitet.
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11: Ab Richtung Bella Italia. Dann ist das genau die richtige Nummer dafür. Richtung Legnano?

Ich bin verliebt. Und zwar in Ness. So eine wahnsinnig gute Künstlerin hat jetzt einen neuen Song rausgebracht. Und es geht darum, wenn man sich nach einer Beziehung einfach wieder besser fühlt. Das geht jetzt speziell an meine Freundin Sarah. Alles nur für mich.

0: Als sie Zweite wurde, habe ich sowas von geweint.
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0: Damals bei Starmania. Aber hätte ich gewusst, dass das draus wird? Naja, Entschuldigung. Wir leben den Moment. Gibt's gleich.
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0: 21.30 Uhr, der schnellste Verkehrsservice Österreichs, hier auf Ö3. Die Tassi weiß Bescheid, was los ist.
1: Heute Nacht wird auch gearbeitet in der Steiermark. Auf der 6 Richtung Wien ist der Ganzsteintunnel bei Mötzzuschlag zu. Eine Umleitung ist aber eingerichtet. Und in Oberösterreich gesperrt auf der A9 Richtung Voralpenkreuz der Tunnel Neuzmühle bei Wels. Da gibt es eine Umleitung durch Wels.
0: In der zweiten Qualifikationsrunde für die Champions League spielt gerade Sturm Graz gegen Hearts of Midlothian aus Schottland. Robert Neunkirchner, in Graz zur Pause gibt es eine knappe Führung für Sturm.
2: Genau so ist es. Noch Halbzeitpause hier in Graz. Wir haben sehr unterhaltsame erste 45 Minuten gesehen. Sturm führt mit 1:0 durch einen Kopfballtreffer von Jon Goran Stankovic schon in der vierten Minute nach einem weiten Einwurf von Jalen Mitchell. Danach haben die Schotten einen Kopfball von Sidi Chata auf der Linie klären können. Jakob Hödl ist nach einem Solo am Harztormann gescheitert. Und dann hat der Schiedsrichter einen bereits gepfiffenen Elfmeter für Sturm nach VAR-Prüfung wieder zurückgenommen. Das wäre die ganz große Chance natürlich auf das 2:0 für die Grazer gewesen. Langsam machen sich die Spieler wieder bereit, um hier zurückzukehren. In Kürze geht's los mit Halbzeit Nummer 2. Die erste hat Sturm mit 1:0 sozusagen gewonnen.
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0: Ich habe da was Neues für euch.
1: Hi, hier ist die Likados und ihr hört meine neue Single Sorry Not Sorry auf Hitradio Ö3.
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0: Lika, du hast einen neuen Song mitgebracht, Sorry Not Sorry.
1: Ich habe den Song geschrieben nach einer langen Heartbreak-Phase, wo es mir wirklich nicht so gut ging, wo ich mich selbst ein bisschen verloren habe, wo ich auch die Motivation an Dingen verloren habe, die mir eigentlich sonst Spaß machen. Wenn man in einer toxischen Beziehung ist, vielleicht, dass man so ein bisschen sein Licht verliert. Und jetzt bin ich aber in einer Phase, wo ich sage, ich habe einen Glow-Up, also meine Glow-Up-Ära hat begonnen und ich hoffe auch bei ganz vielen anderen, vielleicht können die auch relaten und mit mir den Sommer feiern mit diesem Song, weil wir lassen uns von niemandem.

0: in unser Licht nehmen. Und wir sind genau richtig so, wie wir sind. Wir sind nicht zu viel. Und wenn das irgendwen stört, dann ist es einfach nicht die richtige Person. Und dann würde ich mal sagen, bye bye.
1: Oder eben sorry, not sorry.

0: 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Sharon Talissa hier, hi. Das war übrigens Bilderbuch. Und der nächste Song, sagen wir mal so, es ist die österreichische Version von dem hier.
1: Tequila.
0: Tequila. Allerdings feiern wir nicht das ab, sondern das Motorboot.

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2: Einfach zum Nachdenken.
3: Ich arbeite gerade an einem Buch mit dem Titel Eine ganz normale Familie im Dritten Reich, in dem ich über Angehörige aus meiner Familie und der von meiner Frau erzähle. Opfer, Täter und Mitläufer sind darunter. Zurzeit beschäftige ich mich mit meinem Schwiegervater, der diese Zeit als Frontsoldat, Leutnant und Kriegsgefangener durchlebt.

0: lebte. Knapp vor seinem Tod vermachte er mir seine Feldpostschachtel mit gut 200 Fotos darin, auf deren Rückseiten er seine unmittelbaren Eindrücke notiert hatte. Mehrere Fragen kommen mir dazu. Waren es wirklich nur Erinnerungen an Kameraden, Aufmärsche und Schlachten, die er aufbewahrt hatte? Oder wollte er dabei nicht auch etwas ablegen, das nur schwer ertrag und mitteilbar war? Die Toten, das Leid, Vernichtung und Zerstörung, die verhinderten Träume, die gestohlene Jugend, die nagende Schuld. Und warum hat er mir diese Fotos überlassen? Was soll ich damit? Ihm und seiner Zeit nachspüren, um ihn besser zu verstehen, um seine Geschichte als Warnung erzählen zu können, wie verführbar selbst die Guten sind.
1: Thomas Schlager-Weidinger ist Hochschullehrer und Autor.
2: 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Gleich mit dem Ö3 Mental Health Talk mit Susi Zuschmann und mit dem Psychologen Alexander Thiesenhausen. Heute geht es um Fernbeziehungen und warum die einfach so anstrengend sind. Jetzt Daniel Theissl um 22 Uhr.
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4: Immer lauter wird die Kritik am Wiener Wirtschaftskammerpräsidenten Walter Ruck, vor allem innerhalb der ÖVP. Ruck scheint aber trotz der Berichte über zweifelhafte Aussagen zu Postenbesetzungen und Frauen nicht zurücktreten zu wollen. Ö3-Reporterin Maria Kern.
5: Walter Ruck gibt keine Interviews. Aus seinem Umfeld ist aber auch heute wieder zu hören, dass er nicht zurücktreten werde. Könnte Ruck als Kammerpräsident abgewählt werden? Verfassungsrechtsexperte Peter Busjäger sagt, dafür wäre ein Misstrauensvotum im Wirtschaftsparlament der Wirtschaftskammer Wien nötig.
6: Allerdings, ein erfolgreiches Misstrauensvotum setzt voraus, dass drei Viertel der Mitglieder des Wirtschaftsparlaments anwesend sind und mindestens zwei Drittel müssen die Abberufung des Wirtschaftskammerpräsidenten von Wien unterstützen.
5: Dass es eine Zweidrittelmehrheit gegen Ruck gibt, gilt aber als unwahrscheinlich, denn derzeit hat der Kammerpräsident im Wiener Wirtschaftsbund noch viel Rückhalt.
4: Kein Social Media mehr für Kinder unter 15 Jahren in Frankreich. Der Senat und die Nationalversammlung haben ein entsprechendes Gesetz dazu mit breiter Mehrheit beschlossen. Ziel sei es, gesundheitsschädliche Auswirkungen auf Kinder zu vermeiden. Ab September müssen die Plattformen ein System zur Altersüberprüfung einrichten. Bestehende Konten werden bis zum Jahresende deaktiviert. Frieden zwischen Israel und dem Libanon, das ist das Ziel der Gespräche zwischen Donald Trump und dem libanesischen Präsidenten Aoun gewesen. Ein weiter Weg, aber es sei gut gelaufen, hört man aus dem Weißen Haus. In Washington ist der 3-Reporter Markus Müller.
7: Die zwei Präsidenten haben einen gemeinsamen Gegner, die schiitische Miliz Hisbollah. Für den libanesischen Präsidenten Joseph Aoun ist sie ein innenpolitisches Problem. Die Hisbollah kontrolliert weite Teile des Südlibanon und widersetzt sich dort der Regierung. Ihr bewaffneter Arm gilt als stärker oder zumindest gleich stark wie die libanesische Armee. Für Donald Trump ist die Hisbollah ein außenpolitisches Problem. Die Kämpfe zwischen der Miliz und Israel sind eines der Hindernisse für Verhandlungen und eine mögliche Friedenslösung mit dem Iran. Es ist der erste Besuch von Joseph Aoun im Weißen Haus. Insgesamt wird er 4 Tage in der amerikanischen Hauptstadt verbringen. Die USA haben zuletzt intensiv versucht, einen Waffenstillstand zwischen Israel und dem Libanon zu vermitteln, der aber immer wieder von der Hisbollah untergraben worden ist.
4: Sturm Graz nähert sich ein wenig der Fußball-Champions League. Das Hinspiel in der zweiten Quali-Runde gegen den schottischen Vizemeister Heart of Midlothian ist eine klare Sache, Ö3-Reporter Robert Neukirchner.
8: 70 Minuten sind gespielt und Sturm legt eine fantastische zweite Halbzeit hin. Jalen Mitchell erhöht per Kopf auf 2:0. Youngster Luca Weinhartl legt das 3:0 nach und dann ist es Jürgen Heil mit dem 4:0 in seinem ersten Pflichtspiel für Sturm. Trifft der ehemalige Hartberger gleich und wird im Liebenauer Stadion von den 15.000 Fans gleich groß gefeiert. Was für eine schöne Geschichte. Harz hat in der zweiten Halbzeit nichts zu melden. Sturm führt mit 4:0 und steht schon jetzt mit einem Bein in der nächsten Champions League Quali-Runde.
4: Und jetzt zu Thomas Wostal.
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10: Eine Mini-Front bringt uns in den nächsten Stunden ein wenig Regen, vor allem entlang der Alpennordseite, so vom Tiroler Unterland über das Salzkammergut bis zum Wienerwald. Morgen am Mittwoch lockern die Wolken aber bald auf und noch am Vormittag kommt die Sonne hervor. Anfangs ist es frisch, aber mit der Sonne wird es warm. Am Nachmittag hat es morgen 20 bis 27 Grad. In vielen Regionen frischt der Wind morgen auf, kommt aus West bis Nordwest mit 20 bis 40 Kilometer pro Stunde. Am Donnerstag wechselhaft mit Sonne, Wolken und gewitterigen Schauern. Am Freitag wieder überall mehr Sonne und trocken.
2: 4:10 hier ist die 3 mit dem schnellsten Verkehrsservice Österreichs. In der Starmark wird heute Nacht gearbeitet, auf der 6 Richtung Wien bei Mürz Zuschlag. Der Ganzsteintunnel ist gesperrt, eine Umleitung ist aber eingerichtet. Und gearbeitet wird auch in Oberösterreich. Da ist auf der A8 Richtung Voralpenkreuz bei Wels der Tunnel Neuzmühle zu. Der Verkehr wird dadurch Wels umgeleitet. Euch trennen mehrere hundert Kilometer und statt abends mal auszugehen, hängt ihr am Handy, um die Beziehung aufrechtzuerhalten. Oder ihr sitzt fast jedes Wochenende im Zug und fährt Stunden, um euren Partner oder die Partnerin zu sehen. Oder ihr habt das Gefühl, dass ihr viel zu selten Zeit miteinander verbringt. Fernbeziehungen können anstrengend sein und darum geht es heute bei uns im Ö3 Mental Health Talk. Was eine Fernbeziehung kompliziert macht, welche Vorteile sie hat und sind wir überhaupt der Typ für eine? Darüber reden wir heute. Bei mir ist der Psychologe Alexander Thiesenhausen.
11: Hallo.
2: Und ich bin Susi Zuschmann. Hi.

0: Meine Fernbeziehung ist anstrengend. Das ist unser Thema heute im Ö3 Mental Health Talk. Aber was genau ist da die so große Herausforderung?
1: Ich glaube, die Kommunikation, dass man nicht jeden Tag redet, dass man nicht so weiß die ganze Zeit, was der andere macht, dass man sich nicht sieht eigentlich.
0: Alex, muss man in einer Fernbeziehung täglich Kontakt haben, damit die funktionieren kann?
2: Nein, ich glaube nicht, dass es dafür eine festgeschriebene Regel gibt. Es gibt Paare, die telefonieren jeden Tag, andere nur alle paar Tage. Beides kann funktionieren. Entscheidend ist weniger, wie oft man Kontakt hat, sondern welche Qualität dieser Kontakt dann hat. Also man kann ja den ganzen Tag Nachrichten schreiben und sich trotzdem nicht wirklich verbunden fühlen. Oder eine halbe Stunde ehrlich und aufrichtig miteinander telefonieren und danach sich sehr wohl sehr verbunden fühlen. Also ich glaube, Fernbeziehungen leben vor allem von Vertrauen und guter Kommunikation. Und darüber sprechen wir dann auch noch im Detail. Aber es fehlt einfach vieles, was im Alltag ja sonst automatisch passiert. Umarmungen, gemeinsame Aktivitäten oder einfach nebeneinander mal auf der Couch sitzen. Und deshalb ist es so wichtig, bewusst Zeit füreinander zu schaffen. Nicht nur organisatorische Gespräche zu führen, sondern sich wirklich füreinander zu interessieren. Also nicht die Anzahl der Nachrichten entscheidet über eine Fernbeziehung, sondern ob ihr euch trotz der Distanz emotional nah bleibt.
0: Und das kann aber natürlich auch Druck erzeugen. Wie viel Druck in so einer Fernbeziehung stecken kann, darüber reden wir gleich hier im Ö3 Mental Health Talk.

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1: Nervt euch eure Fernbeziehung? Also nicht immer, aber schon immer mal wieder. Was macht sie denn so anstrengend?
2: Ich glaube, die hohen Erwartungen, die man sich setzt, wenn man die Person dann wieder sieht. Und wenn es dann doch nicht so mega toll läuft, dass man dann alles sehr schnell mal negativ sehen kann.
1: Ja, du siehst dich halt endlich, planst das perfekte Wochenende, malst dir schon alles aus und dann kommt's doch ganz anders. Alex, da steckt jede Menge Druck dahinter, oder?
3: Ja, voll. Und ich glaube, das ist einer der größten Fallen in Fernbeziehungen. Wenn man sich nur alle paar Wochen sieht, dann hat man oft wirklich das Gefühl, jetzt muss dieses Wochenende perfekt werden und plötzlich soll dann in 2 oder 3 Tagen alles Platz haben. Nähe, Romantik, Gespräche, Unternehmungen oder Abenteuer. Und am besten natürlich kein Streit und keine Meinungsverschiedenheiten, sonst hinterfragt man natürlich gleich alles. Je höher aber die Erwartungen, desto größer der Druck und desto öfter leider auch die Enttäuschung, denn auch in Fernbeziehungen treffen sich 2 Menschen mit eigenen Wünschen, Hoffnungen und auch Bedürfnissen natürlich, aber vielleicht auch mal mit schlechter Laune, Müdigkeit oder es entstehen Missverständnisse. Ich glaube deshalb, dass der Drang nach Perfektion eine Beziehung oft mehr belastet als ein kleiner Streit. Also es ist nicht das perfekte Wochenende, was eine Fernbeziehung zusammenhält, sondern das Gefühl, auch unperfekte Momente miteinander aushalten zu können und vielleicht sogar das Unperfekte und Menschliche willkommen zu heißen in der Beziehung.
1: Aber gibt es jetzt so einen Baustein, der auf gar keinen Fall fehlen darf in so einer Fernbeziehung? Darum geht's gleich hier im Ö3 Mental Health Talk.

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1: Es ist 22.30 Uhr, hier ist Ö3 mit dem schnellsten Verkehrsservice Österreichs und zwei Nachtbaustellen. In der Steiermark gesperrt auf der 6 Richtung Wien bei Mürzzuschlag der Ganzsteintunnel. Eine Umleitung ist aber eingerichtet und gesperrt in Oberösterreich. Auf der 8 Richtung Voralpenkreuz bei Wels der Tunnel Neuzmühle. Da wird der Verkehr durch Wels umgeleitet.
2: Und übrigens, perfekter Start für Sturm Graz in die Qualifikation für die Champions League. Sturm gewinnt in Graz mit 4:0 das erste Zweitrundenspiel gegen die schottische Mannschaft Heart of Midlothian. Und jetzt wieder zu dir, Susi.
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4: Meine Fernbeziehung ist anstrengend, darüber reden wir heute. Über die Herausforderungen haben wir schon gehört, aber was ist der absolute Super-GAU für eine Beziehung?
5: Wenn kein Vertrauen da ist. Also Vertrauen ist A und O für eine Fernbeziehung, so wie für jede Beziehung.
4: Word. Aber Alex, kann man Vertrauen über die Ferne aufbauen?
6: Ja, ich denke schon. Ich würde sogar sagen, Vertrauen entsteht nicht durch Nähe, sondern mehr durch Verlässlichkeit. Also natürlich hilft es, wenn man sich regelmäßig sieht, keine Frage. Aber Vertrauen wächst vor allem dadurch, dass Worte und Taten zusammenpassen. Also, dass ich mich auf den anderen verlassen kann, dass Abmachungen oder Versprechen auch eingehalten werden und dass man ehrlich miteinander ist, auch bei unangenehmeren Themen. Viele versuchen Vertrauen ja über mehr Kontrolle herzustellen, also den Standort zu teilen oder ständig zu schreiben und permanent alles wissen zu wollen, was der andere gerade macht. Das Problem ist, Kontrolle schafft kein Vertrauen, im Gegenteil. Sie zeigt oft, dass Vertrauen eben fehlt. Und ich glaube, eine Fernbeziehung funktioniert nur dann gut, wenn beide bereit sind, der Beziehung einen gewissen Vertrauensvorschuss auch mitzugeben. Also Vertrauen entsteht nicht durch Nähe allein oder dadurch, dass ich alles kontrollieren kann, sondern dadurch, dass ich immer wieder erlebe, auf dich ist Verlass.
4: Und wenn du genau über dieses Thema sprechen willst oder über irgendwas anderes, Hilfe in Krisensituationen findet ihr zum Beispiel bei der Ö3-Kummernummer täglich von 16 Uhr bis Mitternacht erreichbar unter 116 123. Weitere anonyme und kostenlose Hilfsangebote, von denen einige rund um die Uhr für euch da sind, findet ihr gesammelt auf der Ö3-Homepage. 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
1: Eine Fernbeziehung ist jede Menge Arbeit. Und ja, manchmal nervt sie auch. Das ist unser Thema heute im Ö3 Mental Health Talk. Wichtig also,
2: dass man sie trotzdem verbunden fühlt und dass man trotzdem so gut wie möglich füreinander da ist.
1: Ist aber auch ein ziemlicher Spagat, oder Alex? Viele Kilometer getrennt und trotzdem füreinander da sein.
3: Ja, das ist definitiv ein Spagat. Und ich glaube schon, dass Fernbeziehungen deswegen bewusster geführt werden müssen als Beziehungen, in denen man sich jeden Tag sieht. Viele Dinge passieren im Alltag sonst auch ganz automatisch. Man sieht sich nach der Arbeit, erzählt sich vom Tag, man umarmt sich. Und in einer Fernbeziehung muss man sich diese Nähe viel aktiver und viel bewusster schaffen. Und genau deshalb ist nicht nur die gemeinsame Zeit wichtig, sondern auch das Gefühl, ich bin emotional nicht allein. Also ich habe jemanden, mit dem ich alles teilen kann und der sich auch für mich interessiert. Damit eine Fernbeziehung gut funktioniert, braucht es das Gefühl, dass der andere erreichbar ist und zuhört, auch Anteil nimmt und dem Interesse am Erleben zeigt, auch wenn hunderte Kilometer dazwischen liegen. Ich glaube aber auch, dass Fernbeziehungen etwas lernen können, was vielen Beziehungen gut tut, nämlich dieses ganz bewusste Zeit füreinander schaffen und Kommunikation und den anderen nicht als was Selbstverständliches sehen.
1: Klingt eigentlich sehr schön. Also wie machen wir das jetzt, um vielleicht so ein bisschen mehr Leichtigkeit und eine Spur weniger Anstrengung in unserer Fernbeziehung zu spüren? Darum geht's gleich.

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1: Fernbeziehungen können anstrengend sein, und zwar so richtig. Aber jetzt mal angenommen, Trennung ist keine Option. Alex, wie machen wir es uns ein bisschen leichter, die Beziehung am Laufen zu halten?
2: Also, Trennung ist natürlich immer eine Option. Aber wenn wir davon ausgehen, dass ihr euch liebt und zusammenbleiben möchtet, dann würde ich als erstes diesen Anspruch runterschrauben, dass jedes Wiedersehen perfekt sein muss und das letzte nochmal übertreffen muss. Man darf sich auch einfach mal auf die Couch legen, Essen bestellen und feststellen, dass wir beide einen schlechten Tag hatten, also völlig unspektakulär. Und dann würde ich ganz bewusst Rituale schaffen, also feste Telefonabende, vielleicht kleine Überraschungen oder einen gemeinsamen Serienabend, auch wenn in dem Fall dann jeder auf seiner eigenen Couch sitzt. Und ganz wichtig, plant nicht nur kontinuierlich das nächste Treffen, sodass ihr immer wisst, wann ihr euch wieder sehen werdet, sondern plant eine gemeinsame Zukunft. Distanz lässt sich viel leichter aushalten, wenn man weiß, dass sie irgendwann ein Ende hat. Und ich denke, es braucht einfach auch generell extra viel Verständnis, Geduld und auch Optimismus. Also wenn man den anderen gerade nicht erreicht, lieber mal davon ausgehen, dass er gerade vielleicht den Spaß seines Lebens hat, statt dass irgendeine Katastrophe passiert ist. Also eine Fernbeziehung funktioniert, solange zwei Menschen immer wieder sagen, du bist mir die Anstrengung wert.
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0: 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Ihr seid mittendrin im Ö3 Mental Health Talk mit Susi Zuschmann und mit dem Psychologen Alexander Thiesenhausen. Gleich geht's weiter mit dem Q&A, also mit eurer Fragerunde. Davor Daniel Theissl. Es ist 23 Uhr.
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2: Sturm Graz startet mit einem Kantersieg in die neue Fußballsaison. Die Grazer besiegen im Hinspiel der zweiten Champions League Quali-Runde den schottischen Vizemeister Heart of Midlothian klar mit 4:0. Drei Tore innerhalb von 15 Minuten nach dem Seitenwechsel haben das Spiel entschieden, sagt Sturmspieler Jürgen Heil.
3: Ich glaube, das Ergebnis ist deutlicher als das Spiel war. Wir haben gewusst, dass das eine sehr, sehr enge Partie wird, aber wir haben einfach in den 15 Minuten haben wir es aufgefressen und ich glaube einfach, dass das der Unterschied war.
2: Das Rückspiel steigt nächste Woche Dienstag in Schottland. Marine Le Pen hat wie angekündigt Revision eingelegt gegen ihre Verurteilung wegen Veruntreuung von EU-Geldern. Die von einem Berufungsgericht verhängte einjährige Haftstrafe mit Fußfessel wird somit vorläufig nicht vollstreckt. Vorerst kann die rechtsnationale Politikerin ungehindert ihren Wahlkampf zur Präsidentschaftswahl in Frankreich im kommenden Frühjahr starten. Volodymyr Zelensky entlässt seinen Armeechef Oleksandr Sirski. Trotz Kritik hat der ukrainische Präsident am Oberbefehlshaber festgehalten und zuerst den Verteidigungsminister ausgewechselt. Anhaltender Druck von Demonstranten haben nun zu dem Schritt geführt. Sirskis Nachfolger steht bereits fest. Und in circa 12 Stunden werden die Bregenzer Festspiele 2026 eröffnet. Traditionell durch den Bundespräsidenten und mit einem großen Fest. Highlight auf der Seebühne heuer La Traviata von Giuseppe Verdi. 28 Vorstellungen stehen bis Ende August auf dem Programm. Alle knapp 190.000 Tickets sind bereits verkauft. Und jetzt zu Thomas Wostal.
4: Das Ö3-Wetter. In den nächsten Stunden kann es vor allem an der Nordseite der Alpen ein wenig regnen, vom Tiroler Unterland bis zum Wienerwald. Morgen am Mittwoch klingt der Regen bald überall ab, Wolken und Nebel lockern auf und es wird recht sonnig. Anfangs ist es frisch, tagsüber dann halbwegs warm, mit Höchstwerten zwischen 20 und 27 Grad. In vielen Regionen frischt morgen der Wind auf und kommt aus West bis Nordwest im Donauraum mit 30 bis 40 Kilometer pro Stunde. In 2000 Meter hat es zwischen 6 Grad auf der Rax und 12 in den Lienzer Dolomiten.
0: Ö3, der schnellste Verkehrsservice Österreichs, jetzt in Oberösterreich. A8 Innkreisautobahn Richtung Voralpenkreuz bei Wels. Da ist der Tunnel Neuzmühle wegen Arbeiten gesperrt. Der Verkehr wird für euch durch Wels umgeleitet.
5: Den hört ihr jeden Dienstag von 22 Uhr bis Mitternacht. Und immer in der zweiten Stunde beantworten wir eure Fragen zum Thema mentale Gesundheit. Ihr fragt via Formular auf der Ö3-Homepage und der Psychologe Alexander Thiesenhausen,
6: hallo,
5: antwortet in einer der nächsten Shows. Ganz easy. Susi Zuschmann hier. Schönen Abend.
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1: Erste Frage heute, Alex. Ist Me-Time egoistisch?
2: Nein, ganz im Gegenteil. Ich glaube aber, dass viele Menschen ein schlechtes Gewissen haben, wenn sie sich Zeit für sich selbst nehmen. Vor allem Menschen, die sich generell viel um andere kümmern oder es allen anderen recht machen wollen. Aber Me-Time bedeutet nicht, dass mir die anderen egal sind, sondern ich kümmere mich auch um mich. Und das ist ein großer Unterschied. Wir würden ja auch nicht sagen, dass es egoistisch ist, keine Ahnung, sein Handy aufzuladen. Aber bei uns selbst erwarten wir oft, ständig für alle erreichbar und verfügbar zu sein. Das Problem ist natürlich, und das sehe ich immer wieder in meiner Arbeit, wer sich dauerhaft selbst vergisst, hat irgendwann auch wirklich insgesamt weniger Energie für andere. Also Me-Time ist nicht egoistisch, nein. Sie ist oft die Voraussetzung dafür, anderen überhaupt langfristig was geben zu können. In meinem Berufsfeld wird das mit der Selbstfürsorge wirklich sehr ernst genommen. Und ich glaube, das ist gut und richtig so, weil ich kann auch nicht gut für andere da sein, wenn es mir schlecht geht.
1: Ist wie im Flugzeug, oder? Zuerst selbst die Sauerstoffmaske aufsetzen und dann darf man den anderen helfen.
2: Das ist die perfekte Metapher dafür, genau.
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1: Und immer in der zweiten Stunde mit einem Q&A. Die nächste Frage ist, warum habe ich Angst vor der Meinung anderer?
2: Ich glaube, da steckt im Kern dahinter, dass wir Menschen einfach dazugehören wollen. Und die Meinung anderer war evolutionär gesehen unglaublich wichtig. Also wer früher aus der Gruppe ausgeschlossen wurde, hatte deutlich schlechtere Überlebenschancen. Und deshalb reagiert unser Gehirn bis heute sehr sensibel auf Kritik oder eben Ablehnung oder einer negativen Bewertung. Und problematisch wird es aber, wenn unser Selbstwert fast nur noch davon abhängt, was andere über uns denken. Weil dann beginnen wir oft unser Leben nach den Erwartungen anderer komplett auszurichten. Und wir sagen ja, obwohl wir nein meinen. Wir halten unsere eigene Meinung zurück oder verbiegen uns, bloß um niemanden zu enttäuschen. Und das Tragische ist, je mehr wir versuchen, es allen anderen recht zu machen, desto mehr verlieren wir oft auch den Kontakt zu uns selbst. Also ich glaube, dass Freiheit nicht dann beginnt, wenn niemand mehr schlecht über uns denkt oder redet. Ich glaube, das wird nie passieren. Sondern wenn wir aufhören, unseren eigenen Wert von der Meinung anderer abhängig zu machen. Oder zumindest weniger abhängig, weil ganz egal, wäre vielleicht auch nicht immer so gut. Und wir sollten uns immer wieder in Erinnerung rufen, dass unsere eigene Meinung und Einstellungen, egal ob über uns oder über etwas anderes, genauso wichtig ist.
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0: der zweiten Stunde vom Ö3 Mental Health Talk geht es um eure Themen, um eure Fragen zum Thema mentale Gesundheit. Die nächste, Alex, wie gehe ich mit Misserfolgen in der Arbeit um?
1: Ich glaube, das Wichtigste ist, einen Misserfolg nicht mit dem eigenen Wert zu verwechseln. Viele denken nach einem Fehler ja sofort, ich bin nicht gut genug oder ich bin ein Versager. Dabei bedeutet ein Misserfolg ja erstmal nur das, was nicht funktioniert hat. Das Problem ist, in unserer Leistungsgesellschaft definieren sich viele Menschen eben sehr stark über ihren Beruf und ihre Leistung und dann fühlt sich jeder Rückschlag schnell wie ein persönliches Scheitern an. Und ich versuche deshalb immer zu entscheiden, bin ich gescheitert oder ist mir einfach etwas nicht gelungen? Und dann gehe ich in eine Analyse, was ich besser machen kann. Das klingt nach einem kleinen Unterschied. Psychologisch gesehen ist es aber komplett was anderes. Also das eine hält uns wirklich klein und das andere fördert unsere Entwicklung und bringt uns weiter. Deswegen weniger selbst verurteilen und dafür öfter fragen, was kann ich daraus lernen? Es geht nicht darum, Misserfolge schön zu reden, sondern sie für sich zu nutzen. Übrigens, erfolgreiche Menschen haben nicht weniger Misserfolge, im Gegenteil. Sie machen ihren Selbstwert nur weniger davon abhängig und sie nutzen ihre Fehler, um an sich zu arbeiten und sich zu verbessern.
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0: Ö3 um 23.30 Uhr, das ist der schnellste Verkehrsservice Österreichs und wir starten in Oberösterreich, A8 Innkreisautobahn, Richtung Voralpenkreuz bei Wels. Da ist der Tunnel Neuzmühle wegen Arbeiten gesperrt, der Verkehr wird für euch durch Wels umgeleitet. Sonst ist aber alles ruhig, kommt gut an. 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
2: Immer in der zweiten Stunde vom Ö3 Mental Health Talk gibt es ein Q&A. Ihr fragt, Alex antwortet. Die nächste Frage ist, warum sind mir Komplimente unangenehm?
3: Ja, weil Komplimente manchmal nicht zu dem passen, was wir über uns selbst glauben. Wenn jemand beispielsweise zu dir sagt, du, das hast du richtig gut gemacht und deine innere Stimme sagt aber, nein, überhaupt nicht oder war nur Glück, dann entsteht innerlich ein Widerspruch und der ist unangenehm. Und deshalb wehren viele Komplimente sofort ab und sagen dann, ach, das war doch nichts oder das ist ja nichts Besonderes und wechseln dann schnell das Thema. Spannend ist, oft sagt es weniger über das Kompliment aus als über unseren eigenen Wert, weil Menschen mit einem stabilen Selbstwert können Lob eher annehmen, ohne dass es ihnen unangenehm ist. Und ich glaube, Komplimente anzunehmen hat auch gar nichts mit Arroganz zu tun. Man darf einfach auch mal Danke sagen, ohne sich sofort kleiner machen zu müssen.
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1: Ganz genau darum geht es in der zweiten Stunde vom Ö3 Mental Health Talk. Alex, hier kommt schon die nächste Frage. Und zwar, warum kann ich nach der Arbeit nicht abschalten?
2: Ja, wer kennt das denn nicht? Also, dass man nach der Arbeit heimkommt und die Gedanken trotzdem weiterarbeiten. Und ich glaube, hin und wieder ist es auch völlig normal. Problematisch wird es erst, wenn Abschalten wirklich zu einer Ausnahme wird und die Arbeit gefühlt nie wirklich endet, also innerlich meine ich. Viele verlassen zwar das Büro oder ihren Arbeitsplatz und nehmen dann aber den Stress mit nach Hause und die Gedanken kreisen ja dann weiter. Habe ich was vergessen? Was steht morgen noch an? Hätte ich was anders machen müssen? Und dahinter steckt oft mehr als nur ein voller Terminkalender. Manchmal steht vielleicht in der Arbeit auch viel auf dem Spiel oder es gab einen Vorfall, der einen beschäftigt. Aber sehr oft sind es auch unsere eigenen inneren Antreiber. Also die Angst, Fehler zu machen oder der Anspruch, immer funktionieren zu müssen. Oder vielleicht das Gefühl, ich bin nur dann gut genug, wenn ich leiste oder wenn ich perfekt bin. Und wenn unser Nervensystem den ganzen Tag unter Hochspannung war, dann schaltet es nicht einfach auf Knopfdruck, auf Entspannung und Erholung, sondern es braucht Zeit, bis es wieder merkt, okay, die Gefahr ist vorbei. Und deswegen fällt Abschalten vielen Menschen so schwer. Nicht, weil sie sich zu wenig bemühen, sondern weil Kopf und Körper noch immer irgendwie im Arbeitsmodus feststecken. Wer also dauerhaft nicht abschalten kann, hat oft kein Zeitproblem, sondern ein Nervensystem, das nie wirklich das Signal bekommt, jetzt darfst du loslassen und entspannen.
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0: hört den Ö3 Mental Health Talk jeden Dienstag von 22 Uhr bis Mitternacht und immer in der zweiten Stunde gibt es ein Q&A. Ihr fragt, Alex antwortet. Eine Frage geht sich heute noch aus und zwar, ist es okay, Treffen kurzfristig abzusagen?
1: Schwierig. Ich würde sagen, grundsätzlich schon. Ich glaube, wir alle dürfen akzeptieren, dass Menschen einfach nicht jeden Tag gleich viel Energie haben. Und es ist völlig okay, auch mal ein Treffen abzusagen, wenn man merkt, ich schaffe es halt einfach wirklich nicht. Aber, und das ist der wichtige Punkt, es darf wirklich nicht zur Regel werden. Wenn ich ständig kurzfristig absage, dann sende ich der anderen Person ja irgendwann auch die Botschaft, dass ich einfach nicht verlässlich einplanbar bin. Und deshalb finde ich zwei Fragen wichtig. Sage ich ab, weil ich wirklich Erholung brauche? Oder sage ich ab, weil ich Konflikten, Unsicherheit oder vielleicht bestimmten sozialen Situationen aus dem Weg gehe? Und das sind zwei völlig unterschiedliche Dinge. Und ich glaube, wir müssen aufpassen, dass Selbstfürsorge nicht zur Dauervermeidung wird. Also es ist völlig okay, Grenzen zu setzen, aber gute Beziehungen brauchen auch Verlässlichkeit. Die Kunst ist eben, dass wir beides miteinander verbinden. Und wenn ich absage, dann schlage ich am besten gleich einen Ersatztermin vor.
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0: Willkommen am Dienstagabend hier auf Ö3 und der geht auch direkt in die Verlängerung mit Crazy von Aerosmith oder auch richtig gut Man I Need von Olivia Dean. Gibt's gleich für euch. Davor noch zu Daniel Theissl. Es ist 0 Uhr.
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2: Frankreich verbietet als erstes EU-Land Social Media für unter 15-Jährige. Der französische Senat und die Nationalversammlung haben am Abend mit großer Mehrheit ein entsprechendes Gesetz beschlossen. Ziel sei es, gesundheitsschädliche Auswirkungen auf Kinder zu vermeiden. Ab September müssen die Plattformen ein System zur Altersüberprüfung einrichten. Bestehende Konten müssen nach einer Übergangsfrist bis Jahresende deaktiviert werden. Trotz starker Kritik an Walter Ruck, Wiens Bürgermeister Michael Ludwig von der SPÖ rechnet nicht damit, dass der Wiener Wirtschaftskammerpräsident zurücktreten wird. Ludwig sagt, Ruck sei ein umsichtiger und vertrauensvoller Gesprächspartner. Den Wortlaut der Gespräche kenne er nicht, da er nicht dabei gewesen ist. Die Berichte über Rucks Aussagen zu Parteikollegen und Frauen haben für viel Kritik gesorgt, auch innerhalb der ÖVP. Spanien will das Rauchverbot ausweiten. Auch in Café- und Restaurantterrassen, Parks und an Stränden soll nicht mehr geraucht werden dürfen. Ebenso bei Bushaltestellen, Bahnsteigen und Sportanlagen. Die spanische Regierung hat dazu einen Gesetzesentwurf beschlossen. Das Verbot gilt auch für Vapes. Und Bronze für Österreichs Kajakteam bei der Weltmeisterschaft in den USA. Felix Oschmautz, Mario Leitner und Max Steinbrenner jubeln über Platz 3 im Wildwasser-Teambewerb. Gold geht an Slowenien, Silber an die Schweiz. Und jetzt zu Thomas Vostal.
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4: Anfangs sind heute noch dichte Wolken möglich und besonders an der Nordseite der Alpen etwas Regen, vor allem im Gebiet von Salzburg bis zum Mostviertel. Tagsüber lockert es aber rasch auf und die Sonne kommt davor. Mit der Sonne wird es auch halbwegs warm heute mit 20 bis 27 Grad am Nachmittag. In vielen Regionen kommt lebhafter Wind aus West bis Nordwest auf, erreicht in etwa 20 bis 40 Kilometer pro Stunde. Am Donnerstag wechselhaft mit Sonne, Wolken und gewitterigen Schauern, am Freitag überall wieder mehr Sonne und trocken.
0: Ö3 ist hier mit dem schnellsten Verkehrsservice Österreichs. In Oberösterreich, da ist auf der A8 der Innkreisautobahn Richtung Voralpenkreuz bei Wels der Tunnel Neuzmühle wegen Arbeiten gesperrt und ihr werdet durch Wels umgeleitet. Ansonsten schaut es aber gut aus auf den Hauptverbindungen. Kommt sicher ein neuer Ziel.

Hallo, Vero Czerwinski hier. Und auch wenn wir einander nicht sehen können, vertraut mir, wir sind so, so viele im ganzen Land verteilt, aber das Ziel ist dasselbe. Wach bleiben. Also packen wir es gemeinsam an, machen einfach das Beste aus der Dienstagnacht. Gleich hilft uns dabei Alvaro Soler oder auch Dermot Kennedy. Ja, der beginnt jetzt mit Funeral, 4 für 3.

Wahnsinn, wie viel Soul diese Frau in der Stimme hat, oder? Boah, Olivia Dean hier auf Ö3. Schön, dass ihr da seid. Wenn ich euch jetzt sage, dass das nächste Lied eine Rockballade ist, kann es sein, dass die Erwartungen dann so richtig hoch sind, weil ich finde, das ist so ein unfassbar geniales Genre. Und der Song übertrifft die Erwartungen sogar. Und ihr kennt ihn alle, deshalb genießt man ihn von vorne bis zum Schluss. Aerosmith mit Crazy. 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
2: 30 Uhr um 12:30 mit dem Blick auf die Straßen. Schnellster Verkehrsservice Österreichs hier und es läuft im Großen und Ganzen auf den Straßen des Landes. Eine Nachbaustelle gibt es aber in Oberösterreich. Da ist auf der A8 der Innkreisautobahn Richtung Voralpenkreuz bei Wels der Tunnel Neuzmühle gesperrt. Ihr werdet dadurch Wels umgeleitet. Gute Fahrt wünsche ich euch.
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Die Ö3-Hitnacht ist das. Ich bin die Vero. Hallo. Irgendwie ruhig. Ist euch das aufgefallen? So, jetzt wo die WM endgültig vorbei ist, ganz ungewohnt. Aber was übrig bleibt, finde ich, also jetzt neben den Fußball-Highlights natürlich, ist dieses Bild des Zusammenhalts. Also wie die ganze Welt zumindest für eine kurze Zeit zusammengekommen ist. Wie, vielleicht habt ihr die Videos gesehen auf Social Media, Menschen aus Südkorea mit Mexikanerinnen und Mexikanern auf der Straße getanzt haben. Oder wie alle diesen Norwegen-Move, dieses Hu, Hu, Hu, wenn die das nachgemacht haben. Das ist so faszinierend und so toll. Und dieses Zusammenspiel, ich weiß, sehr philosophisch heute, aber das würde ich jetzt gerne ein bisschen fortsetzen, musikalisch. Gleich Coldplay mit Sängerinnen und Sängern aus England, Nigeria und Argentinien, unter anderem mit We Pray, alle daran teilgenommen. Und davor noch Schweden, vertreten von Roxette auf E3. Hold on.

das ist erst der Anfang. U2 habt ihr gerade gehört mit ihrer frischen Single Street of Dreams hier auf Ö3. Album soll dann die nächsten Monate kommen, angeblich noch vor Jahresende, wir werden sehen. Klingt aber schon sehr vielversprechend. Und wo wir gerade bei diesem Wort sind. Oh, könnt ihr euch erinnern? So ein guter Song. Birdie mit Skinny Love hier in der Ö3 Hitnacht. Und wir bleiben wach die ganze Nacht gemeinsam.

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1: Am Mikrofon Martina Großfurtner, es ist 1 Uhr. Die Spritpreise an Österreichs Tankstellen sind im Vergleich zu den vergangenen Wochen wieder deutlich gestiegen. Ein Liter Diesel kostet ziemlich genau 2 Euro, ein Liter Superbenzin etwa 1,85 Euro. Mit den Preiserhöhungen kommt auch die Debatte um eine Spritpreisbremse zurück, berichtet Felix Nowak.
2: Nur 0,8 Cent pro Liter macht die Spritpreisbremse der Bundesregierung derzeit aus. Damit gibt der Bund leichte Steuermehreinnahmen wieder zurück. Der ursprüngliche zweite Teil der Maßnahme war deutlich umstrittener, die sogenannte Margenbegrenzung. Dieser Eingriff in die Gewinne großer Treibstoffkonzerne ist längst ausgelaufen. ÖGB-Volkswirtin

0: Angela Pfister fordert eine Rückkehr.
1: Die Spritpreisbremse im Frühjahr hat gut geholfen.
0: Ein klares öffentliches Bekenntnis dazu kommt bislang von keiner der drei Regierungsparteien. Erste Verhandlungen soll es aber geben. Bisher hat die Margenbegrenzung vor allem die SPÖ forciert. ÖVP und Neos waren hingegen skeptisch bis ablehnend. Das dürfte auch jetzt wieder so sein.
2: Ausgerechnet am ersten Urlaubstag werden viele krank. In der Medizin heißt das Leisure Sickness. Dahinter steckt, dass unser Kopf oft schneller in Urlaubsstimmung ist als der Körper. Christian Pani.
3: Kopfweh, Halskratzen, Grippesymptome. Das kann einfach Pech sein, das kann aber auch System haben. Und zwar, wenn wir gestresst sind bis knapp vor Urlaubsbeginn. Unsere Stresshormone sind nämlich gut darin, Symptome zu unterdrücken und es weiter funktionieren zu lassen bis zum ersehnten Urlaubsstart, sagt Nina Lankes, Arbeitspsychologin bei der ÖGK.
4: Und wenn dann der Stress nachlässt, dann aktiviert sich das Immunsystem wieder und macht die ureigenste Aufgabe und versucht, den Körper zu regenerieren. Und dann spüren wir quasi diese Krankheitssymptome.
3: Man kann das aber verhindern, indem man sich dringende berufliche Fristen nicht bis unmittelbar vor dem Urlaub setzt oder indem man vor dem eigentlichen Urlaubsstart, wenn möglich, 1-2 Puffertage einplant.
2: In Großnondorf im Bezirk Hollerbrunn testet die AGES in einer Versuchsstation, welche Pflanzensorten mit Hitze und wenig Regen gut zurechtkommen, weil die anhaltende Trockenheit die Landwirtschaft immer mehr unter Druck setzt. Die Versuchsstation wird neu gebaut. Norwegen gedenkt der Terroranschläge vor 15 Jahren in Oslo und auf der Insel Utøya mit 77 Toten. Es werden die Namen der Getöteten verlesen und Kränze niedergelegt und auch Überlebende sollen zu Wort kommen. Außerdem gibt es einen Gottesdienst, zu dem König Harald und seine Frau Sonja erwartet werden. Jetzt zum Wetter und zu Thomas Wostal.
5: In den nächsten Stunden kann es vor allem an der Nordseite der Alpen ein wenig regnen, so vom Tiroler Unterland bis zum Wienerwald. Tagsüber lockert es heute aber bald auf und der Mittwoch bringt uns somit einige Stunden Sonnenschein. Anfangs ist es frisch, tagsüber wird es mit der Sonne warm, bei Höchstwerten von 20 bis 27 Grad. In 2000 Metern zwischen 6 Grad auf der Rax und 12 in den Lienzer Dolomiten. In vielen Regionen kommt lebhafter Wind aus West bis Nordwest auf, erreicht in etwa 20 bis 40 Kilometer pro Stunde.
6: Hallo, ihr hört Ö3 mit dem schnellsten Verkehrsservice Österreichs. Und da gibt es eine Nachtbaustelle, die uns heute begleitet in Oberösterreich. Auf der A8 der Innkreisautobahn Richtung Voralpenkreuz bei Wels. Da ist der Tunnel Neuzmühle gesperrt und ihr werdet durch Wels umgeleitet. Gute Fahrt. Boah. Und allein die nächste Viertelstunde, Leute. Mua.

So klingt die Ö3-Hitnacht. Ich bin die Vero Czerwinski, hallo. Und wenn wir schon so ganz unter uns sind, mitten in der Nacht, ehrlich, wer von euch versucht es auch ständig, allen recht zu machen? Und vor allem, wer schluckt dabei die eigenen Gefühle und die Wut, den Schmerz so oft herunter, wenn er eigentlich rausgehört? Katy Perry ist jedenfalls eine von euch, von uns, hat das auch jahrelang gemacht, sagt sie. Aber jetzt ist Schluss. Basta, finito, das wird nicht mehr unterdrückt, sondern jetzt lässt sie die Wut bewusst und vor allem ordentlich heraus. In Form von diesem Song. Watch It Burn, ganz neu. Katy Perry ist wütend. Hier für drei.

Bilderbuche liefert diesen ganz speziellen Sound für die Dienstagnacht. Und gleich kommen noch J-Lo und David Guetta dazu. Davor noch ein kurzer Blick auf die Straßen. Hier ist der schnellste Verkehrsservice Österreichs auf Ö3. Und da gibt es eine Nachbaustelle in Oberösterreich auf der A8 der Innkreisautobahn Richtung Voralpenkreuz bei Wels. Da ist der Tunnel Neuzmühle gesperrt und ihr werdet durch Wels umgeleitet. Ansonsten schaut's gut aus auf den Hauptverbindungen. Habt eine angenehme Fahrt.

Weihnacht. Richtig lässig, dass wir gemeinsam durchmachen. Vero hier, hallo. Und an alle, die gerade dazugestoßen sind. Erstens willkommen. Zweitens, perfekter Zeitpunkt. Boah, ist das ein Vibe, mitten in der Nacht. Vielleicht noch der ein oder andere Stern zu sehen. Boah. OMD mit Walking on the Milky Way.

0: schon ein bisschen ärgerlich, wenn der eigene Sommerurlaub 2026 schon hinter einem liegt und man aber mitbekommt, wie die Kolleginnen und Kollegen von ihren Plänen schwärmen. Aber denkt daran, neben all dem Schönen erwartet sie halt auch der Urlaub auf der Autobahn. Aber mehr dazu von Rian.
1: Ich habe eine Tour da.
0: Auf Ö3.
2: Ich stand heute um 6 Uhr auf.

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1: Am Mikrofon Martina Großfurten, es ist 2 Uhr. Frankreich verbietet als erstes EU-Land Social Media für unter 15-Jährige. Der französische Senat und die Nationalversammlung haben am Abend mit großer Mehrheit ein entsprechendes Gesetz beschlossen. Daniel Theissl.
2: Schon am 1. September soll das Gesetz in Kraft treten. Die großen Social-Media-Plattformen wie Facebook, Instagram oder TikTok müssen bis dahin Systeme zur Altersüberprüfung einrichten. Bei bestehenden Konten gilt eine Übergangsfrist bis Jahresende, dann müssen diese gelöscht werden. Frankreichs Präsident Macron spricht von einem großen Schritt zum Schutz der Kinder und Jugendlichen.
3: C'est une avancée majeure. La France ouvre la voie en Europe pour la protection de nos enfants, de nos adolescents.
2: Auch bei YouTube und WhatsApp gelten ab September Einschränkungen. Videoclips schauen und persönliche Nachrichten schreiben bleiben erlaubt. Kommentieren und Sharing-Funktionen nicht mehr.
1: Im US-Bundesstaat New Jersey sind vor der Wahl vor 2 Jahren 6.600 Nicht-US-Bürger als Wähler registriert worden. Ursache sei ein ernster Softwarefehler gewesen, heißt es jetzt von der demokratischen Gouverneurin Mickey Sherrill. Weniger als 400 haben ihre Stimme abgegeben. Jetzt sollen diese